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3: 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Hallo Deutschland, hallo Welt. Na, wo ist er denn? Wo steckt er heute fest, unser Deutschland-Dart-Pfeil? Tipps bisher: viel Wasser. Und wir können ausschließen, dass er in Norddeutschland steckt. Wer fragt sich weiter ran? Einfach ein paar geschickte Ja-Nein-Fragen stellen, einkreisen nach Himmelsrichtungen, an Flüssen und Autobahnen entlang, Bundesländern. Wenn ihr die Lösung rauskriegt, gibt's für euch das Popnacht-Goodie 0722 1 2011.
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0: Na, endlich. Falschfahrer ist weg. Entwarnung auf der B313 Plochingen-Reutlingen. Kein Falschfahrer mehr zwischen Köngen und Nürtingen. Guten Morgen, Pierre aus Brandenburg. Am Senftenberger See, da ist dein Zuhause aktuell.
1: Ja.
0: Das heißt, du kennst dich mit Wasser aus. Kann man das so sagen? Hast du ein Boot auch?
1: Ja, ein Boot habe ich auch.
0: Geil.
1: Aber noch nicht da oben.
0: Noch nicht da oben, kommt noch. Okay, das wird noch hin verfrachtet. Viel Wasser ist der Tipp für den Ort, wo unser Deutschland-Dart-Pfeil drin steckt, also die Sache, die wir suchen. Wir wissen, wir sind nicht in Norddeutschland. Weiter sind wir bisher noch nicht gekommen mit Markus vorhin aus Kiel. Deswegen habe ich alle Hoffnung auf dir. Was willst du als nächstes wissen?
1: Ja. Steckt der Pfeil im Osten?
0: Nein. Dein erstes Nein. Drei darfst du haben. Was machst du nebenbei noch? Bist du noch irgendwie am Garten arbeiten oder was machst du da gerade? Was rumpelt da nebenbei?
1: Das ist der LKW.
0: Ach echt? Klingt ja komisch.
1: Der Fahrtwind, ja.
0: Crazy. Okay, also nächste Frage. Wir sind nicht im Osten, nicht im Norden. Wo könnte es denn noch sein?
1: Im Westen von Deutschland.
0: Jawohl, wir sind im Westen von Deutschland. Du machst deine Sache gut, Pierre. Wo gibt's denn, wo könnte es denn im Westen von Deutschland viel Wasser geben? Du denkst? Oder konzentrierst du dich eher auf die Autofahrt? Es ist so still bei dir.
1: Keine Ahnung, ich weiß nicht.
0: Keine Ahnung, willst du aufgeben schon?
1: Ja.
0: Na gut, ist okay. Also ich meine, ihr müsst nicht bis zum Ende spielen. Wenn ihr irgendwann merkt, euch geht die Puste aus, dann gebt ihr einfach frei für die Nächsten. Immerhin wissen wir, wir sind in Westdeutschland. Viel Wasser. Westdeutschland. Wo könnte der Pfeil stecken? 07221 2011. Wer fragt sich weiter ran an unseren Deutschland-Dart-Pfeil? Pierre, dir eine gute Weiterfahrt. Mach's gut.
1: Danke.
0: Ciao.
1: Tschüss.

0: Da bin ich mal gespannt, was der Christian aus Thüringen kann, aus Zellermeles. Guten Morgen.
1: Guten Morgen.
0: Du selbst auch, ne? Bist auch gespannt.
1: Was ich selbst auch. Ja.
0: Was du so drauf sehr hast. Wir sind, also es gestaltet sich heute etwas zäh. Ich bin ja immer bemüht, nicht so eindeutige Tipps zu geben. Und mit viel Wasser können, glaube ich, einige von euch heute Nacht nicht viel anfangen. Aber wir versuchen es mal weiter. Also, wir wissen bisher, unser Deutschland-Dart-File steckt irgendwo auf der Deutschlandkarte in einer Sache, die wir gerne bezeichnet oder benannt haben wollen. Viel Wasser war mein Einstiegstipp und wir wissen immerhin schon durch die Herausarbeitung gerade von Pierre, dass wir uns in Westdeutschland befinden. Jetzt fragst du mal schön weiter, Christian. Was ist deine erste Ja-Nein-Frage?
1: Genau. Meine erste Frage ist, befinden wir uns an einem Fluss?
0: Das ist ehrlich gesagt nicht einfach zu beantworten. Ich glaube, wenn ich das streng beantworte, ich frage mal die KI, kann man das als Fluss bezeichnen? Nein. Im strengen geografischen und rechtlichen Sinne kann man das nicht als Fluss bezeichnen. Aber der Laie würde vielleicht sagen, ja. Es ist aber im strengen Sinne ist es kein Fluss. Aber viel Wasser. Hast du eine andere Idee? Was könnte es denn noch so? Was gibt es denn da im Westen von Deutschland viel?
1: Ja, dann kann es ein See sein?
0: Nein, es ist auch kein See. Was ist dein zweites Nein? Was könnte man noch für Gewässer haben? Ich bin mal, das ist wirklich schwierig, ne? Also, es ist ein Fließgewässer, es ist aber kein natürlicher Fluss. So, jetzt habe ich geholfen. Was kann es dann also sein?
1: Gut, dann sind wir bestimmt bei einem Kanal.
0: Ja, es ist ein Kanal.
1: Im Westen.
0: Genau. Aber, und jetzt kommt es, weil es da ja viele gibt, ne, wir suchen ja immer besondere Sachen, Dinge, die einzigartig sind, deutschlandweit, europaweit und in diesem Fall sogar weltweit.
1: Ach. Ja, dann machen wir es anders.
0: Ja.
1: Befinden wir uns in Nordrhein-Westfalen?
0: Ja. In Nordrhein-Westfalen ein Kanal, viel Wasser, einzigartig in der Welt. Ich glaube, wenn man das so eingibt bei einer KI oder sowas, dann hat man es sofort.
1: Ja.
0: Aber wir, Gott sei Dank sind wir da ja raus. Ne? Wir wollen das ja nicht mit der KI machen, sondern mit unserer eigenen Hirnleistung. Christian, kannst du noch? Willst du noch? Ein Nein darfst du noch erspielen.
1: Ja.
0: Ich bin auch übrigens offen für neue Regeln. Also wenn jetzt zum Beispiel jemand verzweifelt vorm Radio sitzt und eine Idee hat, ihr dürft hier jederzeit anrufen. Ne? Ich sehe das im Augenwinkel, 07221 2011. Wenn ihr den Christian unterstützen wollt oder sowas, könnt ihr das gerne machen. Aber manchmal muss man natürlich, auch wenn nichts mehr kommt, ne, Christian?
1: Ja, klar.
0: Muss man natürlich auch irgendwann sagen, so okay, keine Ahnung mehr. Aber guck mal, es rufen Leute an. Soll ich mal, willst du einen Joker haben? Soll ich irgendwo mal dran gehen?
1: Ja, das wäre natürlich.
0: Die Popnacht, hier, hallo.
2: Hallöchen, hier ist Nadja.
0: Nadja, wo kommst du denn her?
1: Guten Morgen, Nadja.
2: Ich komme aus Marsberg. Guten Morgen.
0: Guten Morgen. So, möchtest du dem Christian kurz helfen?
2: Ja, sehr gerne.
0: Mit einer Frage. Frag doch mal.
2: Wie frage ich das denn am besten? Ist es der Rhein-Herne-Kanal?
0: Oh Gott, nee.
1: Auf den habe ich auch, auf den habe ich auch gerade getippt.
0: Es ist, sagen wir es mal so, auch da muss ich, aber ich glaube, da kommen wir der Sache jetzt relativ schnell nahe. Das, was wir suchen, also was könnte denn sein, was ist denn einzigartig an diesem Rhein-Herne-Kanal?
1: Eine Schleuse?
0: Nein.
2: Genau.
0: Nein. Also irgendwas, was weltweit einzigartig ist. Das suchen wir. Ich sage mal so, der Rhein-Herne-Kanal ist daran beteiligt. Aber er ist nicht das, was wir suchen. Von daher muss ich ein drittes Nein aussprechen. Ja. Und damit sind wir durch an dieser Stelle. Aber danke fürs Mitmachen und danke fürs Helfen, Nadja.
2: Sehr gerne, danke auch.
0: Habt eine gute Nacht.
2: Auf jeden Fall.
0: Ciao.
1: Ciao, ciao, dankeschön.
0: 0722 1 2011. Wer löst jetzt auf? Ich bin mir sicher, in der nächsten Runde lösen wir. 0722 1 2011.

0: 2.30 Uhr ist es.
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2: Heute setzt sich das sonnige und trockene Hochsommerwetter fort. Es wird heiß und die Höchstwerte reichen von 30 Grad im St. Wendeler Land bis 34 Grad an Saar und Mosel. Der Wind weht tagsüber meist schwach bis mäßig aus östlicher Richtung. Morgen ist es erneut sonnig und es wird noch heißer. Die Höchstwerte liegen bei 33 bis 37 Grad. Am Freitag sind neben viel Sonne vereinzelt Gewitter möglich bei 35 bis 39 Grad. Der Samstag bringt zunächst viel Sonnenschein, später mehr Wolken und einzelne Schauer oder Gewitter bei 30 bis 35 Grad.
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3: A8, Pirmasens Richtung Saarlouis. Die Ausfahrt Saarwellingen ist wegen einer Baustelle gesperrt, bis voraussichtlich Mittwoch. Die A62 Landstuhl Richtung Nonnweiler ist in Höhe Nofelden-Türkismühle nach einem Unfall gesperrt. Der Verkehr wird über die Abfahrt abgeleitet. Geblitzt wird unter anderem auf der A620 Saarbrücken Richtung Saarlouis in Höhe Wattgassen, auf der A8 Pirmasens Richtung Saarlouis in Höhe Zweibrücken Mitte und zwischen Habkirchen und Bliesmengenbäuchen.
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0: Ich glaube, ich habe mich zu früh gefreut. Ich war mir zu sicher, dass nach diesen Hinweisen, die wir in der letzten Runde gegeben haben auf unseren Deutschland-Dart-File, hier gelöst wird. Aber hier kommen die wildesten Ideen rein. Andi aus Herne. Könnte das Duisburg sein? Europas größter Binnenhafen. Ich sag mal so, nicht schlecht. Aber wir sind ja nicht, ich habe ja nicht gesagt Europas größter irgendwas, sondern weltweit. Und der Binnenhafen ist es leider nicht in Duisburg. Was haben wir noch hier? Der Frank aus Dortmund ist in der Leitung. Hallo Frank.
1: Ja, hallo.
0: Hast du eine konkrete Idee oder willst du weiterfragen?
1: Ich denke, ich würde gleich lösen wollen. Ich tippe auf das Schiffshebewerk Henrikenburg im Ruhrgebiet.
0: Ist es nicht, nee.
1: Ist es nicht?
0: Nee. Du kannst aber weiterfragen. Also ich fasse nochmal zusammen. Ne? Wir fingen an mit viel Wasser. Viel Wasser. Dann sind wir, wissen wir jetzt, es geht um Kanäle. Ja. Wir befinden uns in NRW. Ne? Es geht um Kanäle. Da gibt es viele Kanäle. Da wird viel verschifft. Und es ist das der Welt. Also etwas, was weltweit einzigartig ist, die Bezeichnung. Beteiligt daran ist auch der Rhein-Herne-Kanal. Das haben wir auch schon rausgefunden. Aber nicht nur.
1: Okay. Sind wir denn im Ruhrgebiet?
0: Ja.
1: Rhein-Herne-Kanal. Nee, da muss ich passen.
0: Auch schon wieder raus. Was ist denn heute los mit euch? Unglaublich. Ja, wir müssen uns
1: ich
0: langsam.
1: Ich war mir so sicher mit dem Schiffshebewerk.
0: Bitte was?
1: Ich war mir so sicher
0: ja,
1: mit dem
0: Schiffshebewerk. Ja, das ist, darf man nicht so sicher sein. Aber langsam kriege ich ein bisschen Sorge, weil die 3 nach 3 rücken näher. Wir hoffen nicht, dass wir die heute mal wieder verschieben müssen, weil das hier so lange dauert. Wir gucken mal. Es klingelt schon wieder in der Leitung 07221 2011. Ich gehe da mal dran, okay, Frank? Vielleicht hat ja jemand jetzt die richtige Lösung. Gute Weiterfahrt.
1: Ja, ich drücke die Daumen.
0: Ciao.

0: auf geht's in die hoffentlich letzte Runde von unserem Deutschland-Dart, den wir heute suchen und offensichtlich nicht so richtig finden wollen. Roland aus Hamminkeln. Guten Morgen.
1: Guten Morgen.
0: Willst du weiterfragen oder hast du eine konkrete Idee? Jetzt langsam mal.
1: Eine konkrete Idee?
0: Ja.
1: Das ist das Kanalkreuz in Datteln, wo die vier Kanäle aufeinandertreffen.
0: Und das ist vollkommen richtig! Na endlich! So, und was wir jetzt aber konkret gesucht haben, ist der größte Kanalknotenpunkt der Welt. Der liegt in der nordrhein-westfälischen Stadt Datteln. Dort treffen der Dortmund-Ems-Kanal, der Rheine-Herne-Kanal, der Datteln-Hamm-Kanal und der Wesel-Dattel-Kanal aufeinander. Und in keiner anderen Stadt der Welt laufen so viele bedeutende künstliche Wasserstraßen auf engem Raum zusammen. Das ist das, was wir gesucht haben. Und wusstest du das? Ja, ne? Du wusstest es.
1: Ja, du hast den Tipp mit den vier Kanälen. Da wusste ich sofort, was gemeint war.
0: Ja, und warst du selber schon mal da?
1: Ich habe von da mal eine Radtour gestartet Richtung Emsland hoch. Also dann den Dortmund-Ems-Kanal durchgefahren.
0: Ja.
1: Richtung Ems, Fluss Ems. Und viel mit dem Fahrrad da oben gefahren.
0: Aber wenn man jetzt noch nie da war, wie muss man sich das denn vorstellen? Ist das so beeindruckend, wenn man davor steht? Weil viel Wasser war ja auch ein Tipp. Oder ist das eigentlich eher, sieht das aus wie so ein paar Flüsse, die einfach da aneinander...
1: Das ist, ich bin schon lange nicht mehr da, aber das ist einfach nur, du hast von da aus alle Möglichkeiten, hinzufahren. Rhein-Herne-Kanal aktuell Richtung Pranger Kirmes.

Zwei Meldungen aus dem Verkehrszentrum. Achtung, Falschfahrer auf der A65 Landau-Ludwigshafen zwischen Edenkoben und Hasloch kommt euch ein Falschfahrer entgegen. Fahrt äußerst rechts, nicht überholen. Auf der A65 Landau-Ludwigshafen zwischen Edenkoben und Hasloch ist ein Falschfahrer unterwegs. Vorsicht hier in beiden Richtungen.

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1: Um 3 Uhr mit Cedric Bies. Die deutschen Geheimdienste sollen mehr Freiheiten bei ihrer Arbeit bekommen. Die Bundesregierung will die Reform dafür heute auf den Weg bringen. Sie ist umstritten. Befürworter argumentieren mit der hybriden Bedrohung aus Russland. Kritiker warnen davor, dass Grundrechte eingeschränkt werden könnten. Für wen es genau mehr Rechte geben soll, berichtet Christina Nagel aus Berlin.
2: Für den BND, der für das Ausland zuständig ist, und das Bundesamt für Verfassungsschutz, das im Inland tätig ist. Immer wieder hat der Innenminister in den vergangenen Monaten auf Angriffe verwiesen. Um all dem etwas entgegenzusetzen, reicht es aus Sicht Dobrindts nicht mehr, dass die Dienste die Lage nur beobachten und analysieren. Die Dienste sollen selbst in bestimmten Fällen aktiv werden können, so wie die Geheimdienste anderer europäischer Staaten auch. Eines der Kernelemente ist, dass die Dienste künftig im Cyberraum auch Gegenangriffe starten sollen.
1: Nach dem schweren Erdbeben in Kolumbien ist die Zahl der Toten auf 240 gestiegen. Das haben die Behörden bestätigt. Mehr als 3000 Menschen gelten außerdem weiterhin als vermisst. Feuerwehr, Freiwillige und Soldaten arbeiten unter Hochdruck in den Trümmern. Die ersten 72 Stunden nach einem Erdbeben gelten als entscheidend, weil die Chancen, Verschüttete noch lebend zu finden, danach deutlich sinken. In der Millionenstadt Cali im Süden von Kolumbien sind bei dem Beben Teile eines Krankenhauses eingestürzt. Rund 600 Patienten mussten auf der Straße behandelt werden. Nordkorea hat am Mittwoch wieder eine ballistische Rakete getestet. Das meldet das japanische Verteidigungsministerium. Es war der zweite Waffentest dieser Art innerhalb von einer Woche. Die Rakete soll ins Meer gestürzt sein. Der Test könnte eine Reaktion auf das jährliche Militärmanöver von USA und Südkorea sein. Das hatten die beiden Staaten vor 2 Tagen angekündigt. Fenerbahce Istanbul hat einen wichtigen Schritt in Richtung Fußball-Champions-League-Qualifikation gemacht. Der türkische Vizemeister hat sich in der 3. Qualifikationsrunde souverän gegen Sturm Graz durchgesetzt. Jan-Philipp Molitor berichtet.
3: Nach einem 2:0 im Hinspiel gewann das Team von Trainer Ismail Kartal schmucklos mit 1:0 bei den Österreichern. Kerem Aktürkoğlu und Talisca hatten bereits zu Beginn gute Chancen zur Vorentscheidung. Beide scheiterten aber am gut reagierenden Grazer Keeper Daniel Kudiakov. Das Tor des Tages erzielte der Brasilianer Talisca dann in der 65. Minute mit einem verwandelten Foulelfmeter. In der letzten Playoff-Runde trifft Fenerbahce auf Olympique Lyon oder Sparta Prag. Für den Istanbuler Traditionsklub ist es die letzte Hürde auf dem Weg zur ersten Champions-League-Teilnahme seit der Saison 2008-2009.
1: Das Wetter in Deutschland. Den Rest der Nacht ist es meistens klar und teilweise kühl mit Temperaturen zwischen 4 und 18 Grad. Am Tag dann insgesamt viel Sonne. Nur im Norden und Nordosten kommen einige Wolken dazu. Und es wird teilweise sehr heiß mit Temperaturen von maximal 19 bis 35 Grad. Die Zeit, es ist 3:03 Uhr.
4: Das Neueste aus dem Verkehrszentrum in der Popnacht. Achtung, weiterhin Falschfahrer auf der A65 Landau-Ludwigshafen zwischen Edenkoben und Hasloch kommt er euch entgegen. Weiterhin äußerst rechts fahren, nicht überholen. Auf der A65 Landau-Ludwigshafen zwischen Edenkoben und Hasloch ist ein Falschfahrer unterwegs. Vorsicht hier in beiden Richtungen. Die A7 Hannover-Kassel ist zwischen Laatzen und der Raststätter Hildesheimer Börde wegen eines defekten Fahrzeugs gesperrt. Betroffen ist ebenfalls der Abzweig A37B6 ins Dreieck Hannover Süd. Die A62 Landstuhl Richtung Nonnweiler ist in Höhe Nofelden-Türkismühle nach einem Unfall gesperrt. Der Verkehr wird über die Abfahrt abgeleitet. Die A96 München Richtung Lindau ist zwischen Kreuz Memmingen wegen einer Nachtbaustelle gesperrt. Bitte hier der Umleitungsbeschilderung folgen. Und die A100 Wilmersdorf Richtung Wedding. Der Tunnel Rathenauplatz ist wegen eines Polizeieinsatzes gesperrt. Der Verkehr wird über die Storkow-Winkelstraße abgeleitet. Storkow-Winkelstraße. Kommt gut durch die Nacht.
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4: 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Hallo Deutschland, hallo Welt. So, jetzt erholen wir uns erstmal von der harten Runde Deutschland-Dart heute. Ihr seht ja richtig ausgepowert aus. Und dann sind wir auch direkt schon wieder ins dunkle 3-Uhr-Loch gerutscht. Die toteste Stunde der Nacht, in der sich die Müdigkeit maximal bemerkbar macht. Darum haben wir hier die 3 nach 3 in diese Sendung eingebaut. 3 Songs, die ihr entscheidet, eure Wünsche. Weil ihr ja wohl am besten wisst, was euch jetzt wach hält, was ihr dringend braucht. Wünscht euch, was ihr wollt. Es darf nur nicht schon gelaufen sein heute Nacht und wir müssen das in unserer Datenbank haben. Eure Vorschläge für die 3 nach 3 jetzt über WhatsApp oder Signal an die 07221 2011.
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Ja, ja, Jens, alles klar. Hallo Dennis, bitte Last Christmas von Wham. Das machen wir mal nicht. Disqualifiziert, nein, natürlich nicht. Wenn du Glück hast, Jens, und ich zieh dich gleich blind, was hoffentlich nicht passieren wird, dann hören wir gleich Last Christmas. Kann alles passieren hier. Ich habe damit nichts zu tun. Das sind alles eure Wünsche, was euch eben wach hält in der totesten Stunde der Nacht. Das ist das Prinzip. Wir schenken euch 3 Plätze hier in der Playlist am Stück. Songs, die euch dabei helfen, wach zu bleiben im tiefen, dunklen 3-Uhr-Loch. Und wir machen es wie immer. Alle Songvorschläge von euch der letzten Viertelstunde hier, die reingetudelt sind, habe ich jetzt vor mir in einem Postfach. Und ich halte mir wieder die Augen zu, beziehungsweise mache sie zu und scrolle wild mit dem Mauszeiger. Einfach jetzt mal 1, 2, 3, 4, 5, 6, 7, 8 mal runter und einmal wieder hoch. Das hatte ich noch nie. Und lande auf Mario Werner. Guten Morgen, Dennis. Heute mal was Kultisches. Wie wär's mit Tone Lock Funky Cold Medina? Grüße aus dem LKW auf dem Weg Richtung Dresden. Okay. Harmlos, aber wenn es gefällt, wir scrollen mal weiter. Stefanie, hallo Dennis. Weil wir am Samstag nach München zum Open Air fahren, wünsche ich mir zur Einstimmung von Seiler und Speer à la Bin. Wenn du das nicht hast, geht natürlich auch Harmkums. Liebe Grüße und einen schönen Tag. Das muss ich kurz nochmal gegenchecken. Seiler und Speer? Nee. Alabin haben wir nicht, aber Harmkomst oder Harmkomst haben wir. Ist eingeloggt. Und das Finale kommt von... Oh, da. Jette. Hallo, ich habe gerade Nachtdienst im Krankenhaus in Speyer. Meine Kollegin und ich haben einen Songwunsch. Wir würden uns sehr freuen, das Lied Wonderwall von Oasis zu hören. Das ist doch eine runde Sache hier, Leute. Das sind eure 3 nach 3 heute hier in der Popnacht. Wach bleiben.

0: hat doch gewirkt. Bei vielen von euch. Flo hier zum Beispiel bei Seiler und Speer. Erstmal lautstark mitgesungen, schreibt er hier gerade an die 0722 1 2011. Tolle Songauswahl. Wir bedanken und verneigen uns mal vor Mario für Funky Cold Medina diesen Vorschlag. Grüßen in den LKW Richtung Dresden. Stefanie, Seiler und Speer dafür Verantwortung getragen haben. Kommst und Jette auf der Kinderkrankenstation. Nee, einfach nur Krankenstation, nicht Kinder. Doch, Grüße von der Kinderstation hat es geschrieben. Wonderwall. Und Oasis, ein grandioses Finale der 3 nach 3 heute. Machen wir morgen wieder, ne? Alle Leute, die geschickt haben und nicht reingekommen sind, einfach morgen wieder recyceln. 3 nach 3.
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2: Heute setzt sich das sonnige und trockene Hochsommerwetter fort. Es wird heiß und die Höchstwerte reichen von 30 Grad im St. Wendeler Land bis 34 Grad an Saar und Mosel. Der Wind weht tagsüber meist schwach bis mäßig aus östlicher Richtung. Morgen ist es erneut sonnig und es wird noch heißer. Die Höchstwerte liegen bei 33 bis 37 Grad. Am Freitag sind neben viel Sonne vereinzelt Gewitter möglich bei 35 bis 39 Grad. Der Samstag bringt zunächst viel Sonnenschein, später mehr Wolken und einzelne Schauer oder Gewitter bei 30 bis 35 Grad.
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3: Die A62 Landstuhl Richtung Nonnweiler ist in Höhe Nofelden-Türkismühle nach einem Unfall gesperrt. Der Verkehr wird über die Abfahrt abgeleitet. Landkreis Saarlouis, auf der B405 zwischen Fraulautern und Saarwellingen halbseitige Sperrung an einer Baustelle bis Mittwoch. Landkreis Saarlouis, die Ortsdurchfahrt Niedersaubach ist in beiden Richtungen wegen einer Baustelle gesperrt, bis voraussichtlich Mitte August. Geblitzt wird unter anderem auf der A620 Saarbrücken Richtung Saarlouis in Höhe Wattgassen, auf der A8 Pirmasens Richtung Saarlouis in Höhe Zweibrücken Mitte und zwischen Habkirchen und Bliesmengenbeuchen.
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3:42 ist die Popnacht. Und ich will euch noch eine zweite Chance geben, nachdem das mit dem Deutschland-Dart ja nicht so wirklich schnell ging mit der Lösung. Könnt ihr jetzt nochmal zeigen, dass ihr das doch schnell hinkriegt. Und das ist ein bisschen gemeint von mir, weil ich glaube, für diese Schnipseljagd heute werden wir brauchen bis kurz vor 5, also bis zum Ende dieser Sendung. Und dann löst nicht ihr auf, sondern ich. So wird's kommen, Leute. Ich prophezei es euch jetzt schon, weil es ist wirklich schwer. Aber es ist nochmal eine kleine Herausforderung. Vielleicht überrascht ihr mich ja auch. Die Schnipseljagd, für alle, die neu sind, funktioniert so. Ich habe ein Sample wieder irgendwo rausgekramt aus einem Originalsong, den kaum einer kennt. Und irgendjemand anders hat sich dieses Sample geschnappt und einen wirklich großen Hit daraus gemacht, den ihr alle kennt, alle schon gehört habt. Und ich will natürlich von euch wissen, welcher Mega-Hit ist das denn? Ich spiele es euch vor. Achtung, seid wachsam. Das ist das Sample. Klingelt da möglicherweise was bei euch? So, das ist jetzt schon wieder nicht mehr, ne? Es geht also wirklich um dieses am Anfang nur, dieses Intro hier. Ich gebe euch, weil ich nett bin, einen kleinen Tipp dazu. Das ist nicht die Geschwindigkeit, in dem das Sample benutzt wird in dem Song. In dem Hit, den ich suche, ist dieses Sample deutlich schneller abgespielt. So, und nein, ich warte erstmal, es klingelt schon. Ich warte erstmal mit meinen Tipps. Also 0722211, wenn ihr eine Idee habt und verdient euch jetzt ein Popnacht-Goodie. Auf geht's. Du.

0: Security von The Beat Club ist das Original aus dem Jahr 1988. Und erstaunlich viele von euch glauben, dass da ABBA hintersteckt, also beziehungsweise, dass da irgendwie ABBA sich von bedient hätte. Das würde zeitlich nicht so passen, ehrlich gesagt. Aber tatsächlich, Mama Mia, von ABBA hören da manche raus. Wir fragen mal, was der Ralf aus Pünderich an der Mosel da so sagt. Guten Morgen erstmal.
1: Guten Morgen.
0: Bist du hier, um mich zu enttäuschen oder zu überraschen?
1: Ich würde sagen, überraschen. Also ABBA höre ich da nicht.
0: Nein?
1: Müsste meiner nach Sonic Empire sein.
0: Sonic Empire, von wem?
1: Oh, Members of Mayday war es nicht, mir liegt es auf der Zunge, aber ich komme gerade nicht drauf.
0: Jetzt bringst du mich in eine Zwickmühle. Also du sagst, Members of Mayday ist es nicht.
1: Kann sein, ich...
0: Aber der Song heißt Sonic Empire.
1: Ja.
0: Könnten es vielleicht doch Members of Mayday sein?
1: Könnte sein.
0: Wollen wir mal reinhören?
1: Wäre eine Idee.
0: Wir brauchen vielleicht nochmal für ein paar musikfremde Leute nochmal einen Vergleich. Also hier das Original. Langsam.
1: Jetzt machen wir es ein bisschen schneller.
0: Und ist es, was du meinst?
1: Genau.
0: Das ist vollkommen richtig. Es ist Members of Mayday, Sonic Empire. Ehrlich gesagt, wirklich überrascht, dass du das so schnell rausgekriegt hast. Bist du so ein Musikfreak? Hat sofort
1: geklingelt. Wie gesagt, man hört nachts sehr viel Musik und das ist halt auch in meiner Playlist drin.
0: Ach cool, okay, also ist einer deiner Lieblingssongs sogar noch.
1: Oh, Lieblingssongs,
0: Naja,
1: es sind
0: also,
1: sehr
0: viele.
1: Man tut sich
0: doch keine Sachen in die Playlist, die man nicht mag, oder?
1: Boah, ist ja nicht jeder Tag gleich.
0: Ach so, so funktioniert das bei dir. Verstehe.
1: Ja.
0: Alles klar. Ja dann, Ralf, danke fürs Lösen. Das Pop nach Goodie schicken wir dir zu und eine gute Weiterfahrt durch die Nacht. Wie lange hast du noch mit deinem LKW?
1: Noch 2,5 Stunden.
0: Ach, da bringen wir dich
1: dann
0: noch
1: ins Ziel. Dann kommt die Ablösung.
0: Super. Hab einen schönen Mittwoch.
1: Danke dir.
0: Ciao.

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1: Um 4 Uhr mit Cedric Bies. Weniger Müll und mehr Recycling. Das will die EU-Verpackungsverordnung erreichen, die ab heute gilt. Sie soll einen einheitlichen Rechtsrahmen für Verpackungen und Verpackungsmüll in der gesamten Europäischen Union schaffen. Margareta Holzreiter berichtet aus der ARD-Klimaredaktion.
2: Die Verordnung legt fest, woraus Verpackungen in Zukunft bestehen dürfen und wie sie recycelt werden sollen. So gelten ab sofort etwa strengere Grenzwerte für kritische Stoffe wie Blei oder PFAS in Lebensmittelverpackungen. In den nächsten Jahren greifen dann weitere Vorgaben, zum Beispiel eine einheitliche Kennzeichnung für die richtige Entsorgung, recyclingfähige Verpackungen und ein Mindestanteil an recyceltem Material. Neu geregelt wird auch, wer die Einhaltung nachweisen und das Recycling bezahlen muss. Unternehmensverbände kritisieren unklare Anforderungen und mehr Bürokratie. Umweltverbände begrüßen die EU-weiten Standards überwiegend.
1: Die Bundesregierung will heute den Weg für eine Reform der deutschen Geheimdienste freimachen. Damit sollen der BND und das Bundesamt für Verfassungsschutz mehr Befugnisse bekommen. Sie sollen zum Beispiel auf Cyberangriffe eigenständig reagieren und auch in anderen Bereichen selbstständig aktiv werden können. Bundesinnenminister Dobrindt und Befürworter der Reform sagen, das sei nötig wegen der hybriden Bedrohung aus Russland. Kritiker warnen davor, dass mit den neuen Regeln Grundrechte eingeschränkt werden könnten. Der Brite Andy Green hat einen neuen Geschwindigkeitsrekord mit einem Wasserstoffauto aufgestellt. Auf einer riesigen Salzfläche im US-Bundesstaat Utah hat der 64-Jährige eine Geschwindigkeit von 653,9 Kilometern pro Stunde erreicht. Sein Auto war rund 10 Meter lang und wurde von zwei Wasserstoffverbrennungsmotoren angetrieben. Die hatten zusammen etwa 1600 PS. Der deutsche Sprinter Owen Unser hat bei der Leichtathletik-EM einen historischen Erfolg geschafft. Er hat über die 100 Meter als erster Deutscher seit 40 Jahren eine Medaille geholt. Martin Roschitz berichtet.
3: Unser hält dem enormen Druck stand und liefert in Birmingham die sportliche Antwort auf die Schlagzeilen rund um seine nicht abgegebene Dopingprobe. Platz 3 hinter den Briten Glaive und Asu. Nach dem größten sportlichen Erfolg seiner Karriere ist die EM für Unser noch nicht vorbei. Über 200 Meter will er die nächste Medaille angreifen, nicht aber in den Staffeln. Denn der Deutsche Leichtathletikverband will kein Risiko eingehen und mögliche nachträgliche Disqualifikationen vermeiden, sollte Unser noch gesperrt werden. Silber gab es im Hammerwurf, Vize-Weltmeister Merlin Hummel ist jetzt auch Vize-Europameister. Auch der zweite deutsche Hammerwerfer überzeugte, Sören Klose kam auf einen sehr guten 6. Platz.
1: Das Wetter in Deutschland. Zum Morgen hin ist es meistens klar und teilweise sehr kühl mit Temperaturen zwischen 4 und 18 Grad. Am Tag gibt es dann den ganzen Tag über viel Sonne. Nur im Norden und im Nordosten kommen einige Wolken dazu und es wird insgesamt heiß mit maximal 19 bis 35 Grad. In den Tagen danach bis zu 38 Grad. Es ist jetzt 4.03 Uhr.
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5: A8, Pirmasens Richtung Saarlouis. Die Ausfahrt Saarwellingen ist wegen einer Baustelle gesperrt, bis voraussichtlich Mittwoch. Die A62 Landstuhl Richtung Nonnweiler ist in Höhe Nofelden-Türkismühle nach einem Unfall gesperrt. Der Verkehr wird über die Abfahrt abgeleitet. Landkreis Saarlouis, auf der B405 zwischen Fraulautern und Saarwellingen halbseitige Sperrung an einer Baustelle, bis Mittwoch. Landkreis Saarlouis. Die Ortsdurchfahrt Niedersaubach ist in beiden Richtungen wegen einer Baustelle gesperrt, bis voraussichtlich Mitte August. Geblitzt wird unter anderem auf der A620 Saarbrücken Richtung Saarlouis in Höhe Wattgassen, auf der A8 Pirmasens Richtung Saarlouis in Höhe Zweibrücken Mitte und zwischen Habkirchen und Bliesmengenbeuchen.
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6: 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Guten Morgen Deutschland, hallo Welt. Und diese Welt machen wir gleich wieder gemeinsam zu einer bisschen besseren hier in 10 Minuten.
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0: Ich denke gerade drauf rum, was meine letzte gute Tat war. Das sollte man ja hin und wieder mal reflektieren. Sonntagmorgen, dem einzigen Tag der Woche, den ich ausschlafen konnte, den Sohn von einer Kollegin zum Basketballspiel in Karlsruhe gefahren. Halbe Stunde hin, halbe Stunde zurück. Ich glaube, das geht als gute Tat durch, oder? Und ihr so? Ihr seid natürlich auch alle tolle Menschen, die anderen Menschen nette Dinge antun. Aber das ist doch noch steigerungsfähig. Darum spielen wir dieses Quiz hier.
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0: Das Einzige, bei dem ihr nichts wissen müsst, perfekt für 4.14 Uhr und noch nicht ganz so wache Hirne. Und mit allem, was ihr nicht wisst, könnt ihr die Welt ein kleines bisschen besser machen, indem ihr einen Karma-Joker zieht und mir statt die richtige Antwort zu geben, einfach eine gute Tat für einen anderen Menschen versprecht. So machen wir euer Karma-Konto fit für den Mittwoch. Obendrauf könnt ihr euch den begehrtesten Preis der Nacht erspielen, ein Popnacht-Goodie. Jetzt anrufen 07221 2011. Wer ist um 4.14 Uhr wach genug, um nichts zu wissen?

0: Die Popnacht um 4.21 Uhr und Nadine aus Escherode in Niedersachsen ist ganz sicher eine der Menschen mit den frühesten guten Taten heute schon. Du hast deine schon hinter dir, ne?
1: Ja.
0: Was dein Mann, du bist extra früh aufgestanden, um deinen Mann zur Arbeit zu fahren. Wieso muss der von dir chauffiert werden?
1: Das muss er nicht, aber ich habe ein neues Auto und wollte es einfach mal ausprobieren.
0: So, weil du damit so gerne rumfährst.
1: Ja, genau.
0: Da steht man dann auch gerne früh auf. Oder bist du generell so Frühaufsteherin und kannst das ganz gut wegstecken?
1: In der Regel schon. Ich stehe in der Regel zwischen 5 und 6 auf.
0: Ach so. Beruflich auch oder einfach, weil es geil ist?
1: Einfach, weil ich es kann.
0: Okay. Ja, dann bist du ja die perfekte Kandidatin. Dann hast du ein waches Hirn. Wir hoffen sehr, dass da auch ein bisschen was drin ist und du auf sehr viel Wissen zurückgreifen kannst. Wir spielen nämlich eine Runde Quizzen ohne Wissen. Du kriegst 3 Fragen mit jeweils 3 Antwortmöglichkeiten, was das Ganze schon deutlich erleichtert. Sollten dir die aber nicht weiterhelfen, kannst du jede Frage mit einem Karma-Joker überspringen. Das ist irgendetwas Nettes, was du für einen anderen Menschen tust, um die Welt zu verbessern. Solltest du dich auf eine falsche Antwort festlegen, aber weil du glaubst, du weißt was, dann ist das Spiel vorbei. Alle bis dahin angebotenen Joker musst du natürlich trotzdem einlösen und das Popnacht-Goodie, um das wir hier zocken, wäre dann auch weg, ne?
1: Das kriegen wir hin.
0: Aber davon gehen wir jetzt einfach mal nicht aus. Das klappt schon alles. Frage 1. Es ist tatsächlich, weil das sind so immer Bezug zu den historischen Daten an diesem 12. August und ich habe wirklich mir einen Ast gesucht, so viel war nicht los. Aber das besterhaltene Skelett eines Tyrannosaurus Rex wurde heute vor 26 Jahren in South Dakota in den USA von der Paläontologin Sue Hendrickson nur durch einen Zufall entdeckt. Durch welchen? Wegen einer Reifenpanne? Bei der Suche nach ihrem entlaufenen Hund? Oder nachdem ihre Werkzeugtasche eine Klippe heruntergefallen ist. Durch welchen
1: Keine
0: Zufall
1: Ahnung.
0: Wurde dieses
1: Ich nehme nichts, Karma-Joker.
0: Sehr gute Wahl. Was machst du?
1: Ich werde meiner Freundin heute die Box von ihrem Pferd fertig machen.
0: Okay. Wegen einer Reifenpanne. Die waren da und haben so ein bisschen rumgegraben und gesucht an so einer Stelle. Und dann hat die irgendwann gesagt, hier, ach komm Leute, lass uns zusammenpacken. Die wollten da schon weg. Und dann haben sie gemerkt, ach Mist, der Reifen ist platt. Und dann sind die Männer in die Stadt, haben das repariert und sie hat sich da gelangweilt, ist ein bisschen rumgelaufen und bei einem Spaziergang ist sie dann über dieses Skelett gestolpert. Verrückt, ne?
1: Ja, cool.
0: Das letzte Quagga ist heute vor 143 Jahren im Zoo Amsterdam gestorben und damit seine komplette Art. Was war das Quagga? Eine Mischung aus Esel und Ziege? Eine Mischung aus Pferd und Zebra? Oder eine Mischung aus Giraffe und Gazelle?
1: Da nehme ich den nächsten Karma-Joker.
0: Okay. Ah, das spricht für meine Fragen. Okay, wir sind sehr gespannt. Wie verbesserst du die Welt?
1: Ich werde nachher zum Bäcker gehen und derjenige, der hinter mir ist, kriegt einen Kaffee.
0: Das hat was mit Geld zu tun. Das mögen wir nicht so gerne. Wir wollen nicht das Geld aus der Tasche ziehen, aber einen guten Kaffee ist nicht so teuer. Lass ich gelten. Eine Mischung aus Pferd und Zebra und sieht wirklich tatsächlich so geteilt aus. War vorne gestreift wie ein Zebra und hinten braun wie ein Pferd, aber leider ausgestorben. Letzte Frage. Der erste PC, das Modell 5150, kam heute vor 45 Jahren auf den Markt. Wie viel Arbeitsspeicher, also RAM, hatte die Basisversion von diesem PC? 16 Kilobyte, 64 Megabyte oder 2 Gigabyte?
1: Dann nehme ich einen Karma-Joker, obwohl ich es vermute.
0: Dann sag doch lieber erstmal, was du vermutest.
1: 16 Kilobyte.
0: Ja, also warum denn nicht gleich so? Du musst auch ein bisschen auf dein Image achten hier. Du musst doch auch mal zeigen, dass du was weißt. 16 Kilobyte ist richtig. Konnte allerdings erweitert werden bei Bedarf auf 256 Kilobyte. Diese 16 wow. Kilobyte ist ungefähr so viel wie ein paar Seiten reiner Text, nur mal so zum Vergleich. Also möchte ich mittlerweile ordentlich weiter. Hey, guck mal, wir haben zweimal die Welt verbessert. Du hast gezeigt, dass du was kannst. Und obendrauf gibt's noch das Popnacht-Goodie für dich. Das schicken wir dir nach Escherode in Niedersachsen. Liebe Grüße.
1: Liebe Grüße zurück und danke.
0: Gerne, tschüssi. Hier ist die Popnacht.

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4: 4:32 Uhr.
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5: Heute setzt sich das sonnige und trockene Hochsommerwetter fort. Es wird heiß und die Höchstwerte reichen von 30 Grad im St. Wendeler Land bis 34 Grad an Saar und Mosel. Morgen ist es erneut sonnig und es wird noch heißer. Die Höchstwerte liegen bei 33 bis 37 Grad. Am Freitag sind neben viel Sonne vereinzelt Gewitter möglich bei 35 bis 39 Grad.
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6: A8 Pirmasens Richtung Saarlouis. Die Ausfahrt Saarwellingen ist wegen einer Baustelle gesperrt, bis voraussichtlich Mittwoch. Die A62 Landstuhl Richtung Nonnweiler ist in Höhe Nofelden-Türkismühle nach einem Unfall gesperrt. Der Verkehr wird über die Abfahrt abgeleitet. Landkreis Saarlouis, auf der B405 zwischen Fraulautern und Saarwellingen halbseitige Sperrung an einer Baustelle bis Mittwoch. Landkreis Saarlouis, die Ortsdurchfahrt Niedersaubach ist in beiden Richtungen wegen einer Baustelle gesperrt, bis voraussichtlich Mitte August. Geblitzt wird unter anderem auf der A620 Saarbrücken Richtung Saarlouis in Höhe Wattgassen, auf der A8 Pirmasens Richtung Saarlouis in Höhe 2 Brücken Mitte und zwischen Habkirchen und Bliesmengenbeuchen.
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4: Hier ist die Popnacht, wie immer mit Liebe gemacht von SWR3, mit unseren Brüdern und Schwestern von Bremen 4, HR3, MDR Jump, NDR 2, RBB 888, SR1, WDR 2 und Dennis Thienert. Hi.

0: Alex Warren in der Popnacht. 4.42 Uhr ist es. Zum Glück gibt es einfach inzwischen so viele tolle Comedians, also Frauen in der Comedy. Es war ja mal anders. Aber vor allem in der Gen Z kommt genug Neues hoch, wie Florentine Osche zum Beispiel. Die kennt ihr vielleicht aus der ARD-Show Extra 3. Da versucht sie dem Boomer Christian Ehring ja immer die Welt zu erklären. Aber die kann auch Stand-up mit ihren ganz persönlichen Geschichten.
1: Ich war zum Beispiel vor 3 Wochen im Wohnzimmer meiner Tante bei einer Verkaufsveranstaltung für Betten. So doll lieb habe ich die, dass ich den Scheiß mitmache, ja? Und dann kam dieser Verkaufsulli rein und der war auch viel zu jung und viel zu gut aussehen, wo ich mir dachte, wo bist du falsch abgebogen? Ja, und dann stellt er sich vor uns hin und sagt richtig motiviert, hi Leute, mein Name ist Sven Oslo und zusammen mit euch möchte ich in den nächsten 1,5 Stunden... eure Bettprobleme lösen. Plötzlich war ich ganz ohr. Ich war so, hey, okay, gib her. Und dann wurde es eklig, weil dann meinte er einfach, ja, pro Nacht verliert der Mensch bis zu 1,5 Liter Flüssigkeiten. Das meiste davon ist Schweiß. Und dann hatte er auch seine ultimative Lösung für den Schweiß dabei, nämlich seinen Schweißschutz. Und das Besondere an dem Schweißschutz ist, dass der so einmal richtig schön den Schweiß aufsaugt, verteilt und wieder verdampfen lässt. Und ich dachte mir, das ist ja wahnsinnig eklig, weil du liegst so permanent in deinem eigenen Wasserkreislauf. Also nein, nein, das ist ganz cool. Da sind so Kräuter eingewebt, Lavendel, Kamille, Baldrian, alles, was so schlaffördernd wirken sollte. Ich dachte mir, geil, das macht ja gar nichts besser. Du wachst einfach am nächsten Morgen in deinem eigenen Kräutertee auf.
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1: Husband! Das war's wieder für heute, Leute. Es bleibt nur noch meine Amtshandlung abschließen. Denn ihr wisst, alles, was zwischen Mitternacht und hier geschah, bleibt unter uns. Ist doch klar. Das war die Popnacht für heute mit Dennis Tienert.
2: Tschüss.

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1: Um 5 Uhr mit Cedric Bies. Das US-Militär hat nach eigenen Angaben im Golf von Oman ein Schiff angegriffen. Es soll versucht haben, die US-Blockade iranischer Häfen zu durchbrechen. Aus unserer Nachrichtenredaktion berichtet Ramin Movasakian.
2: Laut US-Angaben soll der Frachter unter der Flagge Panamas mehrfach Warnungen der US-Streitkräfte ignoriert haben. Daraufhin habe ein Kampfhubschrauber 2 Raketen auf den Maschinenraum abgefeuert und das Schiff so manövrierunfähig gemacht. Ob es dabei Tote oder Verletzte gab, ist nicht bekannt. Die USA blockieren seit Mitte Juli iranische Häfen und Küstengebiete, um den wirtschaftlichen Druck auf den Iran zu erhöhen. Das Land ist zu großen Teilen auf Einnahmen aus dem Ölexport angewiesen. Schiffe dürfen weder iranische Häfen ansteuern noch dort anlegen.
1: Die deutschen Geheimdienste sollen mehr Freiheiten bei ihrer Arbeit bekommen. Die Bundesregierung will die Reform dafür heute auf den Weg bringen. Sie ist umstritten. Befürworter argumentieren mit der hybriden Bedrohung aus Russland. Kritiker warnen davor, dass Grundrechte eingeschränkt werden könnten. Für wen es genau mehr Rechte geben soll, berichtet Christina Nagel aus Berlin.
3: Für den BND, der für das Ausland zuständig ist, und das Bundesamt für Verfassungsschutz, das im Inland tätig ist. Immer wieder hat der Innenminister in den vergangenen Monaten auf Angriffe verwiesen. Um all dem etwas entgegenzusetzen, reicht es aus Sicht Dobrindts nicht mehr, dass die Dienste die Lage nur beobachten und analysieren. Die Dienste sollen selbst in bestimmten Fällen aktiv werden können, so wie die Geheimdienste anderer europäischer Staaten auch. Eines der Kernelemente ist, dass die Dienste künftig im Cyberraum auch Gegenangriffe starten sollen.
1: Der Ausbruch des Vulkans Ätna sorgt auf Sizilien weiter für viele Einschränkungen im Flugverkehr. Wegen der Vulkanasche bleibt der Flughafen Catania noch mindestens bis 11 Uhr vormittags komplett geschlossen. Mehr als 200 Flüge sind schon gestrichen oder umgeleitet worden. Rund 30.000 Menschen sind betroffen. Viele Urlauber sitzen deshalb auf der Insel fest, darunter auch viele Deutsche. Es gibt wenig Ausweichmöglichkeiten, weil Züge und Flüge von anderen Flughäfen weitgehend ausgebucht sind. Im US-Bundesstaat Wisconsin ist eine Sammlung von 97 sehr seltenen Super Mario-Spielen gefunden worden. Die Nintendo-Spiele sollen ab Freitag online versteigert werden. Die Auktion läuft dann bis September. Die seltenen Spiele hatten jahrelang im Lager eines Popkulturladens gelegen. Als der Besitzer einen Nintendo-Sammler um Hilfe beim Verkauf einiger Dinge gebeten hat, hat der Sammler den Wert der Spiele erkannt. Sie sind aus dem Jahr 1993. Wie viel genau sie wert sind, ist vor der Auktion noch nicht absehbar. Das waren die Nachrichten mit Cedric Bies.
4: SR1 Wetter. Wird wieder ordentlich heiß bei bis zu 34 Grad heute. Dazu sonnig und nach wie vor trocken. Zwischendurch mal ein leichter Wind. Und die nächsten Tage bis zum Wochenende werden dann noch heißer.
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4: Guten Morgen zusammen. 5.02 Uhr haben wir. Vorsicht auf der A1. Saarbrücken Richtung Koblenz. Zwischen Mehring und dem Dreieck Moseltal ist eine ungesicherte Unfallstelle. Die A62 Landstuhl Richtung Nonnenweiler ist Höhe Nofeln-Türkismühle nach einem Unfall gesperrt. Der Verkehr wird über die Abfahrt abgeleitet. Der neueste Blitzer steht auf der A8 Pirmasens Richtung Saarlouis in Höhe Zweibrücken Mitte und auf der A620 Saarbrücken Richtung Saarlouis in Höhe Wattgassen. Ihr habt auch noch was gesehen? Dann meldet es uns gerne immer kostenlos unter der 0800 700 8000. Gute Fahrt euch!
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4: Am Mittwochmorgen, wir sind dabei, ihr seid dabei und wir haben vor allem die beste Musik fürs Saarland. One Republic und ganz gechillte Mucke zum Aufstehen von Philipp Dittberner und Marv jetzt.
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0: Guten Morgen um 4:15. Ihr hört die SR1 Morning Show am frühen Mittwochmorgen. Die Schule hat wieder angefangen und das Schöne jetzt, wo alles wieder so seinen gewohnten Trott geht, ist, es sind alle Kinder da und dann können auch so tolle Geburtstage wieder gefeiert werden.
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2: Früher war ein Kindergeburtstag ein lustiger Nachmittag mit Schnitzeljagd und viel Schokolade. Heute wird er besser geplant als eine Feier im Buckingham Palace. Vorher Unverträglichkeiten abklären und mit der Einladung bei den Eltern die Einwilligung zur Nutzung von Fotos und Videos einholen. Dann Torte beim Konditor bestellen und Blumen vom Floristen, weil Kindern das natürlich sehr wichtig ist. Dann geht's los mit der Hüpfburg im Garten, dann der Mitmachzirkus, dann knotet der Clown Ballons und dann, damit keine Entspannung aufkommt, ab zum Ponyreiten, dann das Fingerfood und dann schon die Cocktails für die Eltern, die zum Abholen gekommen sind. Und dann kriegt jedes Kind noch ein kleines Goodiebag zum Abschied. Nur ein iPhone und so ein Designer-Bademantel und ein Gutschein für ein Wellness-Wochenende.

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Das ist die beste Musik fürs Saarland von Madonna mit Hang Up. Guten Morgen mit SR1. So ganz langsam geht die Sonne auf. Es wird jetzt schon immer später. Man merkt es. Ich habe das gestern Abend auch gemerkt, dass es dann ein bisschen früher dunkel wird. Ist für viele vielleicht auch besser zum Einschlafen. Heute wird es nochmal richtig heiß mit bis zu 34 Grad. Dazu sonnig, nach wie vor trocken. So ein leichter Wind weht aber auch durchs Saarland. Die nächsten Tage, da wird es noch einen Ticken heißer. Sollte dann aber jetzt die letzte Hitzewelle sein.

0: fast schon hypnotisch, dieser Song. Tears for Fears mit Shout in eurer SR1 Morning Show. Richtig gute Musik zum Aufstehen haben wir gleich noch von Glockenbach mit Magic Moment. Jetzt ist es kurz vor 5:30. Wir schauen gemeinsam bei SR1, was heute wichtig wird im Saarland, in Deutschland und der Welt. Heute doch kein Warnstreik bei der Saarbahn. Die Lokführergewerkschaft GDL hat die Maßnahme wieder abgesagt. Die Saarbahn hatte zuvor angekündigt, unabhängig davon, ob gestreikt wird oder nicht, Schienenersatzbusse einzusetzen. Die Verkehrsminister beraten über Niedrigwasserlage. Bundesminister Bilger will mit seinen Länderkollegen über die schwierige Lage der Binnenschifffahrt und mögliche Maßnahmen sprechen. Mehrere Bundesländer hatten zuvor bereits das Sonntagsfahrverbot für Lkw gelockert, darunter auch das Saarland. Die partielle Sonnenfinsternis über dem Saarland ab 19.22 Uhr bis zum Höhepunkt um 20.15 Uhr ist ein großer Teil der Sonne durch den Mond verdeckt. Um Augenschäden zu vermeiden, sollte man niemals direkt in die Sonne blicken. Medaillen bei der Leichtathletik-EM. Owen Ansah hat in der Nacht Bronze im 100-Meter-Sprint der Männer im englischen Birmingham geholt. Und das ist die erste Medaille im 100-Meter-Sprint der Männer für einen Deutschen seit 40 Jahren. Zuvor hatte Hammerwerfer Merlin Hummel Silber geholt. 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
0: Es wird heiß heute. Bis zu 34 Grad kriegen wir und das zieht jetzt so langsam an die nächsten Tage. Da wird es dann noch wärmer, nach wie vor viel Sonne und es bleibt trocken. Heute aber dann auch so ein leichter Wind mit dabei.
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0: A62 Landstuhl Richtung Nonnenweiler. Da haben wir eine Sperrung, Höhe Nofelden-Türkismühle. Da hat es einen Unfall gegeben. Ihr habt auch noch was gesehen? Staus, Blitze, Verkehrsbehinderungen? Sagt es uns gerne immer kostenlos unter der 0800 700
2: 8000. 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
0: Einen wunderschönen guten Morgen zusammen.
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Luis Fonsi und Demi Lovato geben uns richtig viel Energie mit diesem Song fürs Aufstehen. Échame la culpa. Buenos dias, amigos. Heute hat das Saarland Glück, denn während der Sommerfinsternis heute Abend ist bei uns ein besonders großer Teil von der Sonne durch den Mond verdeckt. Um 19.22 Uhr geht's los, da beginnt das Spektakel und die maximale Bedeckung ist dann gegen 20.15 Uhr erreicht. Also so eine gute Dreiviertelstunde werden wir uns das richtig schön ansehen können. Insgesamt wird die Sonne so fast 90% vom Mond bedeckt sein. Also wir werden im Saarland da schon verwöhnt, wir werden da schon relativ viel von sehen können. Wo schaut ihr euch denn die Sonnenfinsternis an? Ruft doch mal an 0681 2131 oder schickt uns eine Sprachnachricht oder eine WhatsApp und verratet uns den besten Ort dafür. Das hier ist die beste Musik fürs Saarland. Mit diesem ganz smoothen Song von Mr. Know-It-All, Teddy Swims. Schönen guten Morgen mit SR1.

Hallo ihr Frühaufsteher, schön, dass ihr bei uns seid. Um 5.46 Uhr, wo wir, wenn wir jetzt auf die Terrasse gehen und dann nach draußen, einen traumhaften Sonnenaufgang gleich sehen können. Also der Tag verwöhnt uns heute. Toller Sonnenaufgang. Heute Abend hier partielle Sonnenfinsternis. Also nur das Ding ist halt so dieses Dazwischen. Ne? Dazwischen werden es halt 34 Grad, wird richtig warm heute. Dazwischen auch mal so ein laues Lüftchen. Aber die nächsten Tage müssen wir uns dann nochmal auf so ein paar Tage richtige Hitze einstellen im Saarland.

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2: Heute doch kein Saarbahnstreik. Mehr Befugnisse für deutsche Geheimdienste geplant. Und das Wetter im Saarland sonnig und trocken bis 34 Grad. 6 Uhr. Die Gewerkschaft Deutscher Lokomotivführer hat den für heute angekündigten Streik bei der Saarbahn wieder abgesagt. Das Unternehmen hatte zuvor aber bereits angekündigt, auf jeden Fall wieder das Ersatzkonzept umzusetzen, unabhängig davon, ob gestreikt wird oder nicht. Es gibt heute also wieder einen Schienenersatzverkehr mit Bussen sowie einen eingeschränkten Betrieb der Saarbahnzüge. Das Unternehmen nennt das Streikverhalten der GDL unkalkulierbar. Man wolle den Fahrgästen mit dem Ersatzkonzept mehr Planbarkeit anbieten. Die Streikankündigung für morgen hat die GDL nicht zurückgenommen. Die deutschen Geheimdienste sollen deutlich mehr Befugnisse bekommen. Die Bundesregierung beschäftigt sich dazu heute mit der Geheimdienstreform von Innenminister Dobrindt. Verfassungsschutz und Bundesnachrichtendienst sollen damit wirksamer gegen Spionage, Cyberangriffe oder politisch motivierte Straftaten vorgehen können. Aus Berlin Dagmar Pepping.
3: Der Bundesnachrichtendienst hat bisher vor allem Informationen gesammelt. Künftig können seine Mitarbeiter auch aktiv eingreifen, um Gefahren abzuwehren. Bei laufenden Cyberattacken beispielsweise dürfte der BND IT-Anlagen im Ausland unschädlich machen. Im Spannungs- oder Verteidigungsfall oder wenn eine besondere Gefährdungslage besteht, wäre auch Sabotage im Ausland erlaubt. Darüber hinaus erhalten der BND und der Verfassungsschutz mehr Befugnisse, um Daten zu sammeln und auszuwerten, auch durch den Einsatz von künstlicher Intelligenz. Online-Durchsuchungen, die Überwachung von Wohnraum und die Erstellung von Bewegungsprofilen werden bei der Reform ebenfalls detailliert geregelt.
2: Die Reform ist unter anderem bei Datenschützern sehr umstritten. Nach dem schweren Erdbeben im Westen Kolumbiens geht die Suche nach Vermissten weiter. Die kolumbianischen Behörden gehen inzwischen bereits von mindestens 254 Toten aus. Über 200 Menschen werden noch unter Trümmern eingestürzter Häuser vermutet. In der Stadt Cali konnten Einsatzkräfte eine 31-Jährige befreien, die über 30 Stunden lang eingeklemmt war. Am Montagmorgen Ortszeit hatte die Erde mit einer Stärke von 7,2 gebebt. Es war das stärkste Beben in dem südamerikanischen Land seit Jahrzehnten. Um eine partielle Sonnenfinsternis zu beobachten, werden heute Abend viele Menschen in den Himmel schauen. Im Saarland verdeckt der Mond die Sonne dabei besonders großflächig. Experten raten dringend dazu, Spezialbrillen zu tragen. SR-Reporter Kai Forst.
4: Wer sich das Schauspiel am Abend anschauen will, hat gute Karten. Denn das Wetter wird mitspielen. Im Saarland sind keine Wolken in Sicht. Der Beginn der Sonnenfinsternis ist nach Angaben der Sternwarte Peterberg gegen 19.20 Uhr zu erwarten. Die maximale Bedeckung ist dann gegen 20.15 Uhr erreicht. Augenärzte warnen allerdings davor, das Spektakel ohne spezielle Schutzbrille zu beobachten. Das könne zu bleibenden Netzhautschäden führen. Herkömmliche Sonnenbrillen seien nicht geeignet. Auf die Schnelle noch eine Brille zu bekommen, könnte aber schwierig werden. Die meisten Optiker haben keine Modelle mehr auf Lager.
2: Bei der Leichtathletik-Europameisterschaft hat Owen Ansah Bronze über 100 Meter gewonnen. Es ist die erste deutsche Sprintmedaille bei einer EM seit 40 Jahren. Zuvor hatte Merlin Hummel als erster deutscher Hammerwerfer seit 20 Jahren in Birmingham eine EM-Medaille geholt. Hummel gewann Silber. Weitere deutsche Medaillen gab es bei der Schwimm-Europameisterschaft in Paris. Isabel Gose aus Magdeburg holte Silber über 800 Meter Freistil. Bronze gewann ihre Teamkollegin Maja Werner. Und hier noch eine Suchmeldung, um die uns die Polizei in Homburg gebeten hat. Seit gestern Nachmittag wird die 54 Jahre alte Tanja Heiser vermisst. Sie hat gestern Nachmittag ihr Zimmer in der Uniklinik Homburg in unbekannte Richtung verlassen. Laut Polizei ist die Patientin wegen einer Erkrankung orientierungslos. Die Vermisste stammt aus Saarbrücken und ist 1,74 Meter groß. Sie hat kurz rasierte Haare und OP-Narben auf dem Kopf. Am Arm hat Frau Heiser Tattoos. Bekleidet ist sie mit einer dunkelblauen halblangen Hose und einem roten T-Shirt. Hinweise an die Polizei in Homburg. Das waren die Nachrichten mit Magnus Neuschwander. 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
6: In Neunkirchen startet ihr mit angenehmen 13 Grad in diesen Mittwoch. Völklingen meldet uns 17 und das geht noch ordentlich nach oben heute. 30 bis 34 Grad und Sonnenschein von früh bis spät.
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7: Es ist 6.04 Uhr. Schönen guten Morgen. Die A62 Landstuhl Richtung Nonnweiler ist aktuell nach einem Unfall gesperrt in Höhe Türkismühle. Und der neueste Blitzer, der steht in Völklingen in der Hohenzollernstraße. Ihr habt auch noch was gesehen? Ein Stau und Blitzer? Eine Verkehrsbehinderung? Dann sagt uns gerne immer kostenlos unter der 0800 700 8000 und wir geben das für alle weiter.
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7: Und die wünschen euch einen wunderschönen guten Morgen.
6: Auf geht's in den Mittwoch. Guten Morgen.
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0: Guten Morgen.
1: Lucky Day von Sascha, euer Soundtrack für den Start in diesen Mittwoch.
0: 6:11 haben wir es, guten Morgen.
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1: Ja, unsere süßen SR1-Salotris, die wollen mit euch zur Schule gehen. Meldet euch an auf sr1.de und erzählt, was in diesem Schuljahr bei euch so ansteht. Die zweite Klasse der Waldschule in Altenwald, die hat seit gestern ja so ein paar Schüler mehr.
3: Erster Schultag, wie war der? War okay? Ja, war gut? Okay. Habt ihr was Spannendes gemacht?
4: Ja.
3: Ja, was habt ihr gemacht?
4: Aufräumen.
3: Du bist der?
4: Finn.
3: Okay. Was für ein Salodri willst du dir rausnehmen?
4: Männlicher.
3: Okay, dann guck mal, ob du eins findest. Habt ihr euren schon einen Namen gegeben?
4: Ja.
3: Wie heißt denn deiner?
5: Meiner heißt niemand da Ben.
3: Das ist der Ben. Hallo Ben.
5: Hallo.
1: Geil, das ist ja süß, ey. Ich habe gerade die Frage gestellt, du warst ja da vor Ort. Hast du überhaupt auf so einen kleinen Stuhl drauf gepasst? Oder hängt er immer noch an dir dran?
0: Ich musste die ganze Zeit stehen.
1: Ach Gott.

0: Wir hoffen, ihr kommt mit so viel Power wie dieser Song von Bon Jovi aus den Federn. Die SR1 Morning Show um 6.19 Uhr.
1: Ein wolkenloser Start in diesen neuen Tag und wolkenlos bleibt es heute auch. 30 bis 34 Grad sind die Top-Werte dazu.
0: Guten Morgen zusammen.
1: Ja, die Dinosaurier unter euch können sich noch erinnern an die totale Sonnenfinsternis 1999.
0: Das waren noch Zeiten. Kannst du dich noch erinnern?
1: Ich?
0: Ja, sicher.
1: Ich? 14. Tage oder so.
0: Ja, genau. Ja, heute gibt es wieder was zu gucken, ne? Mit der partiellen Sonnenfinsternis. Und da brauchen wir natürlich den richtigen Platz zum Gucken. Even hat den schon.
2: Landsweiler Reden, ganz oben. Also man hat eine schöne Aussicht und ist auch schön romantisch. Das sind, glaube ich, auch so 2-3 Bänke. Genau.
0: Romantisch ist ja schon auch gut, ne? Hast du auch so einen Sport?
1: Teufelsburg in Felsberg. Kannst du immer hin. Aber abends mit Sonnenuntergang ist das schon eine besondere Nummer, sag ich dir.
0: Und heute natürlich mit extra oben drauf. Ne? Ab 1922, da schiebt sich der Mond so richtig schön vor die Sonne. Und dann so der Peak-Spot ist dann um 20.15 Uhr, wenn die Sonne langsam untergeht. Ne?
1: Wichtig ist ja, wenn wir hingucken, dann nur mit einer speziellen Sonnenfinsternisbrille. Ja, und jetzt brauchen wir eure Spots. Wo im Saarland, sagt ihr, hat man den besten Blick auf einen Sonnenuntergang?
0: Schickt uns euren Tipp per WhatsApp an 0681 21 31. Dann wissen wir heute alle, wo wir hin müssen.

0: Guten Morgen zusammen.
1: Ihr hört die SR1 Morning Show und wir sind für euch am Start mit der besten Musik.
2: Miss MC, Show Me Love. Hören wir uns an, gleich nach 3:30 bei uns.
1: Jetzt ist es Punkt 6.30 Uhr.
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4: Guten Morgen. Saarbahnstreik abgesagt. Die Gewerkschaft Deutscher Lokomotivführer hatte den Ausstand ursprünglich für heute angekündigt. Die Saarbahn setzt unabhängig von der Absage des Streiks heute wieder einen Schienenersatzverkehr mit Bussen ein. Außerdem sind einige wenige Saarbahnzüge unterwegs. Mehr Befugnisse für deutsche Nachrichtendienste. Die Bundesregierung beschäftigt sich heute mit der entsprechenden Reform von Innenminister Dobrindt. Sein Ziel ist es, dass der Bundesnachrichtendienst und der Verfassungsschutz bei Sabotage, Cyberangriffen oder Desinformationskampagnen selbst aktiv werden können. Mehr Todesopfer nach Beben in Kolumbien. Die Behörden gehen inzwischen von mindestens 254 Toten aus. Weit mehr als 3000 Menschen gelten noch als vermisst. Viele von ihnen werden unter Trümmern eingestürzter Häuser vermutet. Das Beben am Montagmorgen Ortszeit war das stärkste in dem Land seit Jahrzehnten. Partielle Sonnenfinsternis über dem Saarland. Nach Angaben der Sternwarte Peterberg wird von 19.22 Uhr bis maximal um 20.15 Uhr ein großer Teil der Sonne durch den Mond verdeckt. Um Augenschäden zu vermeiden, sollte man das Naturschauspiel nur mit einer Spezialbrille beobachten. 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
2: SR1 Wetter. 17 Grad in Berus, Burbach meldet uns 19 und die Temperaturen gehen heute hoch auf bis zu 34 Grad. Dazu den ganzen Tag trocken und sonnig.
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1: Schönen guten Morgen an alle unterwegs. Die A62 Landstuhl Richtung Nonnweiler ist in Höhe Tückesmühle aktuell nach einem Unfall gesperrt. Der neueste Blitzer steht in Völklingen in der Hohenzollernstraße. 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
1: Moin, moin.
2: Euch einen schönen Mittwochmorgen.
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0: Harry Styles und American Girls für euren etwas entspannteren Start in diesem Mittwoch in der S1 Morning Show.
1: An dem es sich heute wirklich mal lohnt, einen Blick Richtung Himmel zu richten. Auf diesen Moment haben wir nämlich ziemlich lang gewartet, ne?
0: Ja, heute Abend gibt es keine totale, aber es gibt immerhin eine partielle Sonnenfinsternis. Und bei uns im Saarland werden dabei bis zu 89% der Sonne verdeckt, was ja schon echt sehr viel ist.
1: Ja.
0: Christian hat uns schon geschrieben, auf dem Märchinger Berg schaut er sich die heute Abend an. Das ist ein guter Tipp für alle, die gucken wollen.
1: Genau, am besten sucht ihr euch einen etwas höheren Platz, ohne Bäume oder Häuschen, direkt vor der Nase. Justin aus Illingen hat auch noch einen Top-Tipp für uns.
2: Ich bin Gerd Ove in Illingen, kurz vor der Kapelle. Da gibt es riesige Übersicht über die Halbstadt und noch ein bisschen weiter auf die Berge. Da sieht man richtig hinter der Sonnenuntergang. Es ist direkt neben dem Feld und ich bin da gerne mit Kollege.
1: Ja, da gibt es bestimmt viele Spots im Saarland, wo ihr euch das anschaut. Ab 19:22 Uhr geht's los und das Ganze dann so bis 20:15 Uhr. Ne?
0: Zur besten Sendezeit.
1: Ja, zur besten
0: Aber
1: Sendezeit.
0: Aber ganz verschwindet sie ja nicht.
1: Nee, eine totale Sonnenfinsternis gibt es diesmal nur in Teilen von Spanien, Island und Grönland.
0: Oh, so mit so einer Spezialbrille da mal eben so hinjetten. War okay.
1: Ja, klar,
0: ne?
1: Wenn man sich die schon geholt hat, dann muss sich doch auch lohnen,
0: ja,
1: oder?
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0: Bisschen Frühsport mit der SR1 Morning Show. Schön, dass ihr bei uns seid und Vorsicht bitte auf der A1 Trier Richtung Saarbrücken. Höhe Kreuz Saarbrücken, Gefahr durch einen defekten LKW auf der rechten Spur.
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2: Hitzetag Nummer 893 für dieses Jahr. Tim Stäger vom SR1 Wetterteam.
3: Temperaturen über 30 Grad, Sonne von früh bis spät und der Wind schwach bis mäßig aus nordöstlichen Richtung.
2: Das sind Top-Voraussetzungen für die partielle Sonnenfinsternis zu beobachten. Mit Brille natürlich heute Abend. Und auch die Persiden, die fallen ja auch in den kommenden Nächten dieser Sternschnuppenregen. Und auch das können wir uns angucken, weil die nächsten Tage bleiben ähnlich.
3: Heute Abend Idealbedingungen und die Hitzewelle kommt. Donnerstag 37, Freitag 39 Grad. Da kann es dann auch wieder einzelne Gewitter geben.
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0: Und jetzt startet gut in diesen Mittwochmorgen rein mit Sabrina Carpenter.

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1: Richtig gute Laune kriegen wir gleich nach 7 mit Nico Santos. Omi ist auch noch mit am Start und eine richtig gute Nummer. Der macht so Bock.
2: Oh ja. Macht Bock auf den Tag. Zusammen mit euch, zusammen mit uns.

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2: Verkehrsminister beraten über Folgen des Niedrigwassers. Partielle Sonnenfinsternis auch im Saarland zu sehen. Und das Wetter heute sonnig und trocken bis 34 Grad. 7 Uhr. Bundesverkehrsminister Bilger befürchtet trotz des Niedrigwassers großer deutscher Flüsse derzeit keine Versorgungsengpässe. Das sagte der CDU-Politiker der Rheinischen Post vor den heutigen Gesprächen der Verkehrsminister von Bund und Ländern. Bilger ergänzte, der Güterverkehr müsse jetzt verlagert werden, um das Risiko zu verringern. Die Niedrigwassersituation bleibt angespannt. Aus Berlin Nicole Markwald.
3: Wegen der anhaltenden Hitze wird befürchtet, dass zum Beispiel der Rhein im Laufe dieser Woche nicht mehr durchgängig befahrbar sein wird. Wegen niedriger Wasserstände in mehreren Flüssen können Schiffe deutlich weniger Ladung transportieren oder gar nicht mehr fahren. Bundesverkehrsminister Steffen Bilger rechnet damit, dass die Probleme mit Niedrigwasser noch den gesamten August bestehen bleiben. In einem Interview mit dem Redaktionsnetzwerk Deutschland sprach sich Bilger für einen Ausbau der Flüsse aus. Er wolle darüber auch mit Umweltverbänden reden, die einen solchen Ausbau der Flüsse kritisch sehen.
2: Der Verfassungsschutz und der Bundesnachrichtendienst sollen deutlich mehr Befugnisse bekommen. Heute beschäftigt sich die Bundesregierung mit der Geheimdienstreform von Innenminister Dobrindt. Dadurch können Nachrichtendienste in Zukunft wirksamer auf Sabotage, Cyberangriffe oder auf Desinformationskampagnen reagieren und auch selbst aktiv werden. So soll etwa der BND Handys manipulieren und abhören können oder auch Produktionsanlagen im Ausland sabotieren. Das US-Militär hat nach eigenen Angaben im Golf von Oman ein Schiff angegriffen. Wie die US-Armee mitteilte, soll der Frachter unter der Flagge Panamas gestern versucht haben, die US-Blockade iranischer Häfen zu durchbrechen. Weil mehrfach Warnungen ignoriert worden seien, habe ein Kampfhubschrauber 2 Raketen auf den Maschinenraum abgefeuert, um das Schiff manövrierunfähig zu machen. Ob es Verletzte oder sogar Tote gab, wurde nicht bekannt. Die USA blockieren seit Mitte Juli iranische Häfen und Küstengebiete, um den wirtschaftlichen Druck auf Iran zu erhöhen. Die Gewerkschaft Deutscher Lokomotivführer hat den für heute angekündigten Streik bei der Saarbahn wieder abgesagt. Das Unternehmen hatte zuvor aber bereits angekündigt, auf jeden Fall wieder das Ersatzkonzept umzusetzen, unabhängig davon, ob heute gestreikt wird oder nicht. Es gibt also wieder einen Schienenersatzverkehr mit Bussen und einen eingeschränkten Betrieb der Saarbahnzüge. Das Unternehmen nennt das Streikverhalten der GDL unkalkulierbar. Man wolle den Fahrgästen mit dem Ersatzkonzept Planbarkeit anbieten. Die Streikankündigung für morgen hat die GDL nicht zurückgenommen. Vor der Sonnenfinsternis heute Abend raten Augenärzte, das Phänomen nur mit zugelassenen Schutzbrillen zu beobachten. Im Saarland sind sie kaum noch zu bekommen. Augenärzte warnen vor Experimenten, etwa mit doppelt getragenen Sonnenbrillen. Über mögliche Schäden sagte die Saarbrücker Augenärztin Mariana Tabakaniuk.
4: Wenn man direkt in die Sonne schaut, innerhalb von 60 bis 90 Sekunden entsteht ein irreversiblen Schaden auf der Netzhaut an unserer Stelle des schärfsten Sehens, was zwar innerhalb von 3-6 Monaten etwas besser werden kann, aber in vielen Fällen, es bleibt leider so, dass man genau in der Mitte, wenn man Gesichter anschaut, wenn man etwas liest, sieht man einen schwarzen oder dunkelgrauen Fleck.
2: Im Saarland wird sich der Mond zu etwa 90% vor die Sonne schieben. Los geht's heute Abend gegen 19.20 Uhr. In Türkismühle ist gestern Abend bei der Auffahrt auf die A62 in Richtung Trier ein Lastwagen mit schwerer, tonnenschwerer Ladung umgekippt. Nach Angaben der Polizei löste sich in einer Kurve der Container. Der LKW neigte sich zur Seite und kippte um. Der Fahrer erlitt leichte Verletzungen. Laut Polizei befand sich in dem Container eine 15 Tonnen schwere Hydraulikmaschine. Die Bergung dauerte mehrere Stunden. Durch die Wucht des Aufpralls wurden tiefe Löcher in den Asphalt gerissen. Die Reparaturarbeiten dauerten am Morgen noch an. Das waren die Nachrichten mit Magnus Neuschwander. 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
6: Der Tag erwacht und er bleibt genauso, wie er jetzt gerade ist. Oft wolkenlos, 30 bis 34 Grad. Das wird der Unterschied sein zu den Temperaturen von heute Morgen. Morgen wird es dann noch heißer und den Peak gibt es dann am Freitag. Dann sind wir wieder bis zu 39 Grad drin.
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1: Guten Morgen an alle unterwegs. Es ist 7.04 Uhr. Die A62 Landstuhl Richtung Nonnweiler ist in Höhe Türkesmühle nach einem Unfall gesperrt. Da waren LKW involviert und die Bergungsarbeiten dauern noch an, haben wir gerade nachgefragt. Die neuesten Blitzer stehen in Wallerfangen im Schwarzen Weg, auf der A620 Saarbrücken Richtung Saarlouis-Höhe Wattgassen und in Völklingen in der Hohenzollernstraße.
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1: Einen wunderschönen guten Morgen.
6: Ist eigentlich schon Mittwoch oder erst Mittwoch?
1: Schwierige Frage. Was denkt ihr? Ich finde, das Ding ist ja eigentlich, es ist auf jeden Fall noch Mittwoch.
6: Das ist ein Fakt, ja.
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0: Wie der Eröffnungssong für eine Late-Night-Show. Ray mit Where is my husband in eurer SR1 Morning Show.
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0: Nina Amelung aus Lockweiler ist Lehrerin an der Grundschule Weißkirchen-Theinen. Guten Morgen, Nina.
3: Hi.
2: Für dich ist es jetzt auch ein besonderer Start nach den Ferien gewesen. Du hast eine erste Klasse übernommen.
3: Jawohl, richtig.
2: Wie waren jetzt so die ersten 2 Tage, die ihr jetzt zusammen erlebt habt?
3: Also auf jeden Fall sehr heiß. Und ja, es lief alles ganz gut. Es gab leider auch schon einige Tränen in meiner Klasse. Das ist natürlich nicht so schön. Und ich hoffe, dass sich das jetzt im Laufe der nächsten Tage, wenn es auch dann ein bisschen kühler und angenehmer wird, sich bessert. Und ansonsten war es ganz schön, ja.
0: Den können wir vielleicht so ein bisschen, den Start in die Schule versüßen mit den SR1 Salutris, die wir euch gerne vorbeibringen wollen.
3: Ah, toll, da freuen wir uns.
2: Oh, dann gibt es allerhöchstens Freudentränen heute.
3: Ja, das ist toll, da freuen wir uns, ja.
2: Bei was werden euch denn die Salutris dann begleiten so in den nächsten 4 Jahren?
3: Naja, auf jeden Fall bei allem rund ums Lernen. Und sie können unserem Klassenfuchs, dem Fiete, Gesellschaft leisten. Der ist nämlich auch noch ganz schüchtern und fühlt sich ein bisschen unwohl.
0: Ja, Salutris und Füchse vertragen sich, habe ich gehört.
3: Ich denke auch, das wird super.
2: Und die Salutris lernen auch noch Hochdeutsch dann, guck mal.
0: So, endlich.
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0: Guten Morgen, die SR1 Morning Show am Start.
1: Am heißen Mittwoch, bis zu 34 Grad heute und dazu Sonnenschein pur.
0: Oder so ähnlich, ne? Wahrscheinlich.
1: Ob das wohl sein Ja-Wort war? Er hat es auf jeden Fall getan. Und jetzt wirklich, Cristiano Ronaldo hat sie geheiratet, seine Georgina.
0: Ja, voll still und heimlich irgendwie, ne? Hast du da irgendwie so im Internet schon so Fotos gesehen? Oder
1: ja, es gibt ja dieses eine, das, an dem man einfach nicht vorbeikommt, ne? Dieses süße Foto, wo beide die Hände so aufeinander liegen mit den Ringen. Viel süßer finde ich aber noch die Love Story, wie die sich vor 10 Jahren kennengelernt haben. Sie war Verkäuferin in einem Gucci-Laden.
0: Ah, wie romantisch. Und er war halt Cristiano Ronaldo. Dann hat sie gerettet und jetzt geheiratet.
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0: Guten Morgen mit dem S1 Verkehrsservice. Auf der B41 zwischen St. Wendel und Hofeld-Mauschbach ist eine ungesicherte Unfallstelle.
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0: Die bunteste Mischung in der SR1 Morning Show gleich. Wir haben J-Lo und Pitbull mit einem Power-Song und was ganz Entspanntes, ne?
1: Love Me Not, Raven the Nay, gleich nach halb hier bei uns.
0: Jetzt ist es 7.30 Uhr.
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3: Guten Morgen. Bilger für Ausbau der Flüsse. Der Bundesverkehrsminister sagte, das sei wegen des aktuellen Niedrigwassers nötig, um langfristig für mehr Zuverlässigkeit zu sorgen. Laut Bilger werden die Probleme mit Niedrigwasser noch mindestens diesen Monat bestehen bleiben. Versorgungsengpässe befürchtet Bilger nach jetzigem Stand aber nicht. Mehr Rechte für Geheimdienste. Darüber stimmt heute das Bundeskabinett ab. Geplant ist, dass Nachrichtendienste künftig Bedrohungen nicht nur beobachten, sondern auch aktiv bekämpfen dürfen. Der Bundesnachrichtendienst soll etwa Handys manipulieren und abhören können. Heute doch kein Warnstreik bei der Saarbahn. Die Lokführergewerkschaft GDL hat die Maßnahme wieder abgesagt. Die Saarbahn hatte zuvor angekündigt, Schienenersatzbusse und einige Saarbahnzüge zu den Stoßzeiten einzusetzen, unabhängig davon, ob gestreikt werde oder nicht. Partielle Sonnenfinsternis über dem Saarland. Experten raten, das Naturschauspiel nur mit zugelassenen Schutzbrillen zu beobachten. Augenärzte warnen vor Experimenten, zum Beispiel mit doppelt getragenen Sonnenbrillen. Dadurch könnten schwere Schäden an der Netzhaut entstehen. 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
1: 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Heiß wird es heute wieder, 30 bis 34 Grad, morgen noch heißer und am Freitag ja, ist dann quasi so der Höhepunkt der Hitzewelle, bis zu 39 Grad sind dann möglich.
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0: Hallo zusammen. Im Landkreis St. Wendel auf der B41 zwischen St. Wendel und Hofeld-Mauschbach ist eine ungesicherte Unfallstelle und immer noch eine Sperrung. Die A62 Landstuhl Richtung Nonnenweiler ist Höhe Nofeld-Türkismühle gesperrt. Da hat es einen Unfall mit einem LKW gegeben. Da finden immer noch Bergungsarbeiten statt. Die neuesten Blitzer stehen auf der A8 Pirmasens Richtung Saarlouis Höhe Limbach, auf der A620 Saarbrücken Richtung Saarlouis Höhe Wattgassen und in Wallerfangen im Schwarzen Weg. 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
0: So, ich würde sagen, wir gehen das hier an diesem Mittwoch. Hilft ja nichts, ne?
1: Also schön, dass ihr dabei seid. Guten Morgen.
0: Guten Morgen.
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0: J-Lo und Mr. Worldwide, un, dos, tres, dale, in der SR1 Morning Show.
1: Ey, mitten in der abendlichen Hochphase, wenn Eltern nur ein Ziel haben, Kinder um 7:30 ins Bett, findet draußen das Schauspiel statt, die partielle Sonnenfinsternis.
0: Ja, ist doch gut, wer keine Spezialbrille hat, kann sich die eh nicht ansehen. So.
1: Ja, dann lieber der abendliche Huddel dahin, ne? Ab ungefähr 19:22 schiebt sich der Mond vor die Sonne und verdeckt bei uns im Saarland bis zu 89% davon. Am stärksten ist dann diese Verdunkelung gegen 20.15 Uhr.
0: Primetime. Ne? Normalerweise kümmern wir uns hier in der Morningshow ja um Sonnenaufgänge. Heute sind es mal die Sonnenuntergänge. So, wo sind denn eurer Meinung nach die schönsten Stellen, um die Sonnenfinsternis heute Abend zu gucken? Thomas aus Neunkirchen hat uns gewhatsappt.
2: Wir sind heute Abend bei unseren Pferden auf der Koppel. Das liegt auf einer Anhöhe in Hirzweiler und dort werden wir das Spektakel dann beobachten.
1: Also wir sollen ja alle eine Brille tragen. Wer von euch fragt sich auch gerade, ob die Pferde auch eine Brille brauchen? Ernsthaft.
0: Ich habe mich das gerade leider auch gefragt.

0: Schön, dass ihr bei uns seid.
1: Guten Morgen.
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3: Hohe Waldbrandgefahr, Staub, der bei einem Windstoß aufgewirbelt wird, durstige Wildtiere, Bäume, die ihre Blätter hängen lassen, volle Freibäder. Ja, das ist der Sommer 2026. Und es geht erstmal weiter mit dieser trockenen Hitze. Tim Stäger vom SR1 Wetterteam.
4: Wir sind auf Rekordkurs. Kann sein, dass wir dann am Schluss mehr haben werden wie als 2003 in diesem Jahrtausendsommer. Auch heute wieder sogar bis zu 34 Grad. Sonne von früh bis spät. Vielleicht ein Mini-Quellwölkchen am Nachmittag. Und der Wind schwach bis mäßig aus nordöstlichen Richtungen. Und die Hitzewelle kommt. Donnerstag 37, Freitag 39 Grad. Da kann es dann auch wieder einzelne Gewitter geben.
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0: Ja, wir werden uns gemeinsam mit euch abkühlen.
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0: Und jetzt genießen wir noch diesen halbwegs kühlen Morgen mit der besten Musik fürs Saarland in eurer Morningshow.

0: Jedes Mal, wenn ich so einen Song höre von denen, ne, dann ist das so, das hat schon so ein bisschen was von Abschied, ne?
1: Meinst du jetzt die Toten Hosen? Ja. Naja gut, da ist ja auch was dran, ne? Die gehen ja auch oder sind gerade auf große Abschiedstour und nächstes Wochenende sind sie ja dann auch bei uns im Saarland. Die letzten Tickets dafür gibt es aber hier bei uns. Sagen wir euch noch genauer Bescheid.
0: Gleiche Song, nur nach vorn.
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2: Verzweifelte Suche nach Verschütteten in Kolumbien. Tipps zur Sonnenfinsternis im Saarland. Das Wetter, heute wieder viel Sonne bis 34 Grad. 8 Uhr. Nach dem schweren Erdbeben in Kolumbien steigt die Zahl der Toten und Vermissten weiter an. Nach Behördenangaben sind bislang mindestens 250 Menschen ums Leben gekommen. Für SR Info Christina Fee Möbus.
3: Mehr als 1000 Wohnhäuser sind komplett eingestürzt. Über 8300 Gebäude, teils schwer beschädigt. So die aktuelle Bilanz der kolumbianischen Behörden. Rettungskräfte, Freiwillige und Militär arbeiten unter Hochdruck daran, noch Lebende aus den Trümmern zu befreien. Der Erdstoß hatte sich in Kolumbien am Montagmorgen Ortszeit ereignet. Das gesamte Ausmaß der Katastrophe ist indessen noch nicht absehbar. Einer inoffiziellen Plattform zufolge gelten knapp 3800 Menschen in dem südamerikanischen Land derzeit noch als vermisst.
2: Vor wenigen Stunden haben zwei kurz aufeinanderfolgende Nachbeben die Region um das große Beben nochmals erschüttert. Die US-Konzerne Meta und TikTok wollen mehr Maßnahmen gegen Falschinformationen ergreifen. Das hat die EU-Kommission mitgeteilt. Anlass ist der Ansturm zehntausender Migranten auf die spanische Exklave Ceuta in Nordafrika. Die Maßnahmen von Facebook und Meta sehen unter anderem eine verstärkte Zusammenarbeit mit Faktenprüfern vor. Ziel sei es, zu verhindern, dass kriminelle Netzwerke potenzielle Migranten mit Falschinformationen anlocken. Bei dem Ansturm auf Ceuta kamen fast 100 Menschen ums Leben. Trotz des Niedrigwassers großer deutscher Flüsse drohen laut Bundesverkehrsminister Bilger derzeit keine Versorgungsengpässe. Das sagte der CDU-Politiker der Rheinischen Post. Bilger ergänzte, der Güterverkehr müsse jetzt verlagert werden, um das Risiko zu verringern. Das Problem des Niedrigwassers wird, nach Darstellung des Verkehrsministers, noch mindestens bis Ende des Monats anhalten. Daneben sprach sich Bilger dafür aus, die Flüsse auszubauen, um für mehr Zuverlässigkeit zu sorgen. Die Verkehrsminister von Bund und Ländern wollen heute über Maßnahmen gegen das Niedrigwasser beraten. Die Europäische Union will Verpackungen europaweit reduzieren und besser recycelbar machen. Seit heute gelten deshalb neue Pflichten und Anforderungen für Unternehmen. So dürfen bestimmte Stoffe nur noch in geringen Mengen in Verpackungen auftauchen, darunter Quecksilber oder Blei. Außerdem müssen Verpackungen recyclinggerecht sein. Laut Umweltbundesamt bedeutet die neue Regelung neben dem erhöhten Umwelt- und Verbraucherschutz aber auch einen erheblichen bürokratischen Mehraufwand für Unternehmen. Vor der Sonnenfinsternis heute Abend raten Augenärzte dringend dazu, beim in den Himmel schauen Spezialbrillen zu tragen. Diese sind allerdings heute kaum noch erhältlich. Im Saarland wird der Mond die Sonne zu etwa 90% verdecken. Über besondere Angebote das zu beobachten, SR-Reporterin Stefanie Balle.
4: Die Stadt Dillingen lädt gemeinsam mit dem Luftsportclub und dem Astronomieverein Cassiopeia aus Saarlouis auf den Segelflugplatz in Dillingen-Diefeln. Dort werden speziell für die Sonnenfinsternis ausgestattete Teleskope aufgebaut. Für Besucher, die keine Spezialbrille mehr bekommen haben, steht laut Veranstaltern eine begrenzte Zahl vor Ort zur Verfügung. Gleiches gilt für Besucher der Sternwarte Peterberg. Dort wird zusätzlich die Sonnenfinsternis in die Kuppel der Sternwarte übertragen. Außerdem gibt's die partielle Sonnenfinsternis im YouTube-Kanal der Warte als Livestream zu sehen.
2: An der Saarschleife ist der Baumwipfelpfad ausnahmsweise bis 1 Uhr in der Nacht geöffnet. Besucher können dort nach der Sonnenfinsternis noch Sternschnuppen der Perseiden beobachten. Die Gewerkschaft Deutscher Lokomotivführer hat den für heute angekündigten Streik bei der Saarbahn wieder abgesagt. Das Unternehmen hatte zuvor aber bereits angekündigt, auf jeden Fall wieder das Ersatzkonzept umzusetzen, unabhängig davon, ob heute gestreikt wird oder nicht. Es gibt also wieder einen Schienenersatzverkehr mit Bussen sowie einen eingeschränkten Betrieb der Saarbahnzüge. Das Unternehmen nennt das Streikverhalten der GDL unkalkulierbar. Die Streikankündigung für morgen hat die Gewerkschaft nicht zurückgenommen. Das waren die Nachrichten mit Magnus Neuschwander. 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
6: Sehr angenehm ist es im Moment noch. Temperaturen werden aber noch ganz schön hitzig. 30 bis 34 Grad. Morgen dann bis 37, Freitag bis zu 39 Grad.
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1: Guten Morgen zusammen, es ist 8.04 Uhr auf der B420 Höhe Dörrenbach. Da liegen aktuell Glasscherben auf der Fahrbahn. Die A62 Landstuhl Richtung Nonnweiler ist immer noch Höhe Nohfelden-Türkismühle nach einem Unfall gesperrt. Da hat es einen Unfall mit einem LKW gegeben und da laufen die Bergungsarbeiten. A620 Saarlouis Richtung Saarbrücken zwischen Völklingen und Gersweiler in beiden Richtungen Bauarbeiten. Da ist die linke Spur jeweils gesperrt. Aktuell 4 Kilometer Stau und 20 Minuten plus für euch. Die neuesten Blitzer stehen auf der A8, Pirmasens Richtung Saarlouis, Höhe Limbach, auf der A620, Saarbrücken Richtung Saarlouis, Höhe Wattgassen und in Wallerfangen im Schwarzen Weg.
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1: Oh, Kerstin, wir haben heute volles Programm. Die Sternschnuppen, die Sonnenfinsternis.
6: Ich weiß gar nicht, wo man alles hin soll heute,
1: was,
6: ne?
1: Was machen wir denn heute alles so?
6: Naja, zuerst einmal entspannt zusammen diesen Mittwoch starten, oder?
1: Das ist doch mal ein Plan.
6: Auf geht's.
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1: Die gibt's jetzt von Lost Frequencies mit The Feeling.

0: Ein deeper, aber auch ein total eingängiger Song von Dermot Kennedy mit Funeral in eurer SR1 Morning Show.
1: Sternschnuppenregen in diesen Tagen bzw. Nächten. Heute ist auch noch Neumond. Die Nacht wird also besonders dunkel, um die Perseiden zu sehen. Und vorher haben wir noch die Sonnenfinsternis.
0: Ein Event jagt das nächste am Saarlandhimmel heute. Bis zu 89% der Sonne werden ja vom Mond verdeckt sein. Los geht das so gegen 20 nach 7 und zur Primetime um 7:45 ist dann die Verdunklung am höchsten.
1: Ja, im Saarland geht jetzt gerade so ein richtiger Run auf diese Spezialbrillen mit Filter los. Ohne die wird's gefährlich. Mhm. Augenärztin Mariana Tabakniuk hat uns erklärt, warum man nicht einfach so in die Sonne gucken darf.
2: Wenn man direkt in die Sonne schaut, innerhalb von 60 bis 90 Sekunden entsteht ein irreversiblen Schaden auf der Netzhaut an unserer Stelle des Schwerstensehens, was zwar innerhalb von 3-6 Monaten etwas besser werden kann, aber in vielen Fällen, es bleibt leider so, dass man genau in der Mitte, wenn man Gesichter anschaut, wenn man etwas liest, sieht man einen schwarzen oder dunkelgrauen Fleck.
1: Krass. Ihr Tipp deshalb, die Sonnenfinsternisbrille vorher kurz checken, ob sie noch heil ist, dann schon aufsetzen und erst dann in Richtung Sonne schauen.
0: Ja, übrigens, diese 3D-Brillen aus dem Kino, die zählen nicht.
1: Zwei Sonnenbrillen übereinander anziehen auch nicht.
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0: Sommerfeeling mit Texas und Summer Sun in eurer SR1 Morning Show. Guten Morgen.
1: Einen schönen guten Morgen zusammen.
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3: Früher war ein Kindergeburtstag ein lustiger Nachmittag mit Schnitzeljagd und viel Schokolade. Heute wird er besser geplant als eine Feier im Buckingham Palace. Vorher Unverträglichkeiten abklären und mit der Einladung bei den Eltern die Einwilligung zur Nutzung von Fotos und Videos einholen. Dann Torte beim Konditor bestellen und Blumen vom Floristen, weil Kindern das natürlich sehr wichtig ist. Dann geht's los mit der Hüpfburg im Garten, dann der Mitmachzirkus, dann knotet der Clown Ballons und dann, damit keine Entspannung aufkommt, ab zum Ponyreiten, dann das Fingerfood und dann schon die Cocktails für die Eltern, die zum Abholen gekommen sind. Und dann kriegt jedes Kind noch ein kleines Goodiebag zum Abschied. Nur ein iPhone und so ein Designer-Bademantel und ein Gutschein für ein Wellness-Wochenende.
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1: Also ein iPhone so als Mitbringsel am Ende finde ich es auch übertrieben.
0: Ja, ohne aber, Spaß.
1: Ja, so höchstens vielleicht so ein Gutschein für einen Indoor-Park. Das finde ich gut.
5: Ach so. Ach so. Ja, genau. Okay.
1: Hallo?

0: Robbie Williams, All My Life, für euren Start in den Mittwoch. Schönen guten Morgen.
1: Ein bisschen sanftere Töne, klingt gleich Alicia Keys an mit Underdog. Ohne Michael Schulte, den haben wir auch noch im Gepäck. Den hören wir gleich, nach halb. Jetzt ist es 38.
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3: Guten Morgen. Mehr Todesopfer nach Beben in Kolumbien. Die Behörden gehen inzwischen von mindestens 250 Toten aus. Weit mehr als 3000 Menschen gelten noch als vermisst. Das Beben war das stärkste in dem Land seit Jahrzehnten. Vor wenigen Stunden gab es außerdem kurz hintereinander zwei Nachbeben. Mehr Maßnahmen gegen Falschinformationen, dem haben die Internetkonzerne Meta und TikTok zugestimmt. Hintergrund ist laut EU-Kommission der Ansturm zehntausender Migranten auf die spanische Exklave Ceuta in Nordafrika. Geplant ist unter anderem eine verstärkte Zusammenarbeit mit Faktenprüfern. Sonnenfinsternis im Saarland beobachten. Eine größere Veranstaltung wird auf dem Segelflugplatz in Dillingen-Dieflen organisiert. Auch auf der Sternwarte Peterberg ist das Naturschauspiel zu beobachten. Es steht jeweils eine begrenzte Zahl an Spezialbrillen zur Verfügung. Saarbahnstreik abgesagt. Die Gewerkschaft GDL hatte den Ausstand ursprünglich für heute angekündigt. Die Saarbahn setzt unabhängig davon heute wieder einen Schienenersatzverkehr mit Bussen ein. Außerdem sind einige wenige Saarbahn-Züge unterwegs. Aktuelle Meldungen, die gibt's jederzeit auch bei uns im Netz.
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0: Jeden Tag jetzt wieder heißer. Heute bis 34, morgen bis 37, Freitag bis 39. Dazu viel Sonne. Erste Hitzegewitter sind dann Freitagabend möglich.
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1: Guten Morgen zusammen auf die Straßen. Die A62 Landstuhl Richtung Nonnenweiler ist nach einem Unfall Höhe Nofelden-Türkismühle gesperrt. Das dauert noch bis heute Nachmittag. Wir haben nochmal nachgefragt. So ab zwischen 4-5 Uhr nachmittags wird die Unfallstelle geräumt sein. A620 Saarlouis Richtung Saarbrücken. Zwischen Völklingen und Gersweiler in beiden Richtungen Bauarbeiten. Da ist die linke Spur jeweils gesperrt. Aktuell 4 Kilometer Stau und 20 Minuten plus für euch. In Merchweiler in der Hauptstraße kommt es aktuell zu Behinderungen wegen eines Feuerwehreinsatzes. Und zwischen Dutzweiler und St. Ingbert ist ein Baum umgestürzt. Auch da kommt es aktuell zu Verkehrsbehinderungen. Die neuesten Blitzer stehen auf der A8 Pirmasens Richtung Saarlouis Höhe Limbach, auf der A620 Saarbrücken Richtung Saarlouis Höhe Wattgassen und in Wallerfangen im Schwarzen Weg. 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
1: Einen traumhaften guten Morgen wünschen wir euch.
0: Kommt gut in diesen neuen Tag. Guten Morgen.
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0: Alicia Keys, Underdog, die S1 Morning Show.
1: Guten Morgen zusammen.
2: Heute ist der Triple S-Tag in der S1 Morning Show. Heute geht es bei uns um Salodris, Sonnenfinsternis.
1: Ja, und die Saarland-Frage, hört genau zu, die gibt's jetzt. Worin liegt das Saarland ganz vorne? Haben wir A, die meisten Autos pro 1000 Einwohner oder B, die meisten Brillenträger pro 1000 Einwohner?
2: Also wir haben auf jeden Fall die meisten Brillenträger, die diese Sonnenfinsternis-Brillen tragen. Aber stimmt. Was ist die richtige Lösung? Wir schenken euch einen exklusiven SR1 Morning Show To-Go-Becher. Wenn ihr es wisst, ruft an 0681 2131 und wir hören uns dann in zwei Songs.

0: Schönen guten Morgen mit der SR1 Morning Show und unserer Saarlandfrage.
1: Ja, die Saarländer sind ja immer in irgendwas Spitze, ist ja klar. Und darum geht es auch in unserer Saarlandfrage heute Morgen. Worin liegt das Saarland ganz vorne? Haben wir A, die meisten Autos pro 1000 Einwohner oder B, die meisten Brillenträger pro 1000 Einwohner?
0: Wir lösen jetzt mit Yannick Konrad aus Weißkirchen. Guten Morgen, Yannick.
2: Hi, guten Morgen, ihr zwei.
0: Du bist noch zu Hause, hast eine Mittagsschicht vor dir und willst dir jetzt eine SR1 Morning Show To-Go-Becher sichern. Guter Plan.
2: Natürlich, ja. Hätte ich nichts dagegen.
0: Dann hau mal raus. Was ist denn die Lösung?
2: Natürlich haben wir die meisten Autos pro 1000 Einwohner.
1: Also sicher, ist ja richtig Saarländer. Auto, Menschen.
0: Lieb mir Auto.
1: Bist du auch so jemand, der so Autofan ist? Oder wie stehst du zu Autos?
2: Ich tanke nur der Rest. Wird so, ja, nee, eigentlich nicht so.
0: Wie viel besitzt du?
2: Also wir sind ein Zwei-Personen-Haushalt und wir haben zwei Autos, aber ja, mir lädt da nicht so viel Wert drauf. Es muss praktisch sein und bezahlbar.
1: Also immerhin noch eine einstellige Zahl an Autos. Das ist ja schon eher so fürs Saarland unterer Schnitt, ne?
2: Ja, das stimmt.
0: Auf jeden Fall passt unser Morning Show To Go Becher sehr gut in die Vorrichtung dafür in euren Autos. Hm. Wünschen dir viel Freude damit. Ja,
1: mach's gut,
0: schönen
1: Janik.
0: Tag.
2: Ebenfalls, Dankeschön, ciao.
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0: So, ihr Sonnenfinsternis, Anbeterinnen und Anbeter, die S1 Morning Show sagt Tschüss für heute. Wir sehen uns morgen früh wieder und hören uns
1: auch. Wir hören uns auf jeden Fall, ne? Wünschen euch einen schönen Tag und gleich ist Katrin Baron für euch am S1 Mikro. Bis morgen.

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2: Saarbahnzüge sollen ab 10 Uhr wieder regulär fahren. Kritik an Geheimdienstreform von Bundesinnenminister Dobrindt. Das Wetter im Saarland sonnig und trocken bis 34 Grad. 9 Uhr. Die Saarbahnzüge sollen ab ungefähr in einer Stunde wieder regulär fahren. Das hat das Unternehmen soeben mitgeteilt. Am Morgen hatte die Saarbahn trotz einer kurzfristigen Streikabsage der Lokführergewerkschaft GDL ihr Ersatzkonzept umgesetzt. Das heißt, es verkehrten auf der S1-Strecke nur 3 Züge und zusätzlich Ersatzbusse. Die Saarbahn erklärte nun, man hoffe, dass die GDL ihre Streikabsage für heute einhalte. Für morgen und Freitag liegen dem Unternehmen weitere GDL-Streikankündigungen vor. Bisher ohne konkrete Uhrzeiten. Die Bundesregierung entscheidet heute über die umstrittene Geheimdienstreform von Innenminister Dobrindt. Geplant ist, dass Nachrichtendienste künftig Bedrohungen nicht nur beobachten, sondern auch aktiv bekämpfen dürfen. Der Bundesnachrichtendienst beispielsweise soll Handys manipulieren und abhören können. Der Verfassungsschutz soll mehr Befugnisse bekommen, Daten zu sammeln und auszuwerten, auch mit Hilfe von KI. Datenschützer und Oppositionsparteien kritisieren die Pläne. Der verteidigungspolitische Sprecher der Linken, Toden, sagte im Morgenmagazin:
3: Was jetzt passiert, ist, dass wir im Grunde Doppelstrukturen schaffen, indem die Polizei aufklärt und abwehrt und die Nachrichtendienste dann auch aufklären und abwehren. Und Doppelstrukturen sind immer ineffizient und verfassungsrechtlich hier höchst bedenklich. Was ja komplett fehlt oder demnächst ausgeblendet sein wird, ist die Kontrolle, sowohl die parlamentarische Kontrolle als auch etwa die Kontrolle durch den Datenschutzbeauftragten, der bei den Nachrichtendiensten künftig ja außen vor sein soll. Damit sind Eingriffe in das Privatleben von Bürgerinnen und Bürgern möglich, zum Beispiel das Ausspähen, insbesondere Datenmengen, die abgegriffen werden.
2: Befürworter argumentieren dagegen mit der wachsenden Bedrohung durch hybride Angriffe, unter anderem aus Russland. Die Ukraine hat einen neuen Friedensplan zur Beendigung des russischen Angriffskriegs vorgelegt. Präsident Zelensky übergab nach eigenen Angaben den USA entsprechende Vorschläge. Der ukrainische Präsident sagte, dass er sich von den USA erhoffe, Druck auf Russland auszuüben. Details zu den Vorschlägen nannte Zelensky nicht. Zuletzt hatten die Ukraine und Russland angedeutet, dass es bald Treffen mit US-Unterhändlern geben könnte. In Kolumbien ist die Suche nach Verschütteten durch 2 Nachbeben erschwert worden. Wegen der Erschütterungen mit einer maximalen Stärke von 3,5 mussten die Rettungsarbeiten zeitweise unterbrochen werden. Das Hauptbeben hatte am Montag besonders den Westen Kolumbiens erschüttert. Die Behörden sprechen inzwischen von mindestens 250 Toten. Über 3000 Menschen werden noch vermisst. Vor dem Saarbrücker Landgericht beginnt zur Stunde der Prozess um den illegalen Zugang zu Angeboten des Bezahlsenders Sky. Ein 39-Jähriger aus dem Saar-Pfalz-Kreis soll den Zugang über sogenanntes Card-Sharing weiterverkauft haben. Vor dem Landgericht muss er sich nun wegen Verstößen gegen das Urheberrecht verantworten. SR-Info-Reporter Thomas Gerber.
4: Fast 10 Jahre florierten die Geschäfte des 39-Jährigen. Ende vergangenen Jahres erstattete Sky dann Strafanzeige, offenbar nach einem Testkauf. Die Ermittler wurden aktiv. Der Beschuldigte wurde festgenommen, sitzt bereits seit Januar in Untersuchungshaft. Die Staatsanwaltschaft geht davon aus, dass er gewerbsmäßig agiert hatte. Seine Kleinanzeigen bei eBay waren durchaus gefragt. Fußball für 30 Euro im Jahr statt im Monat, das kam an. Den Gewinn, den der 39-Jährige mit seinem illegalen Stäppchenangebot erzielt hat, beziffert die Anklage auf rund 300.000 Euro, die nun abgeschöpft werden sollen.
2: Auch rund 6.000 Kunden und Nutzer seines Angebots müssen mit strafrechtlichen Konsequenzen rechnen. Nach dem LKW-Unfall gestern Abend auf der A62 bei Türkismühle sind die Reparaturarbeiten offenbar aufwendiger als zunächst erwartet. Bei der Auffahrt in Richtung Trier hatte sich in einer Kurve vom Lastwagen der Container gelöst. Der Fahrer verlor die Kontrolle und der Laster kippte um. Der Mann wurde bei dem Unfall leicht verletzt. In dem Container befand sich eine tonnenschwere Hydraulikmaschine. Durch die Wucht des Aufpralls wurden in die Fahrbahndecke tiefe Löcher gerissen. Das waren die Nachrichten mit Magnus Neuschwander. 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
1: 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Wir werden heute noch mal ganz schön durchgebrutzelt. Sonnenschein ohne Ende bei bis maximal 34 Grad. So geht's auch in den nächsten Tagen weiter. Kein Regen vorerst in Sicht und morgen am Donnerstag noch heißer. Es sind 37 Grad möglich.
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1: Hallo Autofahrer. Die A62 Landstuhl Richtung Nonnweiler ist in Höhe von Nohfelden-Türkisbühle nach einem Unfall gesperrt. Das Ganze zieht sich auch noch bis in den Nachmittag heute rein. A620 Saarlouis-Saarbrücken zwischen Völklingen und Saarbrücken-Gersweiler in beiden Richtungen Bauarbeiten. Die linke Spur ist jeweils gesperrt. 4 Kilometer Stau im Moment. Ihr braucht mindestens eine Viertelstunde länger als sonst. In Merchweiler, in der Hauptstraße Behinderungen, hier läuft aktuell ein Feuerwehreinsatz. Wenn's geht, fahrt bitte drumherum. Und die neuesten Blitzer. Zurzeit auf der A8 Pirmasens Richtung Saarlouis in Höhe von Limbach, auf der A620 Saarbrücken Richtung Saarlouis in Höhe von Wattgassen und in Saarbrücken steht einer in der Paul-Schmock-Straße. Kommt gut und sicher an. Alle wichtigen Infos für eure Fahrt lest und hört ihr bei SR1 in der ARD Sounds App.
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1: mit Katrin Baron und ganz viel Musik für einen hoffentlich sehr geschmeidigen Mittwochvormittag bei euch. Wir ziehen gemeinsam durch. Jetzt richtig was fürs Herz von Holly Humberstone. To Love Somebody.
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0: Damit arbeitet es sich doch direkt viel leichter. Christopher Wendy, Good Old Days auf SR1. Schlange stehen vorm Kino, aber nicht nur wegen des Films, sondern auch für den passenden Popcorn-Eimer. In den USA ist das schon längst ein Riesending und die Kinofans, die geben dann auch gerne wirklich mal bis zu $80 für so einen Eimer aus. Wahnsinn. Sehr beliebt ist gerade zum Beispiel ein Spider-Man-Kopf, aus dem heraus man dann Popcorn futtern kann. Fun Fact, schmeckt aber trotzdem wie aus einem normalen Popcorn-Tütchen. Aber nicht nur absolute Blockbuster bekommen ihre eigenen Popcorn-Eimer, sondern auch so ein bisschen nischigere Filme haben welche, wie zum Beispiel Anime- oder Horror-Movies. SR1-Reporterin Lea Wiese hat rausgefunden, eine starke Fanbase alleine reicht aus, um die Eimer wirklich wie verrückt zu verkaufen. Sie hat mit einem Hersteller gesprochen.
1: Wichtig ist einfach, dass die Fans etwas aus dem Film in den Eimern wiedererkennen.
2: That's probably the biggest challenge. Creating it as a food container, yet really trying to capture a piece of the filmmaking into that piece.
1: Die Designer dürfen dafür einfach 2 Jahre vor Filmrelease die Drehbücher lesen, um Ideen zu sammeln. Hinter verschlossenen Türen natürlich. Und dann wird so 1 Jahr lang an einem Popcorn-Eimer-Design rumgebastelt.
0: Der Hype ist in Deutschland auch schon angekommen. Taylor Swift hatte zum Beispiel einen für ihren Airwars-Tour-Film. Der war auch rucki-zucki ausverkauft. Aber Lea Wieser sagt auch, bei weitem ist bei uns in Deutschland der Hype noch nicht so krass wie in den USA.
1: Sammler Tarek aus Deutschland, mit dem ich gesprochen habe, sagt,
3: Amerika bringt die Dinger nach Deutschland. Also wir brauchen die hier.
1: Er erzählt auch, dass viele Kinos in Deutschland einfach noch skeptisch seien, ob sich Popcorn-Eimer für fast 50 Euro verkaufen lassen. Aber das ändert sich möglicherweise. Beim Super Mario-Film im Frühjahr gab es Yoshi-Popcorn-Eimer und die waren in vielen Kinos in Deutschland schon zum Release-Day ausverkauft.
0: Das Wichtigste an einem Popcorn-Eimer ist doch sowieso eigentlich nur eins, nämlich, dass wirklich ganz viel reinpasst.

einige von euch haben den Sommerurlaub schon rum. Adele übrigens auch. Aber wer denkt, die macht mal so richtig entspannt und liegt nur rum und liest ein Buch? Nee, sie hat gerne Action. Beim Kajakfahren wurde sie entdeckt in Italien. Recht hat sie. Ihr hört sie jetzt mit Skyfall auf SR1. Schönen Mittwoch. 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

0: So episch verbringt ihr mit SR1 und Adele euren Mittwochvormittag. Der Song ist einfach mal so schön. Deswegen hören wir ihn in der nächsten halben Stunde. Freut euch auf Taylor Swift mit I Knew It, I Knew You.
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0: Um 9.30 Uhr mit Magnus Neuschwander.
5: Guten Morgen. Saarbahn kündigt Regelbetrieb an. Wie das Unternehmen mitteilte, fahren die Züge in gut einer halben Stunde wieder nach Plan. Am Morgen hatte die Saarbahn ihr Ersatzkonzept umgesetzt, trotz der kurzfristigen Streikabsage der Lokführergewerkschaft GDL. Für morgen und Freitag sind bei der Saarbahn allerdings bereits weitere Streiks angekündigt. Kritik an Geheimdienstreform. Geplant ist, dass Nachrichtendienste künftig Bedrohungen nicht nur beobachten, sondern auch aktiv bekämpfen dürfen. Der verteidigungspolitische Sprecher der Linken, Toden, kritisierte im Morgenmagazin unter anderem eine fehlende Kontrolle der Geheimdienste durch einen Datenschutzbeauftragten. Gerichtsprozess um illegales Sky-Angebot. Ein 39-Jähriger aus dem Saarpfalz-Kreis soll fast 10 Jahre lang über sogenanntes Card-Sharing den Zugang zu dem Bezahlsender illegal weiterverkauft haben. Vor dem Landgericht muss er sich nun wegen Verstößen gegen das Urheberrecht verantworten. Schwere Fahrbahnschäden durch Lkw-Unfall auf der A62. Ein Lastwagen hatte gestern Abend bei der Auffahrt Richtung Trier einen tonnenschweren Container verloren. Durch die Wucht des Aufpralls sind tiefe Löcher in die Straße gerissen worden. Und aktuelle Infos gibt's jederzeit auch bei uns im Netz.
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0: Das sieht super aus für das Sonnenfinsternis-Schauen heute Abend. Der Himmel bleibt nämlich meistens heute komplett wolkenlos. 34 Grad sind heute möglich, davon haben wir schon 21 Grad in Ottweiler und 22 Grad sind es im Moment in Plieskastel und in Wallerfang.
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0: Hallo Autofahrer, Vorsicht A8 Pirmasens Richtung Saarlouis in Höhe Kreuz Neunkirchen auf der Überleitung zur A6 in Richtung Kaiserslautern. Hier liegen Gegenstände auf der Fahrbahn. A62 Landstuhl Richtung Nonnweiler in Höhe Nofelden-Türkismühle ist die Fahrbahn nach einem Unfall gesperrt. Bis heute Nachmittag wird es voraussichtlich dauern. Außerdem ist die rechte Spur in Fahrtrichtung Saarbrücken gesperrt. Hier geht es ein bisschen schneller. Aktuell Zeit für den Abbau der Baustelle bzw. der Unfallstelle 14 Uhr. A620, Saarlouis in Richtung Saarbrücken. Zwischen Völklingen und Saarbrücken-Gersweiler in beiden Richtungen wird gebaut. Die linke Spur ist jeweils gesperrt. 4 Kilometer Stau im Moment. Ihr braucht mindestens 15 Minuten länger als sonst. In Merchweiler in der Hauptstraße Behinderungen. Hier läuft immer noch ein Feuerwehreinsatz. Wenn's geht, fahrt bitte drumherum. Und die neuesten Blitzer. Im Moment A8 Pirmasens Richtung Saarlouis in Höhe von Limbach. Einer steht auf der A620 Saarbrücken in Richtung Saarlouis in Höhe von Wattgassen. Und in Saarbrücken steht einer in der Paul-Schmock-Straße. Es gibt noch ein paar mehr. 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
0: Mit Katrin Baron, schönen guten Morgen. Ob Taylor Swift und Travis Kelce schon alle Geschenke ausgepackt haben von der Hochzeit und alle Karten wirklich gelesen haben, sollen ja 1000 Leute da gewesen sein. Da hatten sie ein bisschen was zu tun. Wir hören sie jetzt mit I Knew It, I Knew You, Taylor Swift auf SR1.

0: Na, wer von euch hat gestern auch verzweifelt alle Optiker und sämtliche Geschäfte abgeklappert, um auch noch eine Brille für die Sonnenfinsternis zu bekommen? Oh Mann, das ist ganz schön stressig. Wir drücken euch die Daumen, wenn ihr heute noch auf der Suche seid. Vielleicht habt ihr ja auch noch welche von 99 zu Hause gefunden. Ganz weit hinten links im Keller. Aber schaut euch die dann bitte ganz genau an, ob die auch wirklich noch in Ordnung sind. Das sagt auch Augenärztin Mariana Tabakniuk.
1: Darauf achten, dass sie nicht beschädigt sind, wenn man zum Beispiel die Brille schon vom letzten Jahr hat oder von jemandem bekommen hat, dass die Folie nicht abgegangen ist und auch, dass der Sitz richtig ist auf dem Kopf, gerade bei Kindern sehr wichtig.
0: Das Saarland hat auf jeden Fall richtig Glück. Während der Sonnenfinsternis heute Abend ist bei uns nämlich ein besonders großer Teil von der Sonne durch den Mond verdeckt. Eine totale Sonnenfinsternis gibt es nur über Teilen von Spanien, Island und Grönland. Um 19.22 Uhr beginnt das Spektakel. Die maximale Bedeckung ist dann gegen 2015 circa erreicht. Insgesamt werden dann 89% von der Sonne durch den Mond verdeckt.

0: können.
1: Wir halten gemeinsam die Stellung. SA1 ist hier, gleich mit Sophie and the Giants. Shut up and dance für euren Mittwochvormittag.
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1: Im Studio Magnus Neuschwander.
2: Die Saba nimmt ihren regulären Betrieb wieder auf. In der EU gilt die neue Verpackungsordnung ab heute. Das Wetter im Saarland wieder viel Sonne bis 34 Grad. 10 Uhr. Die Saarbahnzüge nehmen zur Stunde den Regelbetrieb wieder auf. Das Unternehmen teilte weiter mit, anfangs könne es noch Verspätungen geben. Bis 10 Uhr wurde ein Ersatzplan umgesetzt mit weniger Zügen und zusätzlichen Bussen. SR-Info-Reporter Laszlo Mura.
3: Eigentlich war für heute ein Bahnstreik angekündigt. Die Gewerkschaft Deutscher Lokführer GDL hatte ihn gestern Abend kurzfristig aber wieder abgesagt. Schon vorher hatte die Saarbahn mitgeteilt, dass heute in jedem Fall das Ersatzkonzept umgesetzt werde. So sind am Morgen dann auch die Ersatzbusse und 3 Ersatzzüge gefahren, um den Pendler- und Schulverkehr abzufedern. Die Saarbahn hofft darauf, dass der Streik verbindlich für den ganzen Tag abgesagt wurde. Deswegen fahren die Bahnen jetzt wieder regulär. Neue Streikankündigungen von der GDL gibt es bereits für Donnerstag und Freitag. Genaue Uhrzeiten allerdings noch nicht. Laut Saarbahn können sich die Fahrgäste mindestens auf das Ersatzkonzept einstellen.
2: Das Ende des Tankrabatts und die Folgen des Irankriegs haben die Inflation in Deutschland nach oben getrieben. Waren und Dienstleistungen haben sich laut Statistischem Bundesamt im Juli im Vergleich zum Vorjahresmonat um 2,8% verteuert. Besonders die Energiepreise stiegen überdurchschnittlich, und zwar um 8,3% im Vergleich zum Juli vergangenen Jahres. Das Niedrigwasser an deutschen Flüssen ist ein weiteres Risiko für die Entwicklung der Preise. Entlang des Rheins befinden sich mehrere Ölraffinerien, die ihre Produkte normalerweise auch über den Wasserweg transportieren. Die deutschen Nachrichtendienste sollen deutlich mehr Befugnisse bekommen. Die Bundesregierung will zur Stunde eine Geheimdienstreform auf den Weg bringen. Sie soll es dem Verfassungsschutz und dem Bundesnachrichtendienst ermöglichen, aktiv auf Terrorverdacht oder Cyberkriminalität zu reagieren. Kritik kommt von den Oppositionsparteien. Der linken Politiker Toden sprach im ARD-Morgenmagazin von Aktionismus. Er warnte davor, die Grenzen von Polizei und Nachrichtendiensten aufzuweichen. Der grünen Politiker von Notz hält mehr Geheimdienstbefugnisse im Ausland für sinnvoll, im Inland aber für hochproblematisch. Weniger Müll, mehr Wiederverwertung. Das ist das Ziel der neuen EU-Verpackungsverordnung, die seit heute gilt. Damit wird ein einheitlicher Rechtsrahmen für alle Mitgliedsländer geschaffen. Für SR-Info berichtet Margareta Holzreiter.
4: Die Verordnung legt fest, woraus Verpackungen in Zukunft bestehen dürfen und wie sie recycelt werden sollen. So gelten ab sofort etwa strengere Grenzwerte für kritische Stoffe wie Blei oder PFAS in Lebensmittelverpackungen. In den nächsten Jahren greifen dann weitere Vorgaben, zum Beispiel eine einheitliche Kennzeichnung für die richtige Entsorgung, recyclingfähige Verpackungen und ein Mindestanteil an recyceltem Material. Neu geregelt wird auch, wer die Einhaltung nachweisen und das Recycling bezahlen muss. Unternehmensverbände kritisieren unklare Anforderungen und mehr Bürokratie. Umweltverbände begrüßen die EU-weiten Standards überwiegend.
2: Der Entsorgungsverband Saar EVS hat ein halbes Jahr nach Beginn der Überprüfung von Biomülltonnen durch künstliche Intelligenz eine Zwischenbilanz gezogen. Demnach wurden in den ersten 6 Monaten des Jahres etwa 44.000 grüne Tonnen mithilfe von Kamera- und softwarebasierter KI überprüft. In 1.500 Fällen wurden die Tonnen nicht geleert, weil die KI Fremdstoffe erkannte, die kein Biomüll waren. Bußgelder wurden laut EVS noch nicht ausgesprochen. Meist habe ein einfaches Gespräch mit den Kunden gereicht. Der Saarländische Journalistenverband hat in Zusammenarbeit mit dem SR und der Saarbrücker Zeitung erneut den Journalisten-Nachwuchspreis Ensemble ausgeschrieben. Bis zum 10. Januar kommenden Jahres können Beiträge aus diesem oder dem letzten Jahr eingereicht werden, die sich mit dem Thema Integration befassen. Teilnehmen können freie oder festangestellte Journalistinnen und Journalisten, die nicht älter als 35 Jahre sind. Der Preis wird in den Kategorien Text, Video, Audio und Multimedia vergeben. Er ist mit insgesamt 8.000 Euro dotiert. Das waren die Nachrichten mit Magnus Neuschwander. 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
5: Vor der Sonnenfinsternis heute Abend bekommen wir auch ganz viel Sonnenschein heute und das von einem wolkenlosen Himmel. Wird also kein Problem sein, sich das Spektakel heute Abend anzuschauen. Das wird auch wieder ein sehr heißer Mittwoch werden. 34 Grad sind heute möglich und morgen wird's noch heißer.
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5: Hallo Autofahrer. Vorsicht auf der A6 Saarbrücken Richtung Mannheim in Höhe Kreuz Neunkirchen zur Überleitung zur A8 in Richtung Karlsruhe. Hier steht ein kaputter LKW. A62 Landstuhl Richtung Nonnweiler in Höhe von Nofelden-Türkismühle ist die Fahrbahn nach einem Unfall gesperrt. Bis heute Nachmittag wird das dauern. Außerdem ist die rechte Spur in Fahrtrichtung Saarbrücken ebenfalls gesperrt. A620, Saloy in Richtung Saarbrücken, zwischen Völklingen und Saarbrücken-Gersweiler. In beiden Richtungen Bauarbeiten und Stau. Die linke Spur ist jeweils gesperrt. 4 Kilometer stockt es hier. Ihr braucht mindestens eine Viertelstunde länger als sonst. In der Ortsdurchfahrt von Elversberg. Behinderungen an der Baustelle, hier 1 Kilometer Stau. Aktuell bedeutet das für euch 10 Minuten plus. In Merchweiler in der Hauptstraße Behinderungen. Hier läuft noch ein Feuerwehreinsatz. Und die neuesten Blitzer, die stehen hier in der Ortsdurchfahrt von Kleinottweiler. A620 Saarbrücken Richtung Saarlouis in Höhe von Badgassen und einer noch in Kleinplittersdorf in der Saarbrücker Straße. 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
5: Mit Katrin Baron, schönen guten Morgen. 2 Dinge, die wir heute brauchen. Brille für die Sonnenfinsternis und Sonnenbrille. Darum kümmert ihr bitte euch. Wir übernehmen das mit der perfekten Sommermusik. Alok und Jesklyn mit Summer's Back nach dem offiziellen Sommersong 2026. Die Die von Shakira und Burna Boy.
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0: für viele kleine Saarländerinnen und Saarländer. Es ist so eine spannende Woche. SR1 ist hier. Schönen Mittwochmorgen. 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

SR1 ist hier, schönen Mittwoch. Der SR1-Verkehrsservice, Vorsicht bitte, auf der A1 Trier in Richtung Saarbrücken zwischen Hermeskeil und Nonnweiler Bierfeld. Hier liegen Gegenstände auf der Fahrbahn. Kommt gut und sicher an mit Queen.

0: Katy Perry und Band Aids. Schönen Mittwoch euch. Diese Beats hört ihr in der nächsten halben Stunde. Sie kommen von Glockenbach und Tom Walker. Home in voller Länge. Gleich auf SR1.
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0: 10 Uhr gleich 31. Im Studio ist Jessica Werner.
3: Saba nimmt Regelbetrieb auf. Wie das Unternehmen weiter mitteilt, kann es anfangs noch Verspätungen geben. Am Morgen hatte die Saba ihr Ersatzkonzept umgesetzt, trotz der kurzfristigen Streikabsage der Lokführergewerkschaft GDL. Für morgen und Freitag sind bereits weitere Streiks angekündigt. Inflation gestiegen. Im Juli lag sie bei 2,8%. Gründe sind das Ende des Tankrabatts und die Folgen des Irankriegs. Besonders die Energiepreise sind überdurchschnittlich stark gestiegen. Das Niedrigwasser ist ein Risiko für die Preisentwicklung, weil sich mehrere Ölraffinerien entlang des Rheins befinden. Positive Zwischenbilanz des EVS. Es geht um die Überprüfung von Biomülltonnen durch künstliche Intelligenz. Laut Entsorgungsverband Saar wurden in den ersten 6 Monaten des Jahres etwa 44.000 grüne Tonnen überprüft. In 1.500 Fällen wurden sie wegen Entsorgungsfehlern nicht geleert. Journalisten-Nachwuchspreis Ensemble. Bis zum 10. Januar kommenden Jahres können Beiträge aus diesem oder dem letzten Jahr eingereicht werden, die sich mit dem Thema Integration befassen. Der Preis ist mit insgesamt 8.000 Euro dotiert. Und das waren die aktuellen Infos. Gibt's auch für euch auf srinfo.de.
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0: 25 Grad in Saarlouis auf dem Großen Markt, 23 Grad in Nohfelden, 24 Grad im Moment in Gersheim. Wir köcheln uns heute noch hoch auf bis zu 34 Grad maximal. Dazu ganz viel Sonne und kaum Wolken.
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0: Hallo Autofahrer, Vorsicht auf der A1 Trier Richtung Saarbrücken zwischen Hermeskeil und Nonnweiler Bierfeld. Hier liegen Gegenstände auf der Fahrbahn. A62 Landstuhl Richtung Nonnweiler in Höhe von Nohfelden-Türkismühle ist die Fahrbahn nach einem Unfall gesperrt bis heute Nachmittag. Außerdem ist auch die rechte Spur in Fahrtrichtung Saarbrücken gesperrt. Auch das dauert noch bis heute Mittag. A620, Saarlouis Richtung Saarbrücken. Zwischen Völkling und Saarbrücken-Gersweiler in beiden Richtungen Bauarbeiten. Die linke Spur ist gesperrt, 4 Kilometer Stau. Ihr braucht nach wie vor mindestens eine Viertelstunde länger als sonst. Die neuesten Blitzer in der Ortsdurchfahrt von Kleinottweiler. Auf der A620 Saarbrücken in Richtung Saarlouis, Höhe Wattgassen und in Kleinblittersdorf in der Saarbrücker Straße. Es gibt noch ein paar Blitzer mehr. 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
0: Mit Katrin Baron. Wir halten gemeinsam die Stellung. Unterstützung dafür gleich von Olivia Rodrigo. Die singt nach Glockenbach und Tom Walker. Home.

0: Social Media kann ganz schön süchtig machen. So fühlt es sich zumindest an, wenn wir auf dem Sofa rumlümmeln, durch Reels und TikTok scrollen und dann merken, hoppla, Stunde rum. Das sei zu gefährlich, sagen auch mehrere US-Bundesstaaten und haben gegen Meta geklagt. Sie werfen der Firma vor, dass sie Facebook und Insta so designt hat, dass Kinder und Jugendliche möglichst viel Zeit dort verbringen und dass sie damit zu einer landesweiten psychischen Gesundheitskrise beigetragen hat. SR1-Korrespondentin Antje Sieb in den USA. Meta hat ja so irre viel Geld. Tun die Prozesse denn weh?
1: Ja, Millionen hören sich ein bisschen nach Peanuts an, wenn man weiß, die Firmen, die jonglieren eher mit Milliarden. Aber je nachdem, wie das am Ende ausgeht, könnte sich das schon summieren. Es ist auch so, dass bei den letzten Quartalszahlen die Meta-Finanzchefin zum Beispiel schon gesagt hat, dass diese Verfahren in den USA am Ende auf Verluste rauslaufen könnten. Und die Bundesstaaten, die jetzt klagen, die halten sich ja auch gar nicht erst mit Millionen oder Milliarden auf. Die hätten eigentlich gerne über 1 Billion Schadenersatz. Ob sie das tatsächlich kriegen, ist eine andere Frage, weil das käme ja schon recht nah an Metas Marktwert dran.
0: Warum reden denn die Beobachter von einem Tabakmoment für Social Media?
1: Das spielt an auf die Tabakprozesse in den USA. Da ging es ja auch um die Frage, haben die Hersteller gewusst, dass Tabak süchtig und krank macht und haben das dann aber trotzdem verkauft? Und da sind die Konzerne am Ende zu hohen Schadenersatzzahlungen verurteilt worden. Es wurde auch Werbung eingeschränkt, weil bei den Prozessen gegen die Bundesstaaten, da kann es eben nicht nur um viel Geld gehen, sondern auch um die Frage, was müssen Social-Media-Firmen in Zukunft ändern? Ist das vielleicht ein Wendepunkt im Umgang mit Social Media?
0: Es wäre auch irgendwie nicht überraschend, wenn wir in ein paar Jahrzehnten auf Social Media zurückschauen werden und das dann so wirkt wie der Umgang mit Tabak in den 40ern. Da wurde am Anfang ja auch krass von der Tabakindustrie verharmlost.

0: mit Lady Gaga und SR1.
1: Durch den Mittwochvormittag. Schön, dass ihr bei uns seid. Gleich besucht uns
0: mal kurz Nico Santos. Why don't you stay? Er singt uns Why Don't You Stay und dazu gute Laune in Musikform von Kamrat und den Pet Shop Boys.
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1: Mit Linda Grothold.
2: Saarbahn fährt wieder regulär. Verkehrsminister beraten über Niedrigwasserfolgen. Das Wetter: viel Sonne bis 34 Grad. 11 Uhr. Die Saarbahnzüge haben den Regelbetrieb wieder aufgenommen. Nach Angaben der Saarbahn kann es aber noch zu Verspätungen kommen. Am Morgen hatte das Unternehmen nach einer kurzfristigen Streikabsage der Lokführergewerkschaft GDL ihr Ersatzkonzept noch umgesetzt. Das heißt, es verkehrten auf der S1-Strecke nur 3 Züge und zusätzlich Ersatzbusse. Für morgen und Freitag liegen dem Unternehmen weitere GDL-Streikankündigungen vor, bisher ohne konkrete Uhrzeiten. Laut Saarbahn wird den Fahrgästen mindestens ein Ersatz mit Bussen und einigen Zügen angeboten. Bundesverkehrsminister Bilger erwartet trotz des Niedrigwassers großer deutscher Flüsse derzeit keine Versorgungsengpässe. Das sagte der CDU-Politiker der Rheinischen Post vor den heutigen Gesprächen der Verkehrsminister von Bund und Ländern. Bilger ergänzte, der Güterverkehr müsse jetzt verlagert werden, um das Risiko zu verringern. Die Niedrigwassersituation bleibt angespannt. Aus Berlin Nicole Markwald.
3: Wegen der anhaltenden Hitze wird befürchtet, dass zum Beispiel der Rhein im Laufe dieser Woche nicht mehr durchgängig befahrbar sein wird. Wegen niedriger Wasserstände in mehreren Flüssen können Schiffe deutlich weniger Ladung transportieren oder gar nicht mehr fahren. Bundesverkehrsminister Steffen Bilger rechnet damit, dass die Probleme mit Niedrigwasser noch den gesamten August bestehen bleiben. In einem Interview mit dem Redaktionsnetzwerk Deutschland sprach sich Bilger für einen Ausbau der Flüsse aus. Er wolle darüber auch mit Umweltverbänden reden, die einen solchen Ausbau der Flüsse kritisch sehen.
2: Die durchschnittliche Arbeitszeit pro Kopf in Deutschland ist im vergangenen Jahr leicht zurückgegangen. Nach Berechnungen des Bundesinstituts für Bevölkerungsforschung lag der Wert bei Menschen im Alter von 20 bis 64 Jahren bei 28,5 Stunden pro Woche. Damit lag die durchschnittliche Arbeitszeit 0,3 Stunden unter dem Rekordniveau von 2023. Besonders deutlich sank die Arbeitszeit demnach bei Männern sowie bei jüngeren und mittleren Altersgruppen, während sie bei Älteren weiter zulegte. Als Grund nannte das Institut die konjunkturelle Lage. In der EU gilt seit heute eine neue Verpackungsverordnung. Das Ziel: weniger Müll, mehr Recycling. Die Änderungen betreffen zunächst vor allem Unternehmen. Aus Brüssel Sarah Lopez.
4: Für die ändern sich teilweise ihre Rollen und Aufgaben beim Thema Verpackungsmüll. Zum Beispiel, wer welche Informationen zu Verpackungen bereitstellen muss. Ab heute gibt es außerdem eine neue Obergrenze für PFAS in Lebensmittelverpackungen. PFAS sind künstlich hergestellte Chemikalien, die in der Umwelt praktisch nicht abgebaut werden. In den nächsten Jahren stehen dann als Teil der EU-Verpackungsverordnung Änderungen an, die direkt den Alltag von Verbrauchern betreffen. Zum Beispiel werden unnötig große Pakete verboten, wenn online nur ein kleines Produkt bestellt wird.
2: In den USA beginnt heute ein Prozess gegen Meta, den Mutterkonzern von Instagram und Facebook. Dem Unternehmen wird vorgeworfen, mit seinen Plattformen Kinder und Jugendliche abhängig und psychisch krank zu machen. 4 US-Bundesstaaten wollen, dass Funktionen wie das Endlos-Scrollen und häufige Benachrichtigungen massiv eingeschränkt werden. Außerdem fordern sie eine Strafe von bis zu 1,2 Billionen Euro. Mit einem Urteil wird Anfang Oktober gerechnet. Der Saarländische Journalistenverband hat erneut den Journalistennachwuchspreis Ensemble ausgeschrieben. Bis zum 10. Januar kommenden Jahres können Beiträge aus diesem oder dem letzten Jahr eingereicht werden, die sich mit dem Thema Integration befassen. Teilnehmen können freie oder festangestellte Journalistinnen und Journalisten, die nicht älter als 35 Jahre sind. Der Preis wird in Zusammenarbeit mit dem SR und der Saarbrücker Zeitung ausgeschrieben. Das waren die Nachrichten mit Linda Grothold. 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
6: Wir werden die Sonnenfinsternis heute richtig gut anschauen können. Der Himmel bleibt meistens wolkenlos. 34 Grad sind heute möglich. Morgen wird es noch heißer werden.
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6: Hallo Autofahrer. A62, Landstuhl Richtung Monnweiler. In Höhe von Nohfelden-Türkismühle ist die Fahrbahn nach einem Unfall gesperrt. Bis ca. 16:30 heute Nachmittag dauert das. Außerdem ist die rechte Spur in Fahrtrichtung Saarbrücken gesperrt. Das dauert bis 14 Uhr. A620, Saarlouis Richtung Saarbrücken. Zwischen Völkling und Gersweiler in beiden Richtungen Bauarbeiten. Die linke Spur ist gesperrt. Immer noch 4 Kilometer Stau. Ihr braucht mindestens eine Viertelstunde länger als sonst. Die neuesten Blitzer in der Ortsdurchfahrt von Kleinottweiler. Auf der A620 Saarbrücken Richtung Saarlouis, Höhe Wattgassen und in Kleinplittersdorf in der Saarbrücker Straße. Es gibt noch ein paar Blitzer mehr. 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
6: Mit Katrin Baron, schönen Mittwoch euch. Heute ist ja nicht nur Sonnenfinsternis, es werden auch besonders viele Sternschnuppen zu sehen sein. Überlegt euch am besten schon mal eure Wünsche. In eurem Radio wird's gleich schon mal ganz schön romantisch mit Bryan Adams nach Chapel Roan.

0: Talk to Your Body. Jetzt ist neue Musik von ihm da. Der Song heißt Rivers. Und darin geht es um einen ganz bestimmten Moment der Liebe. Das hat uns Way verraten.
1: Diese erste Mal, diese erste Begegnung, dieses erste Gefühl von verliebt zu sein. Man glaubt, dass man das schon tausendmal geschrieben hat, aber dann schreibt man das einmal und denkt halt, das ist genau das, was ich sagen sollte oder wollte. Und das ist crazy, nach so vielen Jahren vom Songwriting, denn in einem Moment zu sein, wo du denkst, das ist das Beste, die du jemals geschrieben hast.
0: Wir spüren jetzt alle mal gemeinsam ganz viele Schmetterlinge im Bauch und hören die neue Musik von Way Garvey. Rivers auf SR1.

Autofahrer, der SA1-Verkehrsservice. Wir haben was von der A6, Saarbrücken Richtung Kaiserslautern. Zwischen Saarbrücken-Güdingen und Fechingen steht gerade ein kaputtes Auto. Kommt gut und sicher an mit SR1 und James.

0: Vanessa 1 ist hier, ihr seid hier. Und One Republic auch, die hört ihr gleich mit Need Your Love.
1: Der Zwischenruf mit Altfried Rempe von der katholischen Kirche.
2: Mitten am Tag wird es dunkel. Keine Sonne mehr am Himmel, die doch eben noch da war und alles hell und warm gemacht hat. Für die frühen Menschen muss sich das angefühlt haben wie Weltuntergang. Damals hatten sie ja noch kaum eine Ahnung, dass es da um ein Spiel zwischen Mond und Erde und Sonne geht und nur ein ganz kurzes Phänomen. Auch vor 2500 Jahren noch, da gab es schon so etwas wie wissenschaftliche Astronomie. 612 vor Christus gab es eine große Schlacht zwischen Medern und Babyloniern in der Gegend von Kerkennes in Anatolien. Mittendrin Sonnenfinsternis, wohl nur 6 Minuten lang, aber totales Dunkel. Und kaum ist der Spuk vorbei, verständigen die Kriegsparteien sich auf einen Waffenstillstand und schließlich auf einen Frieden. Den Göttern sei Dank, haben wohl alle gedacht. Die haben uns so gerade noch vor der Apokalypse gerettet. Wie könnten wir da weiter Krieg führen? Heute Abend, kurz nach 7, lässt sich auch über Deutschland wenigstens eine teilweise Sonnenfinsternis beobachten. Mit Sophie-Brille natürlich. Und jedenfalls in der ruhigen Gewissheit, alles in Ordnung. Der Mond wird sich gleich wieder verziehen, der die Sonne verdeckt. Und die Sonne wird wieder scheinen, auch für unser Land. Wohl immer noch viel zu heiß. Nächste große Sonnenfinsternis übrigens ist in Deutschland erst in 55 Jahren. Es lohnt sich, heute hinzuschauen. Russlands Putin wird die Finsternis unbeeindruckt lassen. Der wird deswegen kaum die Waffen anhalten gegen die Ukraine. Da waren die Menschen in der Antike vielleicht schon weiter als er. Heute dürfen alle sehr beeindruckt sein von einem grandiosen Himmelsschauspiel und wissen, über Gute und Böse lässt Gott seine Sonne aufgehen, auch wenn sie zwischendurch mal kurz verschwindet. Ausgerechnet hinter dem Mond, den sie sonst beleuchtet.
1: Das war der Zwischenruf der katholischen Kirche. Mhm.

0: Es geht langsam in Richtung Mittagspause. SR1 ist hier mit den Cranberries und Zombie. Freut euch auf Cyril. I love is alive. Sonnenbrille an und einfach nur genießen. In der nächsten Stunde hört ihr Stumblin' In.
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0: Um 11.31 Uhr mit Jessica Werner.
2: Bundeskabinett beschließt Reform der Geheimdienste. Ziel des Gesetzentwurfs ist es, dass das Bundesamt für Verfassungsschutz und der Bundesnachrichtendienst künftig aktiv Angreifer bekämpfen können, statt sie nur zu beobachten. Unter anderem geht es um Bedrohungen wie Sabotageakte oder Hackerangriffe. Saarbahnzüge fahren wieder. Nach Angaben der Saarbahn kann es aber noch zu Verspätungen kommen. Eigentlich war ein Warnstreik angesetzt. Die Gewerkschaft Deutscher Lokführer GDL hatte ihn gestern Abend aber wieder abgesagt. Keine Versorgungsengpässe. Davon geht Bundesverkehrsminister Bilger trotz des Niedrigwassers großer deutscher Flüsse aus. Nach seiner Einschätzung bleiben die Probleme mit Niedrigwasser noch den gesamten August bestehen. Arbeitszeit in Deutschland leicht zurückgegangen. Sie lag bei Menschen im Alter von 20 bis 24 Jahren im Schnitt bei 28,5 Stunden pro Woche. Das sind 0,3 Stunden weniger als vor 3 Jahren. Unter anderem sank die Arbeitszeit bei Männern und jüngeren Altersgruppen. Und das waren die aktuellen Infos. Alles Wichtige für euch auf srinfo.de.
0: 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Es wird wieder ein ziemlich heißer Mittwoch sein. 34 Grad sind heute in der Spitze möglich. Dazu kaum Wolken, also richtig gut zum Sonnenfinsternis heute Abend beobachten. In den nächsten Tagen noch heißer. Morgen am Donnerstag maximal 37 Grad.
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0: Hallo Autofahrer, Vorsicht auf der A6 Saarbrücken Richtung Kaiserslautern. Zwischen Saarbrücken-Güdingen und Fechingen steht ein kaputtes Auto. A62 Landstuhl Richtung Nonnweiler. In Höhe von Nohfelden-Türkismühle ist die Fahrbahn nach einem Unfall gesperrt. Außerdem ist auch die rechte Spur in Richtung Saarbrücken gesperrt. A620 Saloy Richtung Saarbrücken zwischen Völklingen und Gersweiler in beiden Richtungen Bauarbeiten und Stau. Die linke Spur ist gesperrt. 4 Kilometer sind es im Moment. Ihr braucht nach wie vor 15 Minuten länger als sonst. Die neuesten Blitzer in der Ortsdurchfahrt von Kleinottweiler. Einer am Ortsausgang von Teelei Richtung Primstal und in Kleinblitzersdorf in der Saarbrücker Straße. Es gibt noch ein paar Blitzer mehr. 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
0: mit Katrin Baron.
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0: Und wir machen es uns jetzt ganz entspannt mit Cyril und Stumblin' In und kämpfen uns Stück für Stück in Richtung Mittagspause. Die haben wir uns alle verdient, oder? Danach Teddy Swims, Mr. Know-It-All.

0: Freddy Swims, der Mann, der alles weiß. Mr. Know-It-All. SR1 ist hier. Schönen Mittwoch. Die Sommerferien sind zwar leider rum im Saarland, aber vielleicht wollen eure Kinder mal übers Wochenende die Großeltern besuchen, wenn die weiter weglaufen, wohnen. Kann ja eine Win-Win-Situation für alle sein. Und wie wäre es bitte, wenn eure Kinder ganz alleine zu Oma und Opa fahren könnten? Schon ab 6 Jahren. Krasse Vorstellung, oder? Genau das verspricht jetzt aber die Deutsche Bahn ab nächstem Freitag. Maureen Welter aus dem SR1-Team, wie soll das bitte schön gehen?
1: Indem die Kids mit extra pädagogisch geschultem Personal fahren können. Aha. Also du bringst dein Kind an einen abgesprochenen Punkt am Abfahrtsbahnhof hin. Dort trifft sich dann eine Gruppe von maximal 14 Kids zwischen 6 und 14 Jahren. Aha. Die Gruppe wird dann von 2 Betreuern auf der ganzen Fahrt begleitet, bespaßt und dann am Zielbahnhof an die abgesprochene Person übergeben, also zum Beispiel an die Oma.
0: Das klingt schon praktisch, irgendwie auch gut, aber wo ist bitte schon der Haken?
1: Zum Beispiel beim Preis. Der Spaß kostet 69 Euro pro Strecke und Oha. Da kommt das Zugticket ja noch oben drauf. Und der Service ist auch noch nicht ans Saarland angeschlossen, sondern erstmal nur auf den Direktstrecken Berlin-München, München-Köln und Frankfurt am Main-Hamburg. Und auch nur freitags und sonntags.
0: Mhm, also eigentlich perfekt für den Wochenendtrip. Wenn es das jetzt auch noch im Saarland geben würde, das wäre tatsächlich Premium.

0: Westboy und Raff mit Wave. You and me forever young, we're forever young. Milo liefert mal wieder richtig ab und singt uns so schöne Sommermusik zusammen mit DJ Licious in Forever Young gleich auf SR1.
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Marit Larsen, if a song could get me you, für euren Weg in Richtung Mittagspause an diesem Mittwoch. Haltet durch, gleich wird hoffentlich gut guess Alex Warren und Ordinary.

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1: Im Studio Linda Grothold.
2: Bundeskabinett beschließt Reform der Geheimdienste. Saarbahn fährt wieder regulär. Das Wetter: viel Sonne bis 34 Grad. 12 Uhr. Das Bundeskabinett hat vor dem Hintergrund der verschärften Bedrohungslage eine Reform der Geheimdienste

0: Proteste beschlossen. Der Gesetzentwurf des Innenministeriums sieht vor, dass das Bundesamt für Verfassungsschutz und der Bundesnachrichtendienst weitere Befugnisse erhalten. Im Kern geht es darum, dass sie künftig aktiv Angreifer bekämpfen können, statt sie nur zu beobachten und Informationen zu sammeln. Unter anderem dürften die deutschen Geheimdienste beispielsweise Hackerangriffe vornehmen, um Daten zu manipulieren oder zu löschen. So ließen sich etwa Anleitungen zum Waffenbau verändern. Das Bundeskabinett hat heute außerdem den Gesetzentwurf für die sogenannte Frühstartrente auf den Weg gebracht. Vorgesehen ist, dass Kinder ab 6 Jahren bis zur Volljährigkeit jeden Monat 10 Euro vom Staat bekommen. Das Geld soll zunächst steuerfrei in einem sogenannten Altersvorsorgedepot angelegt werden. Aus Berlin, Frank Eichmann.
1: Zu den jährlich 120 Euro vom Staat können Eltern oder Großeltern weitere knapp 7.000 Euro überweisen. Bis zum Renteneintritt bleibt das Geld im Depot. Kümmern Eltern sich nicht um die Frühstartrente für ihre Kinder, legt der Staat dennoch Geld für sie an. Dieses Geld können entweder die Eltern oder später die dann volljährigen Kinder auf ihr Altersvorsorgekonto übertragen. Ziel der Frühstartrente, neben einer besseren Altersversorgung, sie soll bereits Kinder und Jugendliche mit den Chancen des Kapitalmarkts vertraut machen. Das sorgte für Oppositionskritik. Altersarmut werde nicht bekämpft, beklagte die Linke, und das Geld an immer wieder krisengeplagten Aktienmärkten verspekuliert.
0: Der Bundestag soll noch in diesem Jahr über das Gesetz abstimmen. Nach dem Erdbeben in Kolumbien hat die Europäische Union Hilfen in Höhe von 2 Millionen Euro bereitgestellt. EU-Kommissionspräsidentin von der Leyen kündigte weitere Unterstützung für das Land während der Such- und Rettungsarbeiten an. Derzeit gehen die Behörden in Kolumbien von mindestens 220 Toten aus. Mehr als 2000 Menschen werden noch vermisst. Rettungskräfte durchsuchen weiterhin eingestürzte Gebäude. Erschwert werden die Hilfsarbeiten durch Armut, bewaffnete Konflikte und schlechte Erreichbarkeit in Teilen des Landes. Das Beben der Stärke 7,4 hatte das Land am Montag erschüttert. Die Saarbahn hat nach eigenen Angaben den Regelbetrieb wieder aufgenommen. Das Unternehmen teilte mit, es könne noch Verspätungen geben. Bis 10 Uhr wurde ein Ersatzplan umgesetzt mit weniger Zügen und zusätzlichen Bussen. SR-Reporter Laszlo Mura.
2: Eigentlich war für heute ein Bahnstreik angekündigt. Die Gewerkschaft Deutscher Lokführer GDL hatte ihn gestern Abend kurzfristig aber wieder abgesagt. Schon vorher hatte die Saarbahn mitgeteilt, dass heute in jedem Fall das Ersatzkonzept umgesetzt werde. So sind am Morgen dann auch die Ersatzbusse und 3 Ersatzzüge gefahren, um den Pendler- und Schulverkehr abzufedern. Die Saarbahn hofft darauf, dass der Streik verbindlich für den ganzen Tag abgesagt wurde. Deswegen fahren die Bahnen jetzt wieder regulär. Neue Streikankündigungen von der GDL gibt es bereits für Donnerstag und Freitag, genaue Uhrzeiten allerdings noch nicht. Laut Saarbahn können sich die Fahrgäste mindestens auf das Ersatzkonzept einstellen.
0: Die saarländische Tourismusbranche hatte im ersten Halbjahr mehr Übernachtungen verzeichnet. Das geht aus Zahlen hervor, die das Statistische Bundesamt veröffentlicht hat. Danach stieg die Zahl der Übernachtungen im Saarland von Januar bis Juni im Vergleich zum Vorjahreszeitraum um 8,7%. Insgesamt gab es in diesem Jahr bisher etwa 1,7 Millionen Übernachtungen. Die durchschnittliche Aufenthaltsdauer lag bei 3 Tagen. Das waren die Nachrichten mit Linda Grothold. 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
4: Vor der Sonnenfinsternis heute Abend bekommen wir auch ganz viel Sonnenschein heute tagsüber und das von einem quasi wolkenlosen Himmel. Wird also wirklich kein Problem sein, sich das Spektakel heute Abend anschauen zu können. Es wird auch wieder ein sehr heißer Mittwoch. 34 Grad sind heute möglich und morgen am Donnerstag wird's noch heißer.
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4: Hallo Autofahrer, A62, Landstuhl Richtung Nonnweiler. In Höhe Nohfelden-Türkismühle ist die Fahrbahn nach einem Unfall gesperrt bis heute Nachmittag. Außerdem ist auch die rechte Spur in Richtung Saarbrücken gesperrt. A620, Saarlouis Richtung Saarbrücken zwischen Völkling und Gersweiler. In beiden Richtungen Bauarbeiten, die linke Spur ist gesperrt. 4 Kilometer Stau, ihr braucht aktuell eine Viertelstunde länger als sonst. Die neuesten Blitzer. Im Moment in der Ortsdurchfahrt von Kleinottweiler, am Ortsausgang von Teelei in Richtung Primstal und in Kleinplittersdorf in der Saarbrücker Straße. Kommt gut, sicher und schnell an. 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
4: Mit Katrin Baron. Wir ziehen gemeinsam durch an diesem Mittwoch. Unterstützung dafür von der besten Musik für Saarland. Bebe Rexha gleich nach George Ezra und Budapest.
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0: Jetzt sind sie also doch endlich verheiratet. Ronaldo hat ja gesagt. Letztes Wochenende sah es ja schon auch sehr nach Hochzeit aus. Da wurde aber die Hochzeit von einem ganz anderen Brautpaar mit der von Ronaldo verwechselt und vor der Kirche einer fremden Braut zugejubelt. Sehr lustig, er fand es auch richtig witzig. Aber jetzt war es wirklich soweit. Nach 10 Jahren mit seiner Langzeitfreundin Georgina und 5 Kindern gab es aber keine riesige Protzhochzeit. Alles im kleinen Kreis, in einem kleinen Küstenort in Portugal. Sehr romantisch. Die Frage ist jetzt aber nur folgende. Ob Ronaldo wirklich Ja gesagt hat oder vielleicht doch eher
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0: voll der Sonnenbrillensong von Almost Monday. No more regrets.
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0: Na Gott sei Dank, SR1-Wettermann Tim Steger sagt, uns kommt für die Sonnenfinsternis heute Abend ab 20 nach 7 nix in die Quere.
2: Ja, heute haben wir wieder einen trockenen Sommertag, Temperaturen bis 34 Grad und vor allem heute Abend ist spannend, wenn die Sonnenfinsternis stattfindet. Wolkenloser Himmel, trockene Luft und Temperaturen wahrscheinlich sogar um 30 Grad, während wir es beobachten. Mit Sonnenfinsternis Schutzbrille, also ideale Bedingungen. Und auch in der Nacht bleibt es sternenklar trocken. Das ist ja auch nicht uninteressant, weil ja dann die Perseiden kommen und weil wir Neumond haben, wenn der dann untergegangen ist, beziehungsweise die Sonne untergegangen ist, dann ist es schön dunkel. Ideale Bedingungen, um eine richtige Astronacht hinzulegen heute.
0: Hoffentlich haben wir alle schon genug Wünsche aufgeschrieben.
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Und The Fate of Ophelia durch den Mittwochmittag. Neues aus der SA1-Verkehrsredaktion. Vorsicht B268 zwischen der Westspange und dem Ludwigsberg-Kreisel. Hier steht ein kaputtes Auto. Kommt gut und sicher an mit SR1 und Eric Carmen.

0: ist einfach ein Song, bei dem man direkt denkt, ach, wie schön. Eric Carmen, Hungry Eyes. Und bei ihm denkt man halt, oh mein Gott, wie süß. Harry Styles in der nächsten halben Stunde in voller Länge mit American Girls.
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0: Gleich wird's 12.30 Uhr. Im Studio ist Jessica Werner.
2: Mehr Befugnisse für deutsche Geheimdienste. Das sieht der entsprechende Gesetzentwurf vor, den das Bundeskabinett beschlossen hat. Im Kern geht es darum, dass die Geheimdienste künftig aktiv Angreifer bekämpfen können, statt sie nur zu beobachten und Informationen zu sammeln. Bundeskabinett bringt auch sogenannte Frühstartrente auf den Weg. Vorgesehen ist, dass Kinder ab 6 Jahren bis zur Volljährigkeit jeden Monat 10 Euro vom Staat bekommen. Das Geld soll zunächst steuerfrei in einem sogenannten Altersvorsorgedepot angelegt werden. Unterstützung für Kolumbien. Für die Rettungsarbeiten nach dem Erdbeben stellt die Europäische Union 2 Millionen Euro bereit. Derzeit gehen die Behörden in Kolumbien von mindestens 220 Toten aus. Mehr als 2000 Menschen werden noch vermisst. Mehr Übernachtungen im Saarland. Von Januar bis Juni wurden 1,7 Millionen registriert. Im Vergleich zum Vorjahreszeitraum war das ein Anstieg um 8,7%. Im Schnitt blieben die Gäste 3 Tage. Und das waren die aktuellen Infos auch für euch auf srinfo.de.
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0: 29 Grad in Schaffhausen und Orscholz, 28 Grad in Neunkirchen. Es ist wieder so ein Brutzelmittwoch. Wir erreichen örtlich 34 Grad heute. Morgen am Donnerstag sind sogar wieder bis zu 37 Grad möglich.
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0: Hallo Autofahrer, auf der B268 zwischen Westspange und Kreisel Ludwigsberg, hier steht immer noch ein kaputtes Auto. A62 Landstuhl Richtung Nonnweiler, in Höhe von Nofelden-Türkismühle ist die Fahrbahn nach einem Unfall gesperrt bis heute Nachmittag. Außerdem ist auch die rechte Spur in Fahrtrichtung Saarbrücken gesperrt. A620, Saarlouis-Saarbrücken. Zwischen Völkling und Gersweiler in beiden Richtungen Bauarbeiten. Die linke Spur gesperrt, 4 Kilometer Stau, mindestens 15 Minuten plus für euch. Und die neuesten Blitzer. Im Moment in Wahlen, Römerstraße, Ortsausgang von Teelei in Richtung Primstal und zwischen Habkirchen und Lies-Mengen-Bolchen. 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
0: Mit Katrin Baron. Hallo zusammen. Bis der Bundesliga-Wahnsinn so richtig losgeht, dauert es ja noch ein bisschen. Aber in Großrosseln wird heute richtig krass Fußball gespielt. Was da los ist, wir sprechen gleich drüber nach Leona Lewis und Harry Styles.

0: noch knapp 2 Wochen dauert es. Dann startet die Bundesliga und die SV Elversberg ist mit dabei. Aber so lange brauchen wir gar nicht warten, bis wir richtig berühmte Fußballer live und in Aktion sehen können. Anne Hild aus der SR1 Sportredaktion hat da einen Tipp für uns.
1: Ja, heute Abend in Großrosseln könnt ihr euch einen echten Weltmeister von 2014 angucken.
0: Wow.
1: Erik Durm ist am Start beim Abschiedsspiel von Hendrik Zuck und Manuel Zeitz. Außerdem Ex-Nationalspieler Philipp Wollscheid, Sebastian Jakob, Tobias Jänicke, Florian Dick, Kenny Prinz Redondo. Also ganz, ganz viele Spieler, die man sonst nur aus dem Fernsehen kennt.
0: Okay, ist eine Frage. Warum spielen die denn bitte schön in Großrosseln?
1: Weil Hendrik Zuck und Manuel Zeitz da Fußball spielen gelernt haben. Also die waren mit 4 Jahren da schon im Verein, haben zusammen gespielt. Und witzigerweise ist Zeitz ja dann lange Jahre Kapitän beim 1. FC Saarbrücken gewesen. Zuck hat 10 Jahre für Kaiserslautern gespielt. Also einfach die Vereine, die sich so gar nicht mögen. Aber die Freundschaft hat gehalten und jetzt haben beide ihre Karriere beendet und spielen nochmal ein Abschiedsspiel gemeinsam mit ganz vielen aus ihrer Zeit im aktiven Fußball gegen eine Legendenauswahl des SC Großrosseln.
0: Krass. Gibt's denn noch Tickets?
1: Ja, es gibt noch Tickets.
0: Echt?
1: Für 5 Euro kannst du mit dabei sein. Gibt's online oder an der Tageskasse und um 18.30 Uhr ist Ampfiff.
0: Wahnsinn. Da könnt ihr euch erstmal die Fußballstars auf dem Platz angucken und nebenbei dann noch in der Halbzeitpause die Sonnenfinsternis beobachten. Super
2: Ganz
0: Mittwochabend.
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0: Vanessa Eins ist hier. Schönen Mittwoch euch. Wir beamen uns mal gleich an die nächstgelegene Strandbar, die wir finden können, zusammen mit neuer Musik von Another und 54 Ultra. Talk to you, gleich in eurem Radio.
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Nico Santos, Way of Light. Hier übernimmt gleich meine liebe Kollegin Anja Kettler-Martin und bringt euch durch diesen sonnigen, heißen Mittwochmittag. Viel Spaß bei der Sonnenfinsternis. Wir hören uns ganz bald wieder. Im Studio war Katrin Baron.

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1: Um 13 Uhr mit Jessica Werner.
2: Reform der Geheimdienste beschlossen. Verkehrsminister beraten über Hitzeschutz, Sonnenfinsternis im Saarland und das Wetter sonnig und bis zu 34 Grad. Die Geheimdienste sollen wegen der wachsenden hybriden Bedrohung mehr Befugnisse bekommen. Das hat das Bundeskabinett heute beschlossen. Konkret geht es da um den Bundesnachrichtendienst, der für das Ausland zuständig ist, und den Verfassungsschutz, der im Inland tätig ist. Efi Seibert für SR Info. Was soll sich denn da ändern?
3: Also die wesentlichste Änderung ist, diese Dienste können dann selbst handfest aktiv werden. Im Bedrohungsfall zum Beispiel dürfen sie Handys manipulieren und abhören. Sie dürfen Datenströme

0: umleiten. Sie dürfen auch zum Beispiel Produktionsanlagen im Ausland sabotieren oder Unternehmen hacken. Informationen und Daten über Personen und Firmen, die dürfen sie zwischenspeichern. Nur die Lizenz zum Töten, die bekommen die deutschen Dienste nicht, im Gegensatz zu vielen anderen ausländischen Agenten, da ist das erlaubt. Menschenleben dürfen durch diese neuen aktiven Maßnahmen nicht gefährdet werden. Ausnahme ist der Verteidigungsfall, also im Krieg.
1: Kontrolliert werden sollen diese Dienste ja durch eine Behörde, die aus Richterinnen und Richtern besteht, nämlich dem unabhängigen Kontrollrat. Das reicht aber vielen Kritikern nicht.
0: Ja, die Datenschutzbeauftragte, die warnt davor, dass Menschen, die von Geheimdiensten zukünftig ausspioniert werden, dass die kaum noch Möglichkeiten haben werden, sich zu wehren. Die Linke kritisiert, dass das parlamentarische Kontrollgremium im Bundestag, dass das nicht ausreichend mit Politikern aus der Opposition besetzt ist. Linke und AfD zum Beispiel, die sind darin gar nicht vertreten, die Grünen nur mit einem einzigen Politiker, mit Konstantin von Notz. Der ist grundsätzlich für eine Reform, er findet aber, dass die Kontrolle der Dienste nicht stark genug ist. Er wirbt dafür, im Herbst im Bundestag das Gesetz verfassungsrechtlich erheblich nachzubessern.
1: Im Herbst wird das Gesetz im Bundestag beraten. Die SPD hat bereits angekündigt, das Kontrollgremium noch mal genau zu prüfen. Die Hitze macht vielen Menschen zu schaffen. Wie ist Deutschland aufgestellt in Sachen Hitzeschutz? Das beraten heute Verkehrsminister von Bund und Ländern. Bundesumweltminister Carsten Schneider ist dafür, das Grundgesetz zu ändern.
2: Wir sind in vielerlei Punkten die Hände gebunden. Ich kann Klimaschutzmaßnahmen oder Klimaanpassungsmaßnahmen wie Finanzierung von Klimaanlagen, Verschattung etc. nur unter sehr schweren Bedingungen möglich machen.
1: Daher will er in der zweiten Jahreshälfte einen entsprechenden Vorschlag einbringen und hofft auf die nötige Zweidrittelmehrheit zur Grundgesetzänderung. Auch wegen des Niedrigwassers in Deutschland sieht er Handlungsbedarf. Aus Berlin Gabor Hallas.
3: Carsten Schneider sagte, Deutschland leide besonders unter dem Klimawandel. Jeder spüre das durch die Hitze, die Wasserstände der Flüsse und das Grundwasser. Wer keinen Klimaschutz betreibt, schadet laut Schneider der Wirtschaft. In einer heißeren Zeit koste jeder Tag fast eine halbe Milliarde Euro. Schneider sprach die Binnenschifffahrt an. Eine reine Vertiefung von Flüssen könne keine Lösung sein. Er forderte den Umbau zu natürlichen Flüssen, weg von Kanälen. Schneider betonte, es lohne sich, in Klimaschutz zu investieren. Die Industrienationen seien in besonderer Verantwortung.
1: Derzeit sind Hitzeschutz und ähnliche Themen fast ausschließlich Ländersache. Der Bund kann sich daran nur sehr eingeschränkt beteiligen. Das soll sich mit der von Schneider angestrebten Grundgesetzänderung ändern. Fast 90% der Sonne werden am Abend für eine Weile vom Mond verdeckt sein. Die partielle Sonnenfinsternis ist im Saarland zwischen 19.20 Uhr und 20.15 Uhr besonders gut zu sehen, wo ihr das Spektakel gut beobachten könnt, SR-Inforeporterin Stefanie Balle.
4: Die Stadt Dillingen lädt gemeinsam mit dem Luftsportclub und dem Astronomieverein Cassiopeia aus Saarlouis auf den Segelflugplatz in Dillingen-Diefeln. Dort werden speziell für die Sonnenfinsternis ausgestattete Teleskope aufgebaut. Gleiches gilt für Besucher der Sternwarte Peterberg. Dort wird zusätzlich die Sonnenfinsternis in die Kuppel der Sternwarte übertragen. Außerdem gibt's die partielle Sonnenfinsternis im YouTube-Kanal der Warte als Livestream zu sehen. Ansonsten bietet sich jeder Hügel an, der einen freien Blick nach Nordwesten hat.
1: Augenärzte raten dringend dazu, die Sonnenfinsternis nur mit Spezialbrillen zu beobachten. Die Saarbahnzüge fahren wieder regulär. Eigentlich war für heute ein Warnstreik der GDL angekündigt worden. Die Gewerkschaft Deutscher Lokführer hatte ihn aber gestern Abend kurzfristig wieder abgesagt. Die Saarbahn hofft darauf, dass das für den ganzen Tag gilt. Neue Streikankündigungen von der GDL gibt es für morgen und für Freitag. Laut Saarbahn können sich die Fahrgäste mindestens dann auf das Ersatzkonzept einstellen. In den USA beginnt ein Prozess gegen Meta, den Mutterkonzern von Instagram und Facebook. Dem Unternehmen wird vorgeworfen, mit seinen Plattformen Kinder und Jugendliche abhängig und psychisch krank zu machen. Vier US-Bundesstaaten wollen, dass Funktionen wie das Endlos-Scrollen massiv eingeschränkt werden. Außerdem fordern sie eine Strafe von bis zu 1,2 Billionen Euro, eine Summe, die fast so hoch ist wie der Börsenwert von Meta. Mit einem Urteil wird Anfang Oktober gerechnet. Und das war das SR-Info-Update mit Jessica Werner. Alles Wichtige für euch auf srinfo.de.
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6: Sonnig, heiß, himmelblau und natürlich perfekte Sicht nachher auf die partielle Sonnenfinsternis und die Sternschnuppen. Und es werden heute maximal im Saarland 29 bis 34 Grad, die nächsten Tage ja noch etwas heißer.
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6: A62 Landstuhl Richtung Neuenweiler, Höhe Nohfelden-Türkismühle, ist die Richtungsfahrbahn gesperrt nach einem Unfall. Bis 16:30 heute Nachmittag. Die rechte Spur ist in Fahrtrichtung Saarbrücken gesperrt von der A62 bis 14 Uhr eine Stunde etwa noch. A620 Saarlouis-Saarbrücken zwischen Völklingen und Gersweiler in beiden Richtungen Bauarbeiten, linke Spur gesperrt. Es staut sich dort, ihr braucht mindestens eine Viertelstunde länger. Die neuesten Blitzer in Wahlen in der Römerstraße, Ausgang von Telai Richtung Primstal und zwischen Habkirchen und Bliesmengen-Bolchen. Danke fürs Melden unter 0800 700 8000. 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
6: Mit Anja Kettler-Martin. Hi. Ganz viel Musik für eure Mittagspause. Von Boy George, als der Milk Culture Club ums Eck kam. Naja, war es wirklich so eine Art Revolution in der Popkultur, ne? Also dieses Gefühl von alles ist möglich, alles ist drin. Reggae-Sound. Ja, und dann noch was ganz Neues von The Bossa. Magnetic ist gerade der Sommerhit dann noch in allen Strandclubs. Und Coldplay. Für so zum Espresso, jetzt in der Mittagspause. Herrlich.
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6: Wow. Schnell nochmal auf die A8, Fahrtrichtung Pirmasens zwischen Saarwellingen und Heusweiler liegen Gegenstände auf der Autobahn. Gute Fahrt mit SR1.

Schnell auf die A8 Richtung Pirmasens zwischen Heusweiler und Kreuz Saarbrücken liegt was auf der Autobahn. Und A8 Richtung Pirmasens zwischen Saarwellingen und Heusweiler ebenfalls. Vorsicht, es liegt was auf der Autobahn.

0: Culture Club, Sonne genießen und es ist schon Mittwoch und wir haben die Hälfte der Woche schon rum. Herrlich. Ja, und ihr kennt das ja auch, wenn ihr Kinder habt, so mit Kindergeburtstagen, die ja meistens dann am Wochenende sind, weil dann alle Zeit haben. Und man nimmt sich immer vor, diese Sachen mit den Tüten, die man den Kindern hinterher mitgibt. Wir machen das ganz anders. Wir basteln was und dann nehmen wir das mit. Keine Chance. Ich kann euch sagen, nach jahrelangen Erfahrungen, keine Chance. Wenn doch, gib mir die Idee, ich nehme sie gern.
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2: Früher war ein Kindergeburtstag ein lustiger Nachmittag mit Schnitzeljagd und viel Schokolade. Heute wird er besser geplant als eine Feier im Buckingham Palace. Vorher Unverträglichkeiten abklären und mit der Einladung bei den Eltern die Einwilligung zur Nutzung von Fotos und Videos einholen. Dann Torte beim Konditor bestellen und Blumen vom Floristen, weil Kindern das natürlich sehr wichtig ist. Dann geht's los mit der Hüpfburg im Garten, dann der Mitmachzirkus, dann knotet der Clown Ballons und dann, damit keine Entspannung aufkommt, ab zum Ponyreiten, dann das Fingerfood und dann schon die Cocktails für die Eltern, die zum Abholen gekommen sind. Und dann kriegt jedes Kind noch ein kleines Goodiebag zum Abschied. Nur ein iPhone und so ein Designer-Bademantel und ein Gutschein für ein Wellness-Wochenende.
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Wow, die Gedanken mal ganz weit weg mit SA1 und Kaleo. Der kann, glaube ich, wirklich alles singen mit seiner tollen Stimme. Man hört ihn so gerne. Sängerin Ray, die hat ihre Fans auch schon sehr oft geflasht mit richtig tollen Balladen, also Klavier und Streicher dazu. Und ihr neuester Hit, der ist eine ganz andere Nummer. Eher so ein Weckruf, voll auf den Powerknopf. Zum Aufraffen, ne? Bei der Arbeit, wo immer ihr jetzt gerade dabei seid auf SR1.

0: You're unbelievable. Schöne Mittagspause mit SR1. Jennifer Lopez feiert diesen Sommer auch gerade mit knallbunten Klamotten. Viele Blumen-Overalls sieht man so auf ihren Fotos, die sie postet. Bunte Tücher im Haar, total retro, sieht es echt genial aus. Ja, und den Sommer feiern wir doch gleich mal zusammen. Mit J.Lo nach 2:30 und dazu noch Auslies. So pick up. Mit ihrer Message, was euch nicht gut tut, einfach lassen. Negative Vibrations, adieu. Gleiche aktueller Hit bei uns.
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2: Mit Jessica Werner.
3: Mehr Befugnisse für deutsche Geheimdienste. Nach einem Gesetzentwurf der Bundesregierung sollen sie künftig nicht nur beobachten und Informationen sammeln, sondern Angreifer auch aktiv bekämpfen. Die Bundesregierung will ihnen erlauben, zum Beispiel Hackerangriffe durchzuführen, um Daten zu manipulieren oder zu löschen. Einsparungen bei der Kinder- und Jugendhilfe. Die Bundesregierung will jetzt mit einer umfassenden Reform die Kosten senken. So soll die individuelle Schulbegleitung für Kinder mit Behinderungen oder psychischen Erkrankungen eingeschränkt werden. KI drückt die Löhne. Das geht aus einer Umfrage des Münchner IFO-Instituts unter mehr als 3000 Unternehmen hervor. Danach erwarten viele Firmen, vor allem für Arbeitnehmer mit wenig Erfahrung, sinkende Löhne. Saargrüne fordern mehr Bundespolizisten. Sie müssten auf Bahnhöfen und in Regionalzügen für Sicherheit sorgen. 17 körperliche Angriffe binnen 7 Monaten allein im Saarland seien ein alarmierendes Signal. Und alles Wichtige für euch auf srinfo.de.
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2: Ist nach wie vor sonnig und heiß und der Himmel ist blau und später, wenn die Sonne untergeht, dann sehen wir eine partielle Sonnenfinsternis, können danach auch noch Sternschnuppen beobachten. Also die milde Nacht, die ist auf jeden Fall für uns natürlich jetzt in dem Fall praktisch, die tropische. Die nächsten Tage werden noch heißer. Heute, wie gesagt, bis 34 Grad warm. Donnerstag, Freitag sind bis zu 39 Grad im Saarland drin.
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2: Auf der A623 Richtung Friedrichsthal zwischen Ludwigsberg und Duttweiler. Ungesicherte Unfallstelle, es liegt auch einiges auf der Autobahn. Dann A8 Richtung Pirmasens zwischen Heusweiler und Kreuzerbrücken, Gegenstände auf der Autobahn. A62 Richtung Nonnweiler, Höhe Nofelden-Türkismühle, ist die Richtungsfahrbahn nach einem Unfall gesperrt bis 16:30. Die rechte Fahrspur Richtung Saarbrücken ist gesperrt bis 14 Uhr auf der A62. A620 Saarlouis-Saarbrücken zwischen Völklingen und Gersweiler. Bauarbeiten, linke Spur gesperrt. Ihr braucht mindestens eine Viertelstunde länger. Die neuesten Blitzer in Wahlen, Römerstraße, am Ausgang Telai Richtung Primstal und zwischen Harbkirchen und Bliesmingen-Wolchen. Hotline 0800 700 8000. 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
2: 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Schönen Mittwoch.
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0: für viele, viele kleine Saarländerinnen und Saarländer ist das gerade so eine spannende Woche. Ganz neu eingeschult, da kann man wirklich jeden Glücksbringer gebrauchen. Und wie wäre es dann mit einem exklusiven SR1-Salodri? Kerstin Mark aus der Morningshow war bei den Erstklässlern der Grundschule Weißkirchen in Teilen. Nina Amelung hatte sich für ihre Klasse erst beworben, die Fuchsklasse.
1: Es ist wirklich total verrückt, wirklich. In Grundschulen riecht es immer gleich. Man kommt da rein und hat genau diesen einen Duft da von damals in der Nase. Und hier hinter dieser schwarz-weißen Tür ist die Fuchsklasse, die erste Klasse von Frau Amelung. So, dann stehe ich hier jetzt vom Tammo. Hast du dir denn deinen Klassenraum so vorgestellt, wie er ist? Oder findest du, dass man den noch ein bisschen schöner machen kann?
2: Nein, ich habe ihn mir eigentlich nicht so vorgestellt. Ich habe ihn mir eher voll mit Ballons vorgestellt.
1: Mit bunten Luftballons, ne? Das wäre eigentlich das Mindeste jetzt mal gewesen, ne, Frau Amelung? Jetzt habt ihr alle einen Salodri gewonnen heute, dank dir. Wie werden die euch jetzt in den nächsten 4 Jahren begleiten?
3: Unser Klassenfuchs, der Fiete, hat jetzt ein bisschen Gesellschaft. Wir werden das Thema Salodris an sich mal aufgreifen, weil ich glaube, dass viele Kinder die Salodris gar nicht mehr kennen. Ich kenne sie noch von früher. Ich war auch sehr erfreut über die neuen Senfgläser. Die Erstklässler freuen sich ja sowieso an sich über Kuscheltiere und ich bin sehr froh, dass es geklappt hat.
2: Also für mich sind die Salodris irgendwelche komische Gräser, die mal rumwandern.
1: Ich finde, das ist die schönste Umschreibung, die ich jemals in meinem Leben für einen Salodri gehört habe, Tammo.
3: Und immer wenn ihr denkt, die Frau Amelung war jetzt aber gemein oder unfair oder so streng, dann denkt ihr wieder dran, Anfang vom Schuljahr hat sie die Salodris für uns gewonnen.
2: Danke, liebe Lehrerin.
0: Ja, wenn schon keine Luftballons, dann kann man ja mit den Salodris den Klassenraum dekorieren. Ihr wollt für eure Schulkinder auch welche? Bewerbt euch gerne auf sr1.de.

0: Hallo, schönen Mittwochmittag, Sonne genießen heute und später dann die partielle Sonnenfinsternis, Sternschnuppen gucken und wir freuen uns auf die Hosen, präsentiert von SR1. Und jetzt gleich schon für euch im Radio, nur nach vorn, der aktuelle Hit.
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2: 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Wenn man mit dem Handy am Steuer sitzt, kann man geblitzt werden. Kommt das auch im Saarland? 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
1: Mit Linda Grothold. Bundeskabinett beschließt BAföG-Reform. Bahnverkehr bei Ensdorf gestört. Das Wetter viel Sonne bis 34 Grad. Das Bundeskabinett hat eine Reform des BAföG beschlossen. Die Hilfen für empfangsberechtigte Studierende und Schüler steigen allerdings ein halbes Jahr später als im Koalitionsvertrag festgelegt. Aus Berlin berichtet Isabel Karas.
2: Das Kabinett reagiert mit der Reform auf die gestiegenen Lebens- und Wohnkosten. So sollen BAföG-Empfängerinnen und Empfänger, die nicht mehr bei ihren Eltern wohnen, künftig mehr Geld für die Miete bekommen. Die Wohnkostenpauschale soll von 380 auf 440 Euro im Monat steigen. Allerdings erst ab dem Sommersemester 2027. Auch beim eigentlichen BAföG-Satz ist eine Erhöhung geplant. Bis zum Sommersemester 2029 soll der sogenannte Grundbedarf schrittweise steigen. Zunächst leicht auf 503 Euro, dann auf 563. Auch Schülerinnen und Schüler mit BAföG sollen mehr Geld bekommen. Darüber hinaus will die Bundesregierung das Verfahren vereinfachen. Anträge sollen zunehmend digital eingereicht und bearbeitet werden.
1: Die Bundesregierung hat noch eine Reihe weiterer Beschlüsse gefasst. So sollen der Bundesnachrichtendienst und der Verfassungsschutz mehr Befugnisse bekommen und Angreifer aktiv bekämpfen können, statt sie nur zu beobachten. Erstmals sollen sie auch die Infrastruktur von Angreifern stören oder gezielt Falschinformationen verbreiten dürfen. Außerdem soll der Zoll

0: weitreichende neue Möglichkeiten bekommen, um mutmaßlich illegal erworbene Vermögen einzuziehen. Auf den Weg gebracht wurde zudem die sogenannte Frühstartrente für Kinder. Dabei zahlt der Staat anspruchsberechtigten Kindern pro Monat 10 Euro, die am Kapitalmarkt angelegt werden. Viele Unternehmen in Deutschland rechnen durch den Einsatz von künstlicher Intelligenz mit sinkenden Löhnen. Das hat eine Umfrage des IFO-Instituts ergeben. Es hatte mehr als 3000 Unternehmen befragt. Demnach erwartet rund die Hälfte der Betriebe eine solche Entwicklung bei Arbeitnehmern mit weniger als 5 Jahren Berufserfahrung, und zwar innerhalb der kommenden 5 Jahre. Auch je nach Branche gibt es deutliche Unterschiede. Am häufigsten erwarten Unternehmen aus dem Dienstleistungsbereich sinkende Löhne. Am schwächsten dürften die Auswirkungen am Bau sein. Ein Brand an der Zugstrecke bei Ensdorf hat am frühen Morgen eine Signalanlage der Bahn beschädigt. Es kam zu Störungen im Bahnverkehr. SR-Info-Reporter Vido Wittekind.
1: Nach Angaben der Bundespolizei hat der Brand in einem Waldstück zwischen den Gleisen und der B51 Signalkabel zerstört. Die Brandursache ist noch nicht geklärt. Die Bundespolizei vermutet aber nach eigenen Angaben, dass der Brand durch den Funkenschlag einer Zugbremse ausgelöst wurde. Das war bereits Ende Juli auch die Ursache eines Brandes an der Bahnstrecke bei Homburg. Wie die Deutsche Bahn mitteilte, werden die beschädigten Signalkabel zurzeit repariert. Während der Reparaturarbeiten können Züge allerdings nur mit verringerter Geschwindigkeit fahren. Es kommt weiterhin zu längeren Fahrzeiten sowie zu Ausfällen im Regionalverkehr. Zwischen Saarlouis und Ensdorf sowie zwischen Trier und Saarbrücken wurde ein Ersatzverkehr mit Bussen eingerichtet.
0: Der Deutsche Hotel- und Gaststättenverband im Saarland hat erneut gestiegene Kosten in der Branche beklagt. Hauptgeschäftsführer Horath sagte, dass sich vor allem die Ausgaben für Energie, Lebensmittel und Personal erhöht hätten. Gleichzeitig gäbe es vor allem in Saarbrücken immer mehr Hotelbetten und damit einen erhöhten Preisdruck in der Branche. Zwar habe es einen Zuwachs bei den Übernachtungen gegeben, das bedeute aber nicht mehr Einnahmen für die Betriebe. Das Freibad in Quierschied öffnet nach einem technischen Defekt morgen wieder. Das teilte die Gemeinde mit. Bis zum 16. August wird es außerplanmäßig bis um 20 Uhr statt bis um 19 Uhr geöffnet sein. Das Freibad war seit Samstag geschlossen. Das waren die Nachrichten mit Linda Grothold. 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
2: 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Ist nach wie vor sonnig und der Himmel blau. Perfekte Sicht nachher für die partielle Sonnenfinsternis und die Chance, Sternschnuppen zu beobachten. Die Temperaturen liegen heute bei 29 bis 34 im Saarland. Und es wird auf jeden Fall in den kommenden Tagen noch heißer. Donnerstag, Freitag sind bis zu 39 Grad drin.
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2: Vorsicht auf der A6 Richtung Mannheim. Höhe Kreuz Neunkirchen, Überleitung zur A8 nach Neunkirchen. Nach einem Unfall gibt es da jetzt Behinderungen. Dann A6 Richtung Mannheim, Höhe Homburg, defektes Auto und Ölspur. A62 Landstuhl Richtung Nonnweiler, Höhe Nofelden-Dürkesmühle, Richtungsfahrbahn nach einem Unfall gesperrt bis 16:30. Die rechte Spur der A62 in Fahrtrichtung Saarbrücken ist gesperrt bis jetzt, also müsste sich leichter auflösen. A620 Saarlouis-Saarbrücken zwischen Völklingen und Gersweiler in beiden Richtungen Bauarbeiten, linke Spur jeweils gesperrt. Staut sich ein paar Kilometer lang, ihr braucht mindestens eine Viertelstunde länger. Dann in Beden in der Pirminiusstraße wird geblitzt. Auch die neuesten in Wahlen in der Römerstraße, Ausgang von Telei Richtung Primstal und zwischen Habkirchen und Bliesmingen-Bolchen. Hotline ist 0800 700 8000. 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
2: Mit Anja Kettler-Martin. Schönen Mittwoch, wie wir nachher die partielle Sonnenfinsternis am allerbesten sehen. Gleich.
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0: Einen schönen Mittwochmittag. Wer von euch hat denn noch die Brille von der totalen Sonnenfinsternis 99? Ach, sag doch mal eben hier bei SR1 Bescheid. Also wenn ich sie nicht mehr finde, dann war ich auch noch nicht auf der Welt. Heute Abend gibt es auf jeden Fall ja wieder was zu gucken mit der partiellen Sonnenfinsternis. Und da brauchen wir diese Sonnenfinsternisbrille und natürlich auch den richtigen Platz zum Gucken. Zum Beispiel an der Teufelsburg in Felsberg. Viele von euch waren extra noch los, um eine Sonnenfinsternisbrille zu ergattern. Zum Beispiel in Sulzbach bei SR Deins auf Instagram sieht man auch, wie viele Leute da anstehen. Egal wo im Saarland in der Schlange ihr wart, ihr habt es locker genommen.
1: Es hat nur ewig gedauert. Ne? Ich habe es tatsächlich vergessen. Ich habe nur mir dran gedacht. Ja, und dann habe durch Zufall gesehen, dass sie noch an. Und ja, dann schon schnell in die ergattert.
2: Ja, ich wollte eigentlich umdrehen. Erstens habe ich nicht direkt einen Parkplatz gefunden. Und dann aber habe ich gedacht, wenn ich schon mal hier bin, dann halte ich durch.
3: Das Erlebnis hier, das hätte ich nicht gedacht, dass das hier so einen Andrang heute gibt. Ja.
4: Naja, die nächste Sonnenfinsternis ist 2081. Ich denke, das erleben wir nicht mehr. Deshalb stehe ich dann hier.
5: Eine Stunde angestanden.
6: Für ein paar Sonnenbrillen.
5: Ja, für ein paar Brillen auf den letzten Drücker. Jetzt bin ich froh. Die Nachbarschaft kann zum Sonnengucken kommen, zur Sonnenfinsternis.
0: Ja, wir sind startklar. Ab 19.22 Uhr schiebt sich der Mond vor die Sonne. Die stärkste Bedeckung ist so gegen 19:45 heute Abend, während die Sonne langsam untergeht. Und wenn ihr hinguckt, dann eben nur mit dieser speziellen Sonnenfinsternisbrille. Habt ihr noch einen Tipp möglicherweise für einen super guten Ausblick, wo man den hat? 0681-2131. Sag gerne Bescheid. 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

an alle unterwegs von euch auf der A623 Saarbrücken Richtung Friedrichsthal zwischen Ludwigsberg und Duttweiler. Unfallstelle wird gerade gesichert und es liegt auch noch was auf der Autobahn. Vorsicht nach dem Unfall auf der A623 Richtung Friedrichsthal, Höhe Ludwigsberg. Kommt gut an mit SR1.

Hallo Altsparer auf der A6 Saarbrücken-Mannheim zwischen St. Ingbert-Mitte und Waldmoor. Da kommt euch der Falschfahrer entgegen. Bitte rechts fahren, nicht überholen. A6 Saarbrücken-Mannheim zwischen St. Ingbert-Mitte und Waldmoor. Der Falschfahrer.

0: Schnell nochmal auf die A6. Achtung, Falschfahrer. Saarbrücken-Mannheim zwischen St. Ingbert-Mitte und Waldmoor. Kommt euch der Falschfahrer entgegen, bitte ganz rechts fahren, nicht überholen. A6, Saarbrücken-Mannheim zwischen St. Ingbert-Mitte und Waldmoor. Falschfahrer, bitte Vorsicht in beiden Richtungen.
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0: ein ganz besonderer Mittwoch bei SR1 und ihr erzählt uns, welche besonderen Sonnenfinsternis-Ausblickstipps ihr noch habt für die Partielle später. Doro zum Beispiel aus Bessringen.
1: Auf dem Hofgut Neuhof, das ist bei Gräfintal oben auf der Höhe, da ist auch so ein Holzturm. Heute Abend kann ich es leider nicht sehen, ich habe keine Brille. Ich wünsche allen, die es sehen können, ein schönes Schauspiel.
0: Oh, vielleicht findest du doch noch jemanden, der dir eine Brille leiht, liebe Doro. Danke für den Tipp und gleich geht's bei uns weiter mit den Sporties. Neuer Hit, ohne dich gehe ich kaputt. Gleich nach Hall.
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0: Um 14.30 Uhr mit Jessica Werner.
3: Bundeskabinett beschließt BAföG-Reformen. Der Gesetzentwurf sieht höhere Fördersätze vor. Der BAföG-Grundbedarf liegt aktuell bei 475 Euro. Er soll in zwei Schritten bis zum Sommersemester 2029 auf 563 Euro steigen. Gestiegene Kosten in der Hotel- und Gaststättenbranche. Der zuständige Verband im Saarland verweist vor allem auf höhere Ausgaben für Energie, Lebensmittel und Personal. Zwar sei die Nachfrage da, allerdings könnten die Hotels ihre Preise nicht so stark erhöhen, dass sich die gestiegenen Kosten ausgleichen ließen. Brand an der Zugstrecke bei Ensdorf. Dabei wurde am frühen Morgen eine Signalanlage der Bahn beschädigt. Die Polizei geht derzeit davon aus, dass das Feuer durch einen Funkenschlag einer Zugbremse ausgelöst wurde. Aktuell kommt es zu Verspätungen im Regionalverkehr. Freibad in Quierschied öffnet wieder, und zwar morgen ab 9. Das Freibad war wegen eines technischen Defekts seit Samstag geschlossen. Und es waren die aktuellen Infos, auch für euch auf srinfo.de.
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0: Blauer Himmel, klare Sicht und das nicht nur auf die Sonne jetzt, sondern auch später bei der partiellen Sonnenfinsternis auf dieses Wahnsinns-Himmels-Schauspiel. Dann ja noch Sternschnuppen mit ein bisschen Glück beobachten und das alles bei tagsüber jetzt heute erstmal 29 bis 34 Grad und heute in der Nacht. Mit einer tropischen Nacht, die nächsten Tage werden noch heißer. Donnerstag, Freitag, morgen, übermorgen bis zu 39 Grad im Saarland.
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0: Vorsicht A623 Richtung Friedrichsthal zwischen Ludwigsberg und Saarbrücken-Duttweiler. Ungesicherte Unfallstelle und Gegenstände auf der Autobahn. Dann geht es noch weiter mit dem Hinweis von der, wo ist sie? A6 Richtung Mannheim zwischen Höhe Kreuz Neunkirchen und Überleitung A8 Neunkirchen. Nach einem Unfall jetzt vorübergehend Sperrung. A62 Landstuhl Richtung Nonnweiler, Höhe Nofelden-Türkismühle, Richtungsfahrbahn gesperrt nach einem Unfall bis 16:30. Außerdem ist die rechte Spur in Fahrtrichtung Saarbrücken bis 14 Uhr gesperrt. Das müsste jetzt eigentlich bald mal vorbei sein. A620 Saarlouis-Saarbrücken zwischen Völklingen und Gersweiler. In beiden Richtungen Bauarbeiten, linke Spur ist gesperrt. 4 Kilometer Stau, es dauert mindestens eine Viertelstunde länger. Dann Blitzer die neuesten in Wahlen in der Römerstraße am Ausgang von Thelei Richtung Primstal und zwischen Habkirchen und Bliesmingen-Wolchen. Weiteres natürlich gerne melden, 0800 700 8000, alles zum Verkehr jederzeit lesen und hören bei SR1 in der ARD Sounds App.
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0: Mit Anja Kettler-Martin. Schönen Mittwoch.
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0: ganz entspannt durch den Mittwochmittag, Nachmittag hier auf SR1. Ja, wie haben die Fans das denn jetzt geschafft eigentlich? Das ist schon richtig krass. Wegen einer Gedenkstätte für die Filmfigur Dobby aus Harry Potter musste eine Stromstraße, ein Riesenbauprojekt, ausweichen. Tatsächlich. Ihr kennt ja bestimmt diese traurige Filmszene aus dem Harry Potter Film. Er und seine Freunde werden von Dobby gerettet, der treue und rührende Hauself. Und Dobby ist tödlich verletzt und seine Freunde begraben ihn an Ort und Stelle. Und an diesem wilden und wunderschönen Strand in Wales hat sich ein kleiner Kult gebildet. Fans kommen dahin, platzieren liebevoll beschriftete Steine, manchmal auch Socken. Und das alles war durch dieses Bauprojekt in Gefahr. SR1 London-Korrespondentin Lia Maria Röhling. Was war denn da geplant?
1: An dem besagten walisischen Strand sollte ein Kabel verlegt werden, das die Stromnetze von Großbritannien mit denen von Irland verbinden sollte. Also ein wirklich großes Projekt. Aber für das Kabel sollte genau dort gebaut und gegraben werden, wo aktuell das Grab von Dobby liegt. Und als Fans davon hörten, haben sie die zuständige Baufirma und auch die lokalen Behörden mit Anrufen bombardiert. Der zuständige Projektleiter war wohl erstmal ziemlich verwirrt, worum es eigentlich geht und wusste nicht, wer Dobby eigentlich ist. Diese kleine Pilgerstätte an dem Strand ist ja nicht irgendwie ein offizieller Ort für Touristen, sondern ist einfach über die Jahre durch die Initiative von Fans entstanden. Und deswegen haben sie dann nach einigen Absprachen und Diskussionen beschlossen, den Bau der Stromtrasse umzuplanen. Diese kleine Pilgerstätte an dem Strand wird vom National Trust, der den Strand betreut, aktuell geduldet.
0: Harry Potter-Fans haben Dobbys Gedenkstätte gerettet. Die geplante milliardenteure Stromstraße wurde verlegt und Hauself Dobby ruht weiter in Frieden.

Nochmal auf die A6er Brücken Richtung Kaiserslautern. Zwischen St. Ingbert Mitte und Waldmoor. Falschfahrer, bitte ganz rechts fahren, nicht überholen. Auf der A6er Brücken Kaiserslautern zwischen St. Ingbert Mitte und Waldmoor ein Falschfahrer. Vorsicht in beiden Fahrtrichtungen.

0: Eine schöne Mittagspause, einen schönen sonnigen Nachmittag, wo auch immer ihr uns hört, in der Sonne, bei der Arbeit. Ein bisschen besser geht's uns doch gleich mit Lola Young, Messi.
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1: Mit Andreas Kindl.
2: Das Bundeskabinett beschließt die BAföG-Reform. Bahnverkehr bei Ensdorf gestört. Und das Wetter im Saarland, viel Sonne heute wieder bis 34 Grad. 15 Uhr. Das Bundeskabinett hat heute verschiedene Reformen auf den Weg gebracht. Unter anderem sollen die deutschen Geheimdienste mehr Befugnisse erhalten und die Ausbildungsförderung BAföG soll steigen, allerdings mit Verspätung. Außerdem ist geplant, dass der Zoll neue weitreichende Möglichkeiten im Kampf gegen Geldwäsche und organisierte Kriminalität bekommt. Eine weitere Reform betrifft die Kinder- und Jugendhilfe. Dietrich Karl-Meurer.
3: Im Mittelpunkt der Reform steht eine neue Form der Bildungsassistenz für Kinder und Jugendliche, die in Kita oder Schule Unterstützung brauchen. Dazu zählen Kinder mit Behinderungen und Kinder mit besonderem Förderbedarf. Bislang erhalten viele von ihnen eine persönliche Assistenzkraft, die nur für sie zuständig ist. Künftig sollen Jugendämter, Schulen und Kitas häufiger gemeinsame Angebote planen. Eine Fachkraft kann dann mehrere Kinder begleiten. Reicht das nicht aus, bleibt der Anspruch auf eine individuelle Begleitung aber bestehen. Die Bundesregierung will mit der Reform Hilfen einfacher organisieren, Bürokratie abbauen und auch den starken Kostenanstieg in der Kinder- und Jugendhilfe bremsen.
2: Kritik kommt vom Sozialverband Deutschland. Er warnte, dass gemeinsame Assistenzangebote für Kinder mit komplexen Behinderungen oft nicht ausreichen könnten. In den USA beginnt heute ein Prozess gegen Meta, den Mutterkonzern von Instagram und Facebook. 4 US-Bundesstaaten haben geklagt. Sie werfen dem Unternehmen vor, Kinder und Jugendliche mit seinen Plattformen abhängig und psychisch krank zu machen. Für SR Info Antje Sieb.
4: Die Apps würden etwa Likes, Autoplay und andere Features nutzen, um junge Menschen möglichst lange auf der Plattform zu halten. Denn dann sehen sie auch viel Werbung. Meta habe damit den Profit über die Sicherheit von Kindern gestellt, sagt unter anderem der kalifornische Generalstaatsanwalt Rob Bonta.

0: und eine psychische Gesundheitskrise bei Jugendlichen mitverursacht. Meta selbst widerspricht. Man nehme Jugendschutz ernst und Social Media sei nicht verantwortlich für Angsterkrankungen oder Depressionen. Gerade erst hatte ein Richter in New Mexico Meta in einem ähnlichen Fall zu einer Strafe von knapp 1 Milliarde US-Dollar verurteilt. Die Firma hat allerdings Berufung angekündigt.
1: Ein Brand an der Zugstrecke bei Ensdorf hat am frühen Morgen eine Signalanlage der Bahn beschädigt. Nach Angaben der Bundespolizei ist die Brandursache noch nicht geklärt. Sie vermutet aber, dass das Feuer durch den Funkenschlag einer Zugbremse ausgelöst wurde. Wie die Deutsche Bahn mitteilte, werden die beschädigten Signalkabel zurzeit repariert. Während der Arbeiten könnten Züge allerdings nur mit verringerter Geschwindigkeit fahren. Es kommt weiterhin zu längeren Fahrzeiten sowie zu Ausfällen im Regionalverkehr. Zwischen Saarlouis und Ensdorf sowie zwischen Trier und Saarbrücken wurde ein Ersatzverkehr mit Bussen eingerichtet. Der traditionelle Güdinger Renntag an Maria Himmelfahrt findet trotz der Trockenheit wie geplant statt. Wie es hieß, wird es an diesem Tag voraussichtlich der einzige Renntag in Deutschland sein. Andere Veranstalter hätten ihre Pferderennen abgesagt, weil die Böden durch die Trockenheit zu hart seien. In Saarbrücken kann die Rennbahn dagegen mit einem Beregnungssystem mit eigenem Brunnen bewässert werden und ist nach Auskunft des Rennclubs in sehr gutem Zustand. Auf der A6 bei Rohrbach hat sich heute Morgen wegen auslaufender Flüssigkeit eines Gefahrguttransporters ein Stau gebildet. Das hat die Polizei in Homburg mitgeteilt. Die Flüssigkeit stellte sich später als Klebemasse heraus. Wie die Polizei erklärte, wurde die rechte Fahrspur gesperrt, weil die Einsatzkräfte prüften, ob es sich bei der Ladung um eine Gefährdung für Person und Umwelt handeln könnte. Es seien mehrere Verfahren eingeleitet worden, darunter wegen falscher Ladungssicherung. Und das waren die Nachrichten mit Andreas Kindl. Aktuelle Meldungen jederzeit auch auf srinfo.de.
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3: Sonnig und heiß, heute bis 34 Grad im Saarland und es geht ja noch mehr. Morgen am Donnerstag sind es bis zu 37 Grad, nach wie vor Waldbrandgefahr und am Freitag bis zu 39 Grad im Saarland.
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3: A6 Richtung Mannheim, Höhe Kreuz Neunkirchen ist die Überleitung zur A8 nach Neunkirchen, gesperrt nach einem Unfall, vorübergehend. A62 Landstuhl Richtung Nonnweiler, Höhe Nofelden-Türkismühde, ist die Richtungsfahrbahn nach einem Unfall gesperrt, bis 16.30 Uhr noch. Die rechte Spur auf der A62 in Fahrtrichtung Saarbrücken ist auch noch gesperrt. A620 Saarlouis-Saarbrücken zwischen Völklingen und Gersweiler in beiden Fahrtrichtungen Bauarbeiten, linke Spur jeweils gesperrt. Es staut sich dort, ihr braucht mindestens eine Viertelstunde länger. Neueste Blitzer in Wahlen, Römerstraße, in Beden, Pirminiusstraße und am Ausgang Tholey Richtung Primstal. Hotline 0800 700 8000, alles zum Verkehr, jederzeit lesen und hören bei SR1 in der ARD Sounds App.
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3: Ja, einen schönen Nachmittag. Anja Kettler-Wartin hier. Wir sammeln an diesem besonderen, sonnigen und heißen Mittwoch eure Tipps, wo man die partielle Sonnenfinsternis nachher besonders gut sehen kann. Und der Christian aus Honzach hat zum Beispiel tippt Märchinger Berg. Das ist es. Da werden wir uns nachher treffen. Okay, also auf jeden Fall kann man auf dem Mechinger Berg das schon mal schön beobachten. Vielleicht dann auch später ja noch die Sternschnuppen. Auch dabei viel Spaß, viel Glück. Und wenn ihr genauso wie Christian Tipp habt, wo man die partielle Sonnenfinsternis ganz besonders gut beobachten kann, dann schreibt genau wie er. Gerne WhatsApp oder klingelt durch 0681 2131.
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0: Yay, und sehr viele Newcomer, die wir ja so auf SR1 vorstellen, kommen oft aus den USA, aus Italien, Frankreich, sonst woher. Aber jetzt haben wir mal einen aus Norderstedt, aus Schleswig-Holstein.
1: Hey, ich bin Mr. Sie und ich wünsche euch ganz viel Spaß mit meiner neuen Single Sometimes I Love You.
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0: 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Ja, und wenn man jetzt so genauer hinhört, ne, hat er schon so eine Sprechstimme und die klingt sehr sanft und nicht so kratzig wie gerade.
1: Sagen wir mal so, im Studio passieren schon ein paar kleine Wunder. Ich bin jetzt nicht unbedingt der beste Sänger der Welt, deshalb wird meine Stimme da schon ein bisschen auf Vordermann gebracht. Aber ich wollte es halt unbedingt selbst singen, sonst wäre es irgendwie auch nicht wirklich mein Song, ehrlich gesagt.
0: Okay, also mit kleinen Tricks gearbeitet, aber besser als komplett von der KI gemacht, oder? Mr. Sie mit stimmlicher Unterstützung und sein Song Sometimes I Love You geht sowas von durch die Decke. Einfach gut drauf sein mit Sometimes I Love You.

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0: Nach halb gleich begleiten wir euch mit der besten Musik für Saarland, unter anderem von Tampa City, Self Aware. Aus Israel kommen sie und starten sowas von durch gerade in allen Charts bei Insta und TikTok. Außerdem Overdrive, kennt ihr längst und ja, macht so ein bisschen locker. Dazu noch ein Eis, ein Kaffee, was auch immer ihr wollt. Overdrive gleich nach halb vier.
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0: Halb vier ist es.
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0: Mit Jessica Werner.
5: Extrem Niedrigwasser sorgt für immer mehr Probleme. Die Reederei Hapag-Lloyd erklärte, die niedrigen Wasserstände auf dem Rhein wirkten sich bereits auf die Transportketten aus. Die Deutsche Bahn will rund 400 zusätzliche Güterwagen mobilisieren, damit der Gütertransport nicht ins Stocken kommt. Bundeskabinett beschließt BAföG-Reform. Der Gesetzentwurf sieht höhere Fördersätze vor. Der BAföG-Grundbedarf liegt aktuell bei 475 Euro. Er soll in 2 Schritten bis zum Sommersemester 2029 auf 563 Euro steigen. Brand an der Zugstrecke bei Ensdorf. Dabei wurde am frühen Morgen eine Signalanlage der Bahn beschädigt. Die Bundespolizei geht derzeit davon aus, dass das Feuer durch einen Funkenschlag einer Zugbremse ausgelöst wurde. Aktuell kommt es zu Verspätungen im Regionalverkehr. Klebemasse auf der A6 sorgt für Stau. Der Kleber war am Morgen aus einem Gefahrguttransporter bei Rohrbach ausgelaufen. Dem Fahrer drohen jetzt mehrere Verfahren, unter anderem wegen falscher Ladungssicherung. Und alles Wichtige für euch auf srinfo.de.
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0: Sonnige, heiße 34 Grad sind es heute. Und später, wenn wir die partielle Sonnenfinsternis und die Sternschnuppen beobachten, dann wird es eine tropische Nacht geben. Morgen bis zu 37 Grad und am Freitag sogar bis zu 39 Grad. Dann sind auch einzelne Wärmegewitter möglich. Bis dahin große Waldbrandgefahr bei uns im Saarland.
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0: A62 Landstuhl Richtung Nonnweiler, Höhe Nofelden-Türkismühle Richtungsfahrbahn nach einem Unfall gesperrt bis 16:30. A620 Saarlouis-Saarbrücken zwischen Völklingen und Gersweiler in beiden Richtungen Bauarbeiten. Linke Spur ist gesperrt, es staut sich 4 Kilometer lang. Ihr braucht mindestens eine Viertelstunde länger. In Sulzbach ist die Sulzbachtalstraße zwischen Am Grubenpfad und Gartenstraße nach einem Unfall vorübergehend gesperrt. Die neuesten Blitzer in Beden in der Peminusstraße, Ausgang Thelei Richtung Primstal und in Wahlen in der Römerstraße. 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
0: Schönen Mittwoch. Anja Kettler-Martin ist hier. 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

0: einen schönen Nachmittag mit uns.
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0: Ja, und die Katja Ort spielt mit. Katja, wo kommst du her? Hallo.
3: Ja, hallo aus Sulzbach.
0: Alles klar, okay. Katja, es geht ja um 8 Fragen und nicht nur darum, sondern vor allem um einen 650-Euro Einkaufsgutschein heute. Ich hoffe, du hast schon etwas erlebt, was dir ein bisschen Glück bringt.
3: Ganz viel, das tolle Wetter und ich habe 2 Sonnenfinsternisbrillen bekommen.
0: Hervorragend, super Katja. Ja, dann kann das Spiel ja losgehen. Bist du bereit? Also 8 Fragen, wichtig vielleicht noch für dich. Deine erste Antwort zählt, Katja, du kannst nicht korrigieren.
3: Ja.
0: Und natürlich zügig antworten, okay?
3: Mhm.
0: Gut, auf geht's. Die partielle Sonnenfinsternis siehst du heute Abend bei Sonnenuntergang. Wo ist dein liebster Platz, um einen Sonnenuntergang zu sehen?
3: SR1.
0: Ja. Heute ist Welttag des Elefanten. Wie nennt man ein Elefantenbaby? Kalb oder Welpe?
3: Auf der Grube in Göttelborn.
0: Mhm. Wegen einer Gedenkstätte für die Filmfigur Dobby musste eine Stromstraße ausweichen. Aus welcher Buch- und Filmreihe stammt die Figur Dobby?
3: Ein Kalb?
0: Richtig. Marc Knopfler hat Geburtstag. Er wurde mit seiner Band und Hits wie Money for Nothing berühmt. Wie heißt diese Band?
3: Harry Potter?
0: Richtig. Nochmal zur partiellen Sonnenfinsternis. Welcher Himmelskörper schiebt sich denn dabei zwischen Sonne und Erde?
3: Ich weiß es nicht.
0: 3, 2, 1.
3: Ich weiß es nicht.
0: Die Dire Straits. Die Dire Straits. Und welcher Himmelskörper schiebt sich dazwischen, zwischen Sonne und Erde?
3: Der Mond.
0: Ja. Ach Mensch. Dire Straits hatten sie jetzt irgendwie in sich. Aber der Knopfler hat Geburtstag, Glückwunsch, und du hattest schon einen schönen Tag, hast deine Sonnenfinsternisbrillen, und es wird bestimmt ein toller Feierabend für dich, auch wenn du jetzt nicht gewonnen hast, liebe Katja. Es hat Spaß gemacht mit dir.
3: Dankeschön,
0: ja?
3: Schönen
0: du
3: Tag.
0: Du hast es gerockt auf jeden Fall und bis bald mal wieder. Ciao.
3: Danke, tschüss.
0: Morgen geht's um 700 Euro.

0: Hallo an euch unterwegs auf der A8 Pirmasens Richtung Saarlouis. Zwischen Einöd und Limbach liegt was auf der Autobahn, kommt sicher an. Hotline 0800 700 8000. Gute Weiterfahrt mit SR1.
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0: einfach so gute Herbert, was soll das? Nach was ist euch denn gerade so auf SR1? Musik, die so ein bisschen entspannt und relaxed oder vielleicht was so ein bisschen zum Abrocken? Also ich habe beides für euch. So ein bisschen was Ruhigeres von Macy Gray und Shabusi und Chris de Serendi. Good Old Days, neuer Hit von ihm. Also wenn ihr jetzt so nach einem Meeting oder nach einem anstrengenden Gespräch ein bisschen abrocken wollt, genau das jetzt gleich zu Chris de Serendi auf SR1.
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1: Mit Linda Grothold.
2: Geheimdienste sollen mehr Befugnisse bekommen. Brand an Zugstrecke bei Ensdorf. Das Wetter: viel Sonne bis 34 Grad. 16 Uhr. Das Bundeskabinett hat eine weitreichende Reform der deutschen Geheimdienste beschlossen. Verfassungsschutz und Bundesnachrichtendienst sollen künftig in bestimmten Fällen aktiv Angreifer bekämpfen können, statt sie nur zu beobachten. Aus Berlin, Efi Seibert.
3: Sie sollen auch zurückschlagen können, wenn das Land zum Beispiel von ausländischen Mächten per Cyberattacke oder Drohnen angegriffen wird. Kanzleramtsministerin Nina Warken, die für den Auslandsgeheimdienst BND zuständig ist, sagte, die Maßnahmen der Dienste würden trotz mehr Befugnissen ausreichend kontrolliert durch den unabhängigen Kontrollrat und durch das Parlament. Sie sagte, mit dieser lückenlosen Kontrolle aus einer Hand solle das Vertrauen in die Dienste gestärkt werden. Genau das ist aber die Kritik an der Reform. Die Opposition bemängelt, dass der Verfassungsschutz künftig zu stark in die Persönlichkeitsrechte einzelner Bürgerinnen und Bürger eingreifen kann, dass die Kontrolle nicht ausreicht und dass die Trennung zwischen Polizei und Geheimdiensten, die nach der Nazizeit in Deutschland eingeführt wurde, aufgehoben wird.
2: Angesichts des Niedrigwassers in mehreren Flüssen bietet die Bahn zusätzliche Unterstützung auf der Schiene an. Nach Informationen der deutschen Presseagentur könnte die Bahntochter DB Cargo sofort rund 400 Güterwagen zusätzlich mobilisieren. Das habe Vorstandschef Osburg bei einem Treffen im Bundesverkehrsministerium signalisiert. Dort hatte Verkehrsminister Bilger mit seinen Länderkollegen über die aktuelle Lage beraten. Der CDU-Politiker warb dabei unter anderem für einen weiteren Ausbau von Wasserstraßen als umweltfreundlicher Verkehrsträger. Zudem verwies er auf bereits umgesetzte Maßnahmen wie Ausnahmen beim Sonntagsfahrverbot für Lkw. Bislang haben 14 der 16 Bundesländer entsprechende Ausnahmen beschlossen. In Frankreich ist derzeit rund ein Fünftel der Atomstromproduktion lahmgelegt. Nach Angaben des Atomenergieunternehmens EDF sind die Gründe dafür sowohl fehlendes Kühlwasser wegen Hitze und Dürre, aber auch ein massives Aufkommen von Quallen im Ärmelkanal. Dadurch seien bei dem betroffenen AKW Gravelines die Meerwasserpumpen beeinträchtigt. Es ist das größte Atomkraftwerk in Westeuropa. Frankreich deckt rund 70% seines Strombedarfs durch Kernkraftwerke. Ein Brand an der Zugstrecke bei Ensdorf hat am frühen Morgen eine Signalanlage der Bahn beschädigt. Es kam zu Störungen

0: im Bahnverkehr. SR-Inforeporter Vido Wittekind.
1: Nach Angaben der Bundespolizei hat der Brand in einem Waldstück zwischen den Gleisen und der B51 Signalkabel zerstört. Die Brandursache ist noch nicht geklärt. Die Bundespolizei vermutet aber nach eigenen Angaben, dass der Brand durch den Funkenschlag einer Zugbremse ausgelöst wurde. Das war bereits Ende Juli auch die Ursache eines Brandes an der Bahnstrecke bei Homburg. Wie die Deutsche Bahn mitteilte, werden die beschädigten Signalkabel zurzeit repariert. Während der Reparaturarbeiten können Züge allerdings nur mit verringerter Geschwindigkeit fahren. Es kommt weiterhin zu längeren Fahrzeiten sowie zu Ausfällen im Regionalverkehr. Zwischen Saarlouis und Ensdorf sowie zwischen Trier und Saarbrücken wurde ein Ersatzverkehr mit Bussen eingerichtet.
0: In Homburg hat ein Raser mit seinem Auto gestern Abend einen Fußgänger am Arm mitgezogen. Das teilte die Polizei mit. Demnach war ein dunkler Kleinwagen mit Hamburger Kennzeichen mit überhöhter Geschwindigkeit unterwegs. Ein Fußgänger wollte den Fahrer dazu bewegen, langsamer zu fahren. Daraufhin ergriff der Mann laut Polizei den Fußgänger am Arm, zog ihn einige Meter mit und verletzte ihn leicht. Das Freibad in Quierschied öffnet nach einem technischen Defekt morgen wieder. Das teilte die Gemeinde mit. Bis zum 16. August wird es außerplanmäßig bis um 20 Uhr statt bis um 19 Uhr geöffnet sein. Das Freibad war seit Samstag geschlossen. Das waren die Nachrichten mit Linda Grothold. 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
2: 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Sonnig und vor allem sehr blau der Himmel. Perfekte Sicht auf die partielle Sonnenfinsternis später heute Abend. Und auch in einer sternenklaren Nacht auf die möglicherweise herunterkommenden Sternschnuppen. Das Ganze bei tropischen Temperaturen. Heute, wie gesagt, jetzt tagsüber bis 34 Grad warm. Morgen bis 37 Grad heiß. Und Freitag sogar bis 39, dann sind Wärmegewitter drin.
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2: A6 Mannheim-Saarbrücken zwischen Rohrbach und St. Ingbert Mitte, ein kaputtes Auto. A62 Landstuhl Richtung Nonnweiler, Höhe Nofelden-Türkismühle, Richtungsfahrbahn nach einem Unfall gesperrt bis morgen 8 Uhr. A620 Saarlouis-Saarbrücken zwischen Völklingen und Gersweiler, Bauarbeiten in beiden Richtungen, linke Spur jeweils gesperrt, es staut sich, ihr braucht mindestens eine Viertelstunde länger. In Sulzbach ist die Sulzbachtalstraße zwischen Am Grubenpfad und Gartenstraße gesperrt nach einem Unfall vorübergehend. Und die neuesten Blitzer, Wahlen, Römerstraße, Ausgang Thelai Richtung Primstal und in Beden in der Piminiusstraße. 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
2: Mit Anja Kettler-Martin, euch allen einen schönen Mittwoch.
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0: Mega, das wieder zu hören. Wild Snake. Ja, und das hier ist auch Balsam auf unsere Seelen. Der Tourismus im Saarland, er boomt. Wunderbare Schlagzeile heute auf SR1. Und vor allem Gäste aus Deutschland kommen zu uns hierher. In der ersten Hälfte dieses Jahres kamen fast 9% mehr Menschen ins Saarland als vor einem Jahr. Und vor allem Hotels legen kräftig zu. Saarländische Hotels, Gasthöfe und Pensionen freuen sich über ein Plus von rund 10%. Lisa Christel aus der SR Wirtschaftsredaktion, warum kommen immer mehr Gäste ins Saarland?
1: Ja, das hat sicherlich mehrere Gründe. Das Saarland wird als Reiseziel offenbar immer bekannter. Dazu kommen natürlich auch dann Veranstaltungen, die das Saarland bundesweit ins Gespräch bringen. Ein Beispiel ist der Tag der Deutschen Einheit letztes Jahr oder jetzt im Juni eben die Special Olympics. Ob Besucher deshalb später tatsächlich für einen Urlaub wiederkommen, das lässt sich natürlich nicht eindeutig sagen. Aber solche Veranstaltungen, die sorgen eben dafür, dass das Saarland bundesweit wahrgenommen wird. Und vielleicht wird daraus bei dem einen oder anderen ja auch die nächste Radtour oder Städtereise.
0: Ja, wäre doch cool. Die Gäste im Saarland bleiben durchschnittlich 3 Tage. Besonders beliebt auch Camping im Saarland. Und die Urlauber, die heute im Saarland sind, erleben mit Sternschnuppen und partieller Sonnenfinsternis einen unvergesslichen Sommerabend.
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0: alle Ventilatoren laufen auf Hochtouren. Wer Glück hat, hat sogar eine Klimaanlage.
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0: Und es ist alles angerichtet für heute Abend, für den Blick auf die partielle Sonnenfinsternis und das Sternschnuppen beobachten. Stefan Schiebelhut aus dem SR1 Wetterteam, es kann uns nichts mehr hindern.
2: Ja, am Wetter scheitert es auf jeden Fall nicht, wenn man im Saarland die partielle Sonnenfinsternis beobachten möchte. Zum Höhepunkt um 20.13 Uhr wird der Himmel wolkenlos sein. Und Gleiches gilt dann auch für die Nacht, wenn wieder Sternschnuppen zu sehen sind. Und in der trockenen Luft, da bilden sich auch morgen keine Wolken. Es wird sonnig von früh bis spät und nochmal heißer mit Höchstwerten von 32 bis 37 Grad.
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0: Dann habt erstmal einen fantastischen Abend.

0: bis zum letzten Pling auf SR1 REM. So schön. Gleich nach 16:30 direkt weiter mit der besten Musik fürs Saarland. Olivia Rodrigo ist dabei. Drop Dead haben wir inzwischen drauf. Genauso wie alle Farben. Baby, Farben, der gerne kocht, der gerne backt und auch noch so mega gute Musik macht. Baby Goodbye, gleich nach 16:30 zum Kaffee.
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0: Im Studio ist Jessica Werner.
2: Extrem Niedrigwasser sorgt für immer mehr Probleme. Die Reederei Hapag-Lloyd erklärte, die niedrigen Wasserstände auf dem Rhein wirkten sich bereits auf die Transportketten aus. Die Deutsche Bahn will rund 400 zusätzliche Güterwagen mobilisieren, damit der Gütertransport nicht ins Stocken kommt. Bundeskabinett beschließt Reform der Geheimdienste. Ziel des Gesetzentwurfs ist es, dass das Bundesamt für Verfassungsschutz und der Bundesnachrichtendienst künftig aktiv Angreifer bekämpfen können, statt sie nur zu beobachten. Unter anderem geht es um Bedrohungen wie Sabotageakte oder Hackerangriffe. Brand an der Zugstrecke bei Ensdorf. Dabei wurde am frühen Morgen eine Signalanlage der Bahn beschädigt. Die Bundespolizei geht derzeit davon aus, dass das Feuer durch einen Funkenschlag einer Zugbremse ausgelöst wurde. Aktuell kommt es zu Verspätungen im Regionalverkehr. Freibad in Quierschied öffnet wieder, und zwar morgen ab 9. Das Freibad war wegen eines technischen Defekts seit Samstag geschlossen. Und das waren die aktuellen Infos, gibt's für euch auch auf srinfo.de.
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0: Ist sehr blau der Himmel und das passt perfekt für unseren Blick auf die partielle Sonnenfinsternis später und auf die Sternschnuppen. Insofern nehmen wir die 34 Grad dann heute auch mit. In einer tropischen Nacht lässt es sich draußen länger aushalten und morgen sind es dann sogar bis zu 37 Grad und am Freitag 39 Grad. Dann sind auch Wärmegewitter möglich im Saarland.
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0: Im Landkreis Saarlouis B269N zwischen Überherrn und Liesdorfer Berg. Aufpassen, kaputtes Auto. Auf der A62 Landstuhl Richtung Nonnweiler, Höhe Nofelden-Türkesmühle, Richtungsfahrbahn gesperrt nach einem Unfall bis morgen früh 8 Uhr. A620 Saarlouis-Saarbrücken zwischen Völklingen und Gerstweiler in beiden Richtungen Bauarbeiten. Linke Spur gesperrt, 4 Kilometer Stau. Ihr braucht mindestens eine Viertelstunde länger. Dann in Sulzbach ist die Sulzbachtalstraße zwischen Am Grubenpfad und Gartenstraße gesperrt nach einem Unfall vorübergehend. Und die neuesten Blitzer in Wahlen, Römerstraße, Ausgang Telai Richtung Primstal und in Beden in der Perminiusstraße. Danke fürs Melden unter 0800 700 8000. 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
0: Mit Anja Kettler-Marti. Schönen Mittwoch. Nicht nur, dass wir heute Abend Sternschnuppen sehen können, die partielle Sonnenfinsternis on top, sondern auch noch einen ganz speziellen Fußballabend. Darüber gleich mehr.
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0: Olivia Rodrigo für eure Nachmittag auf SR1. Und noch knapp 2 Wochen dauert es ja, dann startet die Bundesliga. Und die SV Elversberg ist mit dabei. Und so lange brauchen wir gar nicht warten, bis wir richtig berühmte Fußballer live sehen können. Heute Abend schon beim SC Großrosseln. Ja, weil Henrik Zuck und Manuel Zeitz da Fußball spielen gelernt haben. Und da könnt ihr euch wirklich einen echten Weltmeister von 2014 nachher angucken. Anne Hilf für SR1 aus der Sportredaktion.
1: Erik Durm ist am Start beim Abschiedsspiel von Henrik Zuck und Manuel Zeitz. Außerdem Ex-Nationalspieler Philipp Wollscheid, Sebastian Jakob, Tobias Jänicke, Florian Dick, Kenny Prinz Redondo. Also ganz, ganz viele Spieler, die man sonst nur aus dem Fernsehen kennt. Und witzigerweise ist Zeitz ja lange Jahre Kapitän beim 1. FC Saarbrücken gewesen. Zuck hat 10 Jahre für Kaiserslautern gespielt. Also einfach die Vereine, die sich so gar nicht mögen. Aber die Freundschaft hat gehalten und jetzt haben beide ihre Karriere beendet und spielen nochmal ein Abschiedsspiel gemeinsam mit ganz vielen aus ihrer Zeit im aktiven Fußball gegen eine Legendenauswahl des SC Großrosseln.
0: Für 5 Euro könnt ihr dabei sein. An der Tageskasse gibt es noch Möglichkeit und 18:30 ist Anpfiff. Also da könnt ihr euch erstmal die Fußballstars auf dem Platz angucken und nebenbei dann in der Halbzeitpause noch die Sommersonnenfinsternis, die partielle mit entsprechender exklusiver Brille beobachten.
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Schnell auf die A8 Pirmasens-Saarlouis zwischen Elversberg und Sulzbachtalbrücke aufpassen. Da sind Leute auf der Autobahn, auf beiden Fahrtrichtungen vorsichtig fahren.

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0: Oh, Robbie Williams stimmt uns schon ein auf diesen ganz besonderen Abend mit dem Blick auf den Himmel nachher, auf die partielle Sonnenfinsternis, die Sternschnuppen. Und der Lasse aus Sotzweiler hat gerade schon über WhatsApp 0681-2131 geschrieben, wie er den Abend verbringt.
1: Ich werde die Sonnenfinsternis heute Abend in Sotzweiler vom Engschaler Wald auf einer Bank mit meinen Freunden angucken. Und dort hat man auch richtig geiler Ausblick auf den Schaumberg. Und deswegen da kann man auch richtig gut auf den Sonnenuntergang gucken. Deswegen ist das, glaube ich, auch der ideale Ort für heute Abend. Die Sonnenfinsternis. Viel Spaß euch alle.
0: Wow, was für ein Geheimtipp. Super Plan. Dankeschön, Lasse. Viel Spaß euch. Oh ja, und auf geht's Richtung Feierabend, oder? Gleich mit Rosé und Bruno Mars, mit Depeche Mode und mit der legendären Taylor Swift. Aus dem neuesten Toy Story Kinokracher. I knew it. 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Gleich bei uns auf SR1.
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1: Gleich das SR-Info-Update mit Isabel Tentrup nach 17 Uhr. Ich wünsche euch einen traumhaften, besonderen Abend mit Blick zum Himmel. Ich bin Anja Kettler-Martin. Bis morgen.

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1: mit Linda Grothold.
2: Beratungen über Niedrigwasser im Verkehrsministerium. Putin droht mit Beschlagnahmung europäischer Schiffe. Das Wetter in der Nacht weiter wolkenlos, 20 bis 11 Grad. 17 Uhr. Angesichts des Niedrigwassers in mehreren Flüssen bietet die Bahn zusätzliche Unterstützung auf der Schiene an. Nach Informationen der deutschen Presseagentur könnte die Bahntochter DB Cargo sofort rund 400 Güterwagen zusätzlich mobilisieren. Das habe Vorstandschef Osburg bei einem Treffen im Bundesverkehrsministerium signalisiert. Für SR Info Uwe Berndt.
3: Ein einziger Güterzug könne wegen seiner höheren Geschwindigkeit bis zu 10 Binnenschiffe ersetzen. Kurzfristig könne man mit Güterzügen bis zu 100 Schiffstransporte ausgleichen. Die Finanzierung sei allerdings noch zu klären. Bundesverkehrsminister Steffen Bilger warb bei der Schaltkonferenz für einen weiteren Ausbau der Fahrrinnen. So könnten die Wasserstraßen leistungsfähiger werden. Gleichzeitig sollen die Schiffe fit gemacht werden für Zeiten mit wenig Wasser. Bilger betonte, die kommenden Wochen würden anspruchsvoll, denn die Wasserstände könnten auf absehbare Zeit niedrig bleiben. Die Aussetzung des Lkw-Fahrverbotes an Sonntagen in mehreren Bundesländern sollen mit dazu beitragen, dass Lieferketten aufrechterhalten werden können und Produktionsprozesse nicht gestoppt werden müssen.
2: Die deutschen Geheimdienste sollen Angreifer künftig aktiv bekämpfen können, statt sie nur zu beobachten. Das sieht eine Reform vor, die Bundesregierung heute beschlossen hat. Kritik daran kommt etwa von den Grünen. Sie sehen die strikte Trennung zwischen Nachrichtendiensten und Polizei in Gefahr. Ähnlich äußerte sich die FDP. Der Parteivorsitzende Kubicki sprach von einem historischen Tabubruch. Er rechnet damit, dass das Verfassungsgericht eingreifen wird. Die Reform muss noch vom Bundestag beschlossen werden. Viele Unternehmen in Deutschland rechnen durch den Einsatz von künstlicher Intelligenz mit sinkenden Löhnen. Das hat eine Umfrage des IFO-Instituts ergeben. Es hatte mehr als 3000 Unternehmen befragt. Demnach erwartet rund die Hälfte der Betriebe eine solche Entwicklung bei Arbeitnehmern mit weniger als 5 Jahren Berufserfahrung, und zwar innerhalb der kommenden 5 Jahre. Auch je nach Branche gibt es deutliche Unterschiede. Am häufigsten erwarten Unternehmen aus dem Dienstleistungsbereich sinkende Löhne. Am schwächsten dürften die Auswirkungen am Bau sein. Russlands Präsident Putin droht damit, Handelsschiffe westlicher Staaten zu beschlagnahmen. Hintergrund ist die Festsetzung von Schiffen der sogenannten russischen Schattenflotte durch europäische Staaten. Für SR Info Eberhard Nembach.
4: Solche Beschlagnahmungen seien nichts anderes als Piraterie und Raub, so Putin. Russische Vergeltungsmaßnahmen seien überall möglich, betonte der russische Präsident weiter, auch im Verantwortungsbereich der russischen Pazifikflotte. Deren Kommandeur erklärte, man sei bereit, ausländische Schiffe zu inspizieren und festzusetzen. Beim Besuch eines Marinemanövers im fernen Osten Russlands sagte Putin weiter, die NATO dringe in der Pazifikregion vor und bedrohe Russland. Sein eigenes Land stellte er als kooperationsbereit dar.

0: der A6 bei Rohrbach hat sich heute Morgen wegen auslaufender Flüssigkeit eines Gefahrenguttransporters ein Stau gebildet. Das teilte die Polizei Homburg mit. Die Flüssigkeit stellte sich später als Klebemasse heraus. Wie die Polizei erklärte, wurde die rechte Fahrspur gesperrt, weil Einsatzkräfte prüften mussten, ob es sich bei der Ladung um eine Gefährdung für Personen und die Umwelt handeln könnte. Es seien mehrere Verfahren eingeleitet worden, unter anderem wegen falscher Ladungssicherung. Die Sporthalle der Turmschule in Saarbrücken-Duttweiler muss wegen mangelhaften Brandschutzes auf unbestimmte Zeit geschlossen werden. Das teilte die Stadt auf SR-Anfrage mit. Es gäbe Probleme bei den Rettungswegen. Die Kinder müssen deshalb für ihre Sportstunden zum Sportzentrum Duttweiler. Der ATV Duttweiler, der für gewöhnlich in der Turmschulenhalle trainiert, muss ebenfalls umziehen. Das waren die Nachrichten mit Linda Grothold. 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
2: Perfektes Sonnenfinsterniswetter. Heute Abend wolkenloser Himmel. Ab morgen wird's noch mal extrem heiß. Abkühlung ist aber am Sonntag in Sicht, dann nur noch bis 27 Grad.
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2: A62, Landstuhl Richtung Nonnweiler, Höhe Nofelden-Türkismühle. Die Richtungsfahrbahn ist wegen Aufräumarbeiten gesperrt bis morgen früh um ca. 8 Uhr. A620, Saarlouis-Saarbrücken, zwischen Völklingen und Saarbrücken-Gersweiler. In beiden Richtungen die Bauarbeiten, die linke Spur ist da gesperrt jeweils. 4 Kilometer Stau, im Moment dauert es da eine Viertelstunde länger für euch. Die neuesten Blitzer im Saarland, am Ortseingang Rohrbach aus Kirkel kommend, in Wahlen in der Römerstraße und am Ortsausgang von Thelei in Richtung Primstal. 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
2: Isabel Tentrup hier für euch. Sonnenfinsternis im Saarland. In gut 2 Stunden geht's los. Von wo aus ihr das Himmelsphänomen am besten sehen könnt, das hört ihr gleich hier.
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0: Euer SR-Info-Update mit allem, was das Saarland an diesem Mittwoch bewegt. Und das ist auf jeden Fall die Sonnenfinsternis heute Abend. Viele von euch haben sich eine Spezialbrille dafür besorgt. In etwas mehr als 2 Stunden geht's dann los. Dann verdeckt der Mond nach und nach die Sonne. Der saarländische Astrofotograf Sebastian Voltmer.
1: Ja, der Reiz ist besonders der, die Sonne wird ja untergehen und während des Untergangs ist die Sonne halb verfinstert vom Mond. Das ist schon eindrucksvoll, so die Sonne am Horizont sehen zu können, eben wie bei einem Sonnenuntergang ja auch, aber eben als Sonnensichel.
0: Und wo ihr diese Sonnensichel im Saarland am besten sehen könnt, dazu Jessica Werner aus dem SR-Info-Team.
2: Besonders gut lässt sich die partielle Sonnenfinsternis auf dem Segelflugplatz in Dillingen-Diefeln beobachten. Da werden speziell ausgestattete Teleskope aufgebaut, genauso wie in der Sternwarte Peterberg. Da wird die Sonnenfinsternis noch zusätzlich in die Kuppel der Sternwarte übertragen. Und außerdem gibt es sie auch im YouTube-Kanal der Warte als Livestream zu sehen. Ansonsten habt ihr natürlich gute Chancen, wenn ihr euch auf Hügel oder Anhöhen begebt. Auf den Spicherer Höhen in Saarbrücken zum Beispiel gibt es einen guten Blick. Und die Doro, die hat uns auch noch einen Tipp gegeben.
3: Auf dem Hofgut Neuhof, das ist bei Gräfintal oben auf der Höhe, da ist auch so ein Holzturm. Heute Abend kann ich es leider nicht sehen, ich habe keine Brille.
2: Also die solltet ihr auf jeden Fall dabei haben, das raten auch Augenärzte, damit ihr euch eure Augen nicht kaputt macht.
0: Nach der Sonnenfinsternis kommt dann heute Abend gleich noch das nächste Himmelsschauspiel. Astrofotograf Sebastian Voltmer.
1: Nach der Sonnenfinsternis findet der Meteorschauer statt, das Maximum der Perseiden. Und das ist halt toll, man kann gerade liegen bleiben, zum Beispiel auf der Wiese oder wo man ist und dann die Sternschnuppen genießen und fleißig auch was wünschen.
0: Was für ein Tag heute. 2 Himmelsphänomene kurz nacheinander. Viele von euch wollen das erleben. Aber wer es doch verpasst, die Perseiden gibt es jedes Jahr im August und die nächste Chance auf eine Sonnenfinsternis in Europa ist am 2. August 2027. Die wird dann aber kleiner ausfallen als die heute Abend.

0: Vorsicht, Autofahrer auf der A623 Saarbrücken Richtung Friedrichsthal zwischen Sulzbach-Altenwald und dem Dreieck Friedrichsthal. Gefahr durch eine ungesicherte Unfallstelle. Euer SR-Info-Update ist hier am Mittwochabend. Die Drohne am Flughafen Leipzig-Halle. Wer oder was genau steckt dahinter? Es könnte sein, dass bei solchen Fragen die deutschen Geheimdienste demnächst mehr dürfen. Das Bundeskabinett hat heute eine große Reform der Nachrichtendienste beschlossen. Da geht es um mehr Befugnisse bei der Aufklärung von Terrorismus, von Extremismus und Geheimdienstaktivitäten anderer Staaten. Frage an Markus Sambale in Berlin. Was sollen denn die deutschen Geheimdienste künftig alles dürfen?
1: Also, sie sollen auf jeden Fall aktiver werden dürfen und eben nicht nur Menschen beobachten, Daten sammeln, zusammenfassen und auswerten, sondern selber richtig eingreifen können. Zwei kleine Beispiele. Der Bundesnachrichtendienst könnte dann zum Beispiel bei einem Cyberangriff aus dem Ausland in ein fremdes IT-System eindringen, da vielleicht auch Daten verändern oder löschen. Und der Verfassungsschutz könnte zum Beispiel, wenn er in einer Wohnung vermutet, dass da eine Bombe gebaut wird, eindringen in diese Wohnung in Deutschland und dann zum Beispiel einen Sprengstoff austauschen gegen eine harmlose Substanz, die Leute aber weiter dann im Blick behalten.
0: Neu geregelt werden soll auch die Kontrolle der deutschen Geheimdienste. Das ist aber besonders umstritten. Warum denn?
1: Ja, der Knackpunkt an dieser Reform der Nachrichtendienste ist eben, dass damit eine jahrzehntelange Tradition in Deutschland verändert wird. Bislang war eben die Arbeit von Polizei und Nachrichtendiensten streng getrennt. Das wäre es in Zukunft nicht mehr. Und da sagen Kritiker, da muss man aber ganz genau hingucken, was diese Nachrichtendienste, Geheimdienste in Zukunft dann wirklich alles tun. Und da ist noch nicht ganz klar, ob den Kritikern die Kontrolle durch ein unabhängiges Gremium ausreicht.
0: Über all das spricht im Herbst dann der Bundestag. Und es könnte sein, dass die Abgeordneten den Gesetzentwurf der Bundesregierung noch ändern, bevor sie darüber abstimmen.
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0: 17.30 Uhr, halb sechs.
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0: Mit Jessica Werner.
2: Drohungen von Russlands Präsident Putin. Hintergrund ist die Festsetzung von Schiffen der sogenannten russischen Schattenflotte durch europäische Staaten. Putin drohte mit so wörtlich spiegelbildlichen Maßnahmen. Er würde auch Handelsschiffe westlicher Staaten beschlagnahmen. Bundesumweltminister sieht Klimaschutz als Gemeinschaftsaufgabe. Nach Ansicht des SPD-Politikers Schneider soll das Thema deshalb im Grundgesetz verankert werden. Er kündigte an, das zeitnah einen Vorschlag dazu vorzulegen. Kein begleitetes Trinken mehr. Bislang ist es erlaubt, dass 14- und 15-Jährige Bier, Wein und Sekt kaufen und trinken dürfen, wenn ihre Eltern dabei sind. Das Bundeskabinett hat beschlossen, das jetzt abschaffen zu wollen. Sporthalle in Saarbrücken-Duttweiler geschlossen. Betroffen ist die Turmschule. Dort wurde ein mangelhafter Brandschutz festgestellt und dadurch Probleme bei den Rettungswegen. Die Turnhalle wurde auf unbestimmte Zeit geschlossen. Und das waren die aktuellen Infos. Alles Wichtige für euch auf srinfo.de.
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0: Perfektes Sonnenfinsterniswetter heute Abend, wolkenloser Himmel. Ab morgen wird's dann nochmal extrem heiß. Es ist aber Abkühlung in Sicht. Ab Sonntag dann nur noch bis 27 Grad.
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0: Vorsicht auf der A623 Saarbrücken Richtung Friedrichsthal zwischen Sulzbach-Altenwald und Dreieck Friedrichsthal. Gefahr durch eine ungesicherte Unfallstelle. Die A62 Landstuhl Richtung Nonnweiler Höhe Nofelden-Türkismühle ist die Richtungsfahrbahn wegen Aufräumarbeiten gesperrt. Noch bis morgen früh um 8 ungefähr. Die A620 Saarlouis Richtung Saarbrücken zwischen Völklingen und Saarbrücken-Gersweiler in beiden Richtungen die Bauarbeiten. Linke Spur gesperrt jeweils, 4 Kilometer Stau. Im Moment dauert es für euch da eine Viertelstunde länger. Die neuesten Blitzer im Saarland am Ortseingang Rohrbach aus Kirkel kommend, am Ortsausgang von Telai in Richtung Primstal und ein Blitzer in Beden in der Pirminiusstraße. 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
0: Mit Isabel Tentrup. Es ist zu heiß, zu trocken, es gibt zu wenig Wasser, auch in den Flüssen. Und das hat Auswirkungen auf den Spritpreis. Wie es aktuell im Saarland aussieht, ihr hört es gleich.
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0: Auch die nächsten Tage bleibt es erstmal weiter trocken und das hat auch Auswirkungen auf die Spritpreise. Die sind aktuell ziemlich hoch im Saarland. Der Liter Diesel kostet bei uns im Schnitt rund 2,18 Euro. Den Liter E10 gibt es im Schnitt für 2,10 Euro. Gründe dafür die Unruhen im Nahen Osten und eben das Niedrigwasser auf unseren Flüssen oder in unseren Flüssen, vor allem im Rhein. SR1-Reporter René Henken hat sich das von Experten erklären lassen.
1: Also für ein Schiff braucht man je nach Größe rund 300 bis 500 Lastwagen, um die Menge eben zu transportieren. Aktuell können die Schiffe auf dem Rhein ja nicht so viel laden. Das sorgt dann eben dafür, dass die Transportkosten nochmal höher werden und dadurch dann auch die Spritpreise. Das befürchten vor allem die Experten für die nächsten Wochen. Trotzdem kommen wir aktuell im Saarland ja noch mit einem blauen Auge davon, sagt Frank Finkler vom ADAC Saarland.
2: Also unsere Auswertungen der letzten Wochen haben ergeben, dass das Saarland immer noch mit das günstigste Bundesland ist von den Spritpreisen her. Das heißt, wir liegen da immer mit dem günstigsten Preis deutschlandweit. Und daher kann man das von dieser Seite aus noch positiv sehen.
1: Ich habe mir eben auch mal die Durchschnittspreise in Rheinland-Pfalz und NRW angeschaut. Da sind die, ist der Liter Diesel oder Liter Benzin auf jeden Fall auch noch ein bisschen teurer als bei uns.
0: Aber es ist wenig Entspannung in Sicht. Und wenn es trocken bleibt, die Lage im Nahen Osten sich nicht verändert, dann steht der Liter bald bei 2,50 Euro, schätzt der Tankstellenverband. Hinter der Grenze ist es zum Teil aber günstiger.
1: Ja, also laut ADAC müssen wir in Frankreich so im Schnitt immer auch über 2 Euro blechen. Also es ist da nur ein Tick günstiger als bei uns. In Luxemburg ist es dann doch deutlich günstiger, weil der Staat da ja den Höchstpreis festlegt und auch die Steuern geringer sind. In Luxemburg sind zwar die Preise in der letzten Nacht auch deutlich gestiegen, so zum Beispiel der Liter Diesel, der kostet da heute 10 Cent mehr als gestern, ist aber mit 1,90 Euro immer noch deutlich günstiger als bei uns im Saarland. Und auch für den Liter E10 bezahlt man in Schengen oder Remich aktuell nur rund 1,69 Euro. Zum Vergleich ja dann doch knapp 40 Cent weniger als hier bei uns.
0: Also je nachdem, von wo man kommt, die Fahrt kann sich lohnen. Man sollte aber vorher noch mal schauen, wo der Preis tatsächlich liegt. Das kann sich auch in Luxemburg aktuell täglich ändern.
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0: Bei uns in Deutschland haben Kinder und Jugendliche mit Behinderung einen Anspruch auf Hilfe, auf Unterstützung in der Kita oder in der Schule. Das soll auch so bleiben. Aber Familienministerin Karin Prien, CDU, will die Hilfe anders organisieren. Das Kabinett hat heute ihren Gesetzentwurf dazu beschlossen. Frage an Dietrich Karl Meurer in Berlin. Was ändert sich denn dann in Kita und Schule?
1: Bislang bekommen ja viele Kinder, die in der Schule oder in der Kita Unterstützung brauchen, eine eigene Assistenzkraft. Diese ist nur für ein Kind zuständig. Künftig soll es häufiger gemeinsame Angebote geben. Dann unterstützt eine Fachkraft mehrere Kinder gleichzeitig. Die Bundesregierung sagt, so könnten Hilfen leichter organisiert werden und Familien schneller Unterstützung bekommen. Außerdem sollen die Kosten nicht mehr so stark steigen. Wichtig ist aber, braucht ein Kind weiterhin eine persönliche Begleitung, soll es diese auch in Zukunft bekommen. Das gilt auch dann, wenn es vor Ort kein passendes Gruppenangebot gibt.
0: Familienministerin Prien sagt jetzt, immer mehr Kinder, Jugendliche und Familien brauchen Hilfe, aber gleichzeitig immer mehr Kommunen klagen über hohe Kosten und dass Fachkräfte fehlen. Deshalb will die CDU-Politikerin die Kinder- und Jugendhilfe einfacher und leistungsfähiger machen, wie sie sagt. Da gibt es aber auch Kritiker. Was sagen die?
1: Kritik kommt vom Sozialverband Deutschland. Der Verband begrüßt zwar klarere Zuständigkeiten, er warnt aber davor, gemeinsame Assistenzangebote vor allem aus Kostengründen auszubauen. Für manche Kinder könne das zwar ganz gut funktionieren, Kinder mit komplexeren Behinderungen zum Beispiel bräuchten aber nach Ansicht des Verbands oft eine persönliche Begleitung. Entscheidend müsse deshalb der Bedarf des einzelnen Kindes bleiben und eben nicht das Sparen.
0: Der Gesetzentwurf wird als nächstes vom Bundestag beraten und dann auch noch vom Bundesrat. Es ist der erste Teil einer größeren Reform der Kinder- und Jugendhilfe.

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2: Bundesumweltminister Schneider will Klimaschutz im Grundgesetz verankern, Bilanz zur Bezahlkarte für Geflüchtete im Saarland und das Wetter in der Nacht klar, Tiefstwerte bis 11 Grad. 18 Uhr. Der Klimaschutz sowie die Anpassung an Klimaveränderungen soll nach Ansicht von Bundesumweltminister Schneider eine Gemeinschaftsaufgabe des Bundes werden. Dazu will der SPD-Politiker im zweiten Halbjahr einen Vorschlag machen, wie das Grundgesetz entsprechend angepasst werden sollte. Dies sei zwingend notwendig. Aus Berlin, Gabor Hallas.
3: Im Moment seien ihm in vielen Punkten die Hände gebunden. Er könne Klimaschutz oder Klimaanpassung nur sehr schwer möglich machen. Als Beispiel nannte er die Finanzierung von Klimaanlagen oder Verschattung. Er werde im zweiten Halbjahr einen Vorschlag machen und hoffe auf eine Zweidrittelmehrheit. Carsten Schneider sagte, Deutschland leide besonders unter dem Klimawandel. Jeder spüre das durch die Hitze, die Wasserstände der Flüsse und das Grundwasser. Wer keinen Klimaschutz betreibt, schadet laut Schneider der Wirtschaft. In einer heißeren Zeit koste jeder Tag fast eine halbe Milliarde Euro.
2: Angesichts des Niedrigwassers in mehreren Flüssen bietet die Bahn zusätzliche Unterstützung auf der Schiene an. Nach Informationen der deutschen Presseagentur könnte die Bahntochter DB Cargo sofort rund 400 Güterwagen zusätzlich mobilisieren. Das habe Vorstandschef Osburg bei dem Treffen im Bundesverkehrsministerium signalisiert. Dort hatte Verkehrsminister Bilger mit seinen Länderkollegen über die aktuelle Lage beraten. Der CDU-Politiker warb dabei unter anderem für einen weiteren Ausbau von Wasserstraßen als umweltfreundlicher Verkehrsträger. Zudem verwies er auf bereits umgesetzte Maßnahmen wie Ausnahmen beim Sonntagsfahrverbot für Lkw. Bislang haben 14 der 16 Bundesländer entsprechende Ausnahmen beschlossen. Nach dem Brand an der Bahnstrecke bei Ensdorf am frühen Morgen gibt es keine Störungen mehr im Bahnverkehr. Wie die Deutsche Bahn mitteilte, wurde der Schaden an der Signalanlage behoben. Die Züge auf der Strecke fahren demnach wieder planmäßig. Die Signalanlage war durch einen Brand zwischen den Gleisen und der B51 beschädigt worden. Die Polizei hält es für möglich, dass das Feuer durch den Funkenschlag einer Zugbremse ausgelöst wurde. Auf der Strecke zwischen Merzig und Mettlach kommt es nicht mehr zu Verzögerungen. Ein Jahr nach Einführung der Bezahlkarte für Geflüchtete zieht die saarländische Landesregierung eine positive Bilanz. Die Technik laufe stabil, auch von den Nutzern gäbe es überwiegend positive Rückmeldungen. Insgesamt wurden im Saarland bis Ende Juli rund 2800 Karten ausgegeben. Emil Murer mit den Einzelheiten.
4: Gleich mehrere Ziele sollten mit der Bezahlkarte für Geflüchtete erreicht werden. Unter anderem sollte verhindert werden, dass Asylbewerber erhaltenes Geld in ihre Heimatländer überweisen. Migration sollte auch so unattraktiver gemacht werden. Der Leiter der Landesaufnahmestelle in Lebach, Sascha Weidig, sagt, diese Ziele seien erreicht, auch wenn man nicht ausschließen könne, dass Schlupflöcher gefunden werden. Insgesamt habe die Karte zu einer deutlichen Entlastung der Mitarbeiter in der Landesaufnahmestelle geführt. Der stellvertretende Vorsitzende des Landkreistags, Udo Rechtenwald, CDU, hingegen sieht für die Mitarbeiter der Ämter in den Kreisen einen Mehraufwand. Es bestehe nach wie vor Beratungs- und Betreuungsaufwand, der das Personal in den Ämtern zusätzlich belaste.
2: Das deutsche Dressurteam hat bei der Reitsportweltmeisterschaft in Aachen zum 13. Mal den Titel gewonnen. Die Mannschaft um Rekord-Olympiasiegerin Isabel Wert gewann den Grand Prix mit insgesamt rund 235 Prozentpunkten. Auf Platz 2 ritt die Mannschaft aus Großbritannien, dritter wurde Titelverteidiger

0: 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Und das waren die Nachrichten mit Daniel Magar. 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
2: Schön viel Abendsonne nehmen wir noch mit. Auf bis zu 11 Grad geht's runter bei den Temperaturen heute Nacht. Regen ist keine Ansicht. Klare Sicht auf die Sonnenfinsternis später und auch auf die Sternschnuppen. Es gibt so einen richtigen Sternschnuppenregen. Morgen Sonne und dünne Schleierwolken bei heißen 37 Grad. Weiter trocken und ja, wie schon gesagt, sehr heiß.
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2: A62 Landstuhl Richtung Nonnweiler in Höhe Nohfelden-Türkismühle. Hier ist die Richtungsfahrbahn wegen Aufräumarbeiten gesperrt. Bis morgen ca. 8 Uhr. A620 Saarlouis Richtung Saarbrücken zwischen Völklingen und Saarbrücken-Gersweiler. In beiden Richtungen Bauarbeiten. Die linke Spur ist jeweils gesperrt. Aktuell staut es sich, dauert es bis zu 10 Minuten länger. A623 Saarbrücken Richtung Friedrichsthal zwischen Sulzbach und Dreieck Friedrichsthal. Hier ein Unfall, die rechte Spur ist gesperrt. Aktuell staut es sich. Regionalverband Saarbrücken. In Quierschied ist die Straße Alter Markt nach einem Unfall gesperrt. Geblitzt werdet ihr am Ortseingang von Rohrbach aus Kirke kommend, am Ortsausgang von Telai in Richtung Primstal und in Beden in der Piminiusstraße. 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
2: Die einen gucken ganz alleine, die anderen gucken mit der Family oder treffen sich zu einem Sonnenfinsternis Public Viewing. Natürlich ist es großes Thema heute Abend hier im Saarland. Ist ja auch bei uns gut zu sehen. Gleich in gut 10 Minuten mehr dazu. Naina singen für euch im Studio. Hallo.
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Müdigkeit ist hier nicht in Afterwork. Die Scorpions, Rock You Like a Hurricane. Und heute Abend ein richtiges Spektakel da am Himmel. In knapp einer Stunde geht's los. Um 19.22 Uhr beginnt die Sonnenfinsternis. Ganz langsam für uns hier im Saarland. Dann schiebt sich der Mond vor die Sonne und wir werden nur noch eine Sichel sehen können. Ich hoffe, ihr habt euch schon mit diesen speziellen Brillen dafür ausgestattet. Der Höhepunkt, also besonders dunkel, wird's dann gegen 20.15 Uhr sein. Dann wird die Sonne bis zu 89% vom Mond bedeckt, sodass von der Sonne eben nur noch diese Sichel zu sehen ist. Sucht euch also schnell noch einen guten Spot zum Gucken heute Abend. Ihr braucht freie Sicht nach Westen und einen möglichst hohen Ort, wo keine Bäume oder Häuser davor sind, was die Sicht versperren könnte. Und wenn die Sonnenfinsternis vorbei ist, können wir auch auf einen richtigen Sternschnuppenregen freuen, also auf eine Sternschnuppennacht. Bis zu 100 Sternschnuppen pro Stunde sind da möglich. Vielleicht geht ja dann einer eurer größten Herzenswünsche in Erfüllung. Ich drück die Daumen.

So ein toller Song. Ray Garvey zusammen mit Imran und Rivers. Das ist neu hier bei uns in der Playlist auf SR1. Und jetzt gibt's den perfekten Song, wenn ihr gerade noch schnell in den Supermarkt fahrt. Einfach mal so lässig den Arm raushalten mit der Sonnenbrille auf der Nase und dazu genießen. Nika mit Drive.

0: Ihr stöbert gerade noch im Kühlschrank und guckt, was ihr noch so da habt zum Abendessen. Wir sind bei euch mit der besten Musik für Saarland. Ein Klassiker, Meat Love gleich und vorher das. Ordentlich Groove vor euren Feierabends hier in Afterwork. The Bowser, Magnetic. Gibt's gleich.
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0: In Püttlingen 32 Grad, in Ensdorf 33. Morgen lacht uns die Sonne von früh bis spät an. Bei den Temperaturen geht's rauf aus satte 37 Grad, also nicht allzu viel anziehen. Nehmt euch so einen Handventilator mit, das kühlt auch immer so ein bisschen. Kaum Wolken und Regen ist auch keiner in Sicht.
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0: A62, Landstuhl Richtung Nonnweiler in Höhe Nofelden-Türkismühle. Hier ist die Richtungsfahrbahn wegen Aufräumarbeiten gesperrt bis morgen um ca. 8 Uhr. A623, Saarbrücken Richtung Friedrichsthal zwischen Sulzbach und Dreieck Friedrichsthal. Hier ein Unfall, die rechte Spur ist gesperrt, es staut sich. Regionalverband Saarbrücken in Quierschied ist die Straße Alter Markt nach einem Unfall gesperrt. Die neuesten Blitzer am Ortseingang von Rohrbach aus Kürkel kommend. Auf der A620 ist Saarbrücken Richtung Saarlouis in Höhe Wattgassen stehen so. Und das war's auch schon mit den Blitzern. Alles rund um den Verkehr. Lest und hört ihr bei SR1 in der ARD Sounds App. Und wenn ihr noch einen Blitzer für uns habt oder sonst irgendwas, was nicht auf die Straßen gehört, 0800
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0: Mit Naina Singh für euch im Studio. Schönen Feierabend.
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0: Meatloaf hören wir gleich hier auf SR1 und alle Eltern kennen das, wenn das Kind Geburtstag hat, dann ist ziemlich viel zu organisieren. Meine Kindergeburtstage waren auch immer recht groß, ne? In so einem Fastfood-Restaurant zum Beispiel oder mit einer großen Hüpfburg. Ja, und das ist oft gar nicht so einfach zu handeln.
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2: Früher war ein Kindergeburtstag ein lustiger Nachmittag mit Schnitzeljagd und viel Schokolade. Heute wird er besser geplant als eine Feier im Buckingham Palace. Vorher Unverträglichkeiten abklären und mit der Einladung bei den Eltern die Einwilligung zur Nutzung von Fotos und Videos einholen. Dann Torte beim Konditor bestellen und Blumen vom Floristen, weil Kindern das natürlich sehr wichtig ist. Dann geht's los mit der Hüpfburg im Garten, dann der Mitmachzirkus, dann knotet der Clown Ballons und dann, damit keine Entspannung aufkommt, ab zum Ponyreiten, dann das Fingerfood und dann schon die Cocktails für die Eltern, die zum Abholen gekommen sind. Und dann kriegt jedes Kind noch ein kleines Goodiebag zum Abschied. Nur ein iPhone und so ein Designer-Bademantel und ein Gutschein für ein Wellness-Wochenende.
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0: Vielleicht geht's für euch noch auf einen kleinen Abendspaziergang mit den Kids. Nehmt euch doch uns doch einfach mal mit über die ARD Sounds App. Da müsst ihr einfach nach SR1 suchen und dann könnt ihr uns auch immer und überall hören. Sombra gibt's gleich. My body isn't ready. Anastasia auch mit dabei. Und Nico Santos, der blickt optimistisch in die Zukunft mit seinem neuen Song Optimist. Hört ihr alles gleich hier auf SR1.
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Die Kraftröhre von Anastasia mit Paid My Dues hier auf SR1. Und Nico Santos, der lässt es heute Abend ein bisschen langsamer angehen und blickt positiv in die Zukunft mit Optimismus.

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2: Beratungen über Niedrigwasser, Bilanz zu Bezahlkarte für Geflüchtete im Saarland und das Wetter. In der Nacht klar, Tiefstwerte bis 11 Grad. 19 Uhr. Angesichts des Niedrigwassers in mehreren Flüssen bietet die Bahn zusätzliche Unterstützung auf der Schiene an. Nach Informationen der deutschen Presseagentur könnte die Bahntochter DB Cargo sofort rund 400 Güterwagen zusätzlich mobilisieren. Das habe Vorstandschef Osburg bei einem Treffen im Bundesverkehrsministerium signalisiert. Für SR Info Uwe Berndt.
3: Ein einziger Güterzug könne wegen seiner höheren Geschwindigkeit bis zu 10 Binnenschiffe ersetzen. Kurzfristig könne man mit Güterzügen bis zu 100 Schiffstransporte ausgleichen. Die Finanzierung sei allerdings noch zu klären. Bundesverkehrsminister Steffen Bilger warb bei der Schaltkonferenz für einen weiteren Ausbau der Fahrrinnen. So könnten die Wasserstraßen leistungsfähiger werden. Gleichzeitig sollen die Schiffe fit gemacht werden für Zeiten mit wenig Wasser. Bilger betonte, die kommenden Wochen würden anspruchsvoll, denn die Wasserstände könnten auf absehbare Zeit niedrig bleiben. Die Aussetzung des Lkw-Fahrverbotes an Sonntagen in mehreren Bundesländern sollen mit dazu beitragen, dass Lieferketten aufrechterhalten werden können und Produktionsprozesse nicht gestoppt werden müssen.
2: Der Klimaschutz sowie die Anpassung an Klimaveränderungen sollen nach Ansicht von Bundesumweltminister Schneider eine Gemeinschaftsaufgabe des Bundes werden. Dazu will der SPD-Politiker im zweiten Halbjahr einen Vorschlag machen, wie das Grundgesetz entsprechend angepasst werden sollte. Bisher sei es für den Bund rechtlich sehr schwierig, sich finanziell an Klimaschutzmaßnahmen und Anpassungen zu beteiligen. Für die Verfassungsänderung benötigt Schneider eine Zweidrittelmehrheit in Bundestag und Bundesrat. Neben Union und SPD müssten auch Linke und Grüne zustimmen. Polen baut seine Marine aus, um für mehr Sicherheit in der Ostsee zu sorgen. Dazu wurde heute in der polnischen Küstenstadt Gdynia eine neue Fregatte zu Wasser gelassen. Paulina Milling für SR Info.
4: Die neue Fregatte unter der polnischen Flagge wurde auf den Namen Wicher, zu Deutsch Sturm, getauft. Sie ist knapp 140 Meter lang und nach einem britischen Projekt gebaut. Das Kriegsschiff wird in der Ostsee mehrere Aufgaben erfüllen, vor allem die Flugabwehr. Es wird aber auch Raketen mitführen, die Seeziele bekämpfen können. Die Wicher soll andere Militärschiffe schützen, sowie Schifffahrtswege und Energieinfrastruktur in der Ostsee absichern. Sie wird auch im Rahmen der ständigen maritimen Verbände der NATO eingesetzt. Die Fregatte ist das erste von drei neuen Kriegsschiffen, die Polens Marine bis 2031 erhält. Die drei Fregatten sollen insgesamt umgerechnet rund 3,5 Milliarden Euro kosten.
2: Ein Jahr nach der Einführung der Bezahlkarte für Geflüchtete hat die saarländische Landesregierung eine positive Bilanz gezogen. Demnach läuft die Technik stabil und auch von den Nutzern gäbe es überwiegend positive Rückmeldungen. Insgesamt wurden im Saarland bis Ende Juli rund 2800 Karten ausgegeben. Der Leiter der Landesaufnahmestelle in Lebach, Sascha Weiding, erklärt, insgesamt habe die Karte zu einer deutlichen Entlastung der Mitarbeiter geführt. Dem widerspricht der stellvertretende Vorsitzende des Landkreistages Udo Rechtenwald. Der CDU-Politiker sieht für die Mitarbeiter der Ämter in den Kreisen einen Mehraufwand in den Bereichen Beratung und Betreuung. Die Sporthalle der Turmschule in Saarbrücken-Duttweiler muss wegen mangelhaften Brandschutzes auf unbestimmte Zeit geschlossen werden. Das teilte die Stadt auf SR-Anfrage mit, es gäbe Probleme bei den Rettungswegen. Die Kinder müssen deshalb für ihre Sportstunden zum Sportzentrum Duttweiler. Der ATV Duttweiler, der für gewöhnlich in der Turmschulhalle trainiert, muss ebenfalls umziehen. Und das waren die Nachrichten mit Daniel Magar. 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
1: Wetter. Der Abend verläuft weiter trocken und komplett klarer Himmel für uns. In der Nacht kühlt es runter auf 11 Grad. Morgen weiter heiß. Die Natur würde sich über Regen freuen und ich glaube wir auch. Aber es ist leider keiner in Sicht. Satte 37 Grad, dünne Wolken und Sonne pur morgen.
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1: A62 Landstuhl Richtung Nonnweiler.

0: In Hörnofelden-Türkismühle ist die Richtungsfahrbahn wegen Aufräumarbeiten gesperrt bis morgen früh um ca. 8 Uhr. Regionalverband Saarbrücken in Quierschied ist die Straße Alter Markt nach einem Unfall gesperrt. Geblitzt werdet ihr heute Abend am Ortseingang von Rohrbach aus Kürkel kommend. Auf der A620 Saarbrücken Richtung Saarlouis in Höhe Wattgassen steht auch noch ein Blitzer. 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
0: Wir schalten gleich nach 3 Songs rüber ins Freibad in Kleinblittersdorf. Da ist Mondschein schwimmen. Und es gibt natürlich alles zu Sonnenfinsternis. Wie die Vorfreude da ist, das checken wir gleich mal ab. Naina Singh ist hier für euch im Studio. Schönen Abend mit uns.
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0: Benson Boone hier heute Abend auf SH1. Gleich geht's ja los. Stück für Stück wird's dunkler im Saarland. Bei der Sonnenfinsternis schiebt sich der Mond vor die Sonne und wir werden nur noch so eine kleine Sichel sehen. Im Freibad in Kleinblittersdorf ist Mondscheinschwimmen und es hat auch länger geöffnet heute. Heißt Wasser, Musik, Party, Dancing und natürlich die Sonnenfinsternis. SH1-Reporterin Maureen Welter ist für uns vor Ort. Sind die Leute denn schon voller Vorfreude, Maureen?
1: Hi Naina, ja, es liegt irgendwie schon so ein Kribbeln in der Luft. Die Aussicht hier ist der Wahnsinn. Wir können uns den Sonnenuntergang einfach in Frankreich anschauen. Und neben mir steht Frank, aka DJ Badebuchs. Du hast richtig Bock, oder?
2: Ja, auf jeden Fall. Also das ist halt ein grandioses Highlight so für die Saison. Wir haben es jetzt jeden Mittwoch, hatten wir Mondscheinschwimmen, wo es Schwimmen halt bis um 11 Uhr aufgehabt hat. Und Sonnenfinsternis und später noch Sternschnuppen ist natürlich ein genialer Höhepunkt.
1: Und du hast jetzt gerade eben noch Musik aufgelegt, jetzt ist dein Kollege dran und du hast den Leuten sogar was ganz Besonderes mitgebracht.
2: Nämlich viel zu wenige Sonnenfinsternisbrillen.
1: Aber ich finde es so lieb von dir, dass du überhaupt daran gedacht hast, weil ja, das ist heiße Ware, auf jeden Fall. Also wir freuen uns sehr drauf, wir haben ein paar Brillen und auf jeden Fall kann man hier noch vorbeikommen. Brillen gibt es leider nicht mehr, aber dabei eine tolle Aussicht.
2: Sharing is caring.
0: Sharing is caring ist auch schön. Vielen Dank, Maureen, für diese Eindrücke. Ist auf jeden Fall sehr, sehr spannend. Entweder guckt ihr vielleicht alleine oder doch so ein kleines Get-Together wie bei der Maureen im Freibad in Kleinblittersdorf. Spannend auf jeden Fall. Euch viel Spaß beim Gucken. Und der Höhepunkt der Sonnenfinsternis ist übrigens dann um 20.15 Uhr nachher.

Max Giesinger, nicht so schnell hier auf SR1. Macht's heute langsam heute Abend und macht's euch gemütlich. Vielleicht habt ihr jetzt gerade hier auch diese Knisterbrille in der Hand und macht euch ready für die große Sonnenfinsternis hier im Saarland. Ich bleib hier für euch im Studio und ihr könnt gerne mal an Saarbrücken 2131 so eine WhatsApp schicken, wie ihr die Sonnenfinsternis so geguckt habt, wo ihr die vielleicht auch guckt, mit wem ihr die guckt. Ich bin ganz gespannt. Jetzt erstmal Muriel, ganz neue Musik, auch sehr entschleunigend mit Think That I've Lost You auf SR1.

0: wir zusammen mit euch an diesem Mittwochabend. Gleich ein echter Klassiker. Mumford & Sons, I Will Wait. Und Tom Walker auch noch in der nächsten halben Stunde für euch. Das ist die beste Musik fürs Saarland, für euren Feierabend.
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0: In Schmelz 31 Grad, in Otzenhausen 29. Stellt schon mal die Getränke für morgen kalt. Heiße 37 Grad erwarten uns, dünne Wolken und Sonne satt. Und Regen ist immer noch keiner in Sicht.
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0: A62 Landstuhl Richtung Nonnweiler in Höhe Nofelden-Türkismühle. Hier ist die Richtungsfahrbahn wegen Aufräumarbeiten gesperrt bis morgen früh um 8 Uhr. Dauert das Ganze an. Regionalverband Saarbrücken in Quierschied ist die Straße Alter Markt nach einem Unfall gesperrt. Und geblitzt werdet ihr heute Abend in Dillingen in der Paulinenstraße, in Saarlouis in der Dieselstraße und auf der A620 Saarbrücken Richtung Saarlouis in Höhe Wattgassen. 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Gute Fahrt!
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0: Ganz langsam schiebt sich der Mond vor die Sonne aktuell. Wir fangen gleich mal ein Stimmungsbild ein vom Freibad in Kleinblittersdorf. Da schauen ganz viele beim Mondscheinschwimmen in Richtung Sonne aktuell. Und auch die Heike Jäger aus Merzig hat uns ein schönes Bild rübergeschickt. Sie ist gerade auf einem Feld in Merzig und da hat sie natürlich die perfekte und freie Aussicht auf die Sonnenfinsternis heute Abend. Naina Singh ist hier für euch im Studio. Hi!
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0: Gefühlt alle schauen gerade heute Abend in den Himmel, Sonnenfinsternis im Saarland. Bis zu 89% wird die Sonne verdeckt sein. Im Freibad in Kleinblittersdorf hat man einen tollen Blick darauf. Da ist auch Mondscheinschwimmen, das Freibad hat also länger auf. Und da ist unsere SR1-Reporterin Maureen Welter mit ihrer speziellen Sonnenfinsternisbrille auf der Nase. Wie sieht's denn aktuell aus? Wie ist denn so die Stimmung, Maureen?
1: Hi Naina, oh mein Gott, es ist so cool. Man sieht einfach immer mehr, wie der Mond sich Stück für Stück vor die Sonne schiebt. Und ich habe mir wirklich, also das Freibad ist ja schon hoch, und ich habe mir den höchsten Punkt ausgesucht, ganz weit oben. Und es ist so schön hier, man kann dancen, man kann schwimmen oder halt in die Sonne gucken mit der passenden Brille. Und die hat auch Adrienne aus Saarbrücken auf der Nase. Adrienne, wie ist es für dich?
2: Es ist wirklich unglaublich schön. Es ist so eine schöne Location. Wir haben ja eine unfassbare Aussicht auf die Landschaft, auf die Sonne. Die Menschen haben Spaß und ich bin einfach so dankbar, das gerade erleben zu können.
1: Ja, es ist ja auch eine Sache, die wir erst im Saarland so richtig 2081 wieder sehen können. Also es lohnt sich wirklich, jetzt hinzuschauen.
2: Vor allen Dingen, ich kann mich noch genau erinnern, als ich ganz klein war und mit meiner Oma das geschaut habe, wo ich da war, was für eine Beziehung ich da auch zu der Sonne und dem Universum hatte. Und jetzt bin ich hier mit meinen Freundinnen, genieße das Leben und dieses Ereignis nochmal. Und es ist wirklich wunderschön, nochmal an diesem Punkt zu sein.
0: Das klingt
1: nichts
0: doch super.
1: Mehr hinzuzufügen, Naina. Ist zauberhaft hier.
0: Ja, ich merke das schon. Das klingt super. Euch noch ganz viel Spaß heute Abend beim Gucken. Und der Höhepunkt wird um 20.15 Uhr erreicht. Also noch eine Weile geht der Blick in Richtung Himmel. Da müssen wir gucken, dass wir nicht so Genickstarre bekommen, ne? Morgen.
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0: Beim Grillen heute Abend sind wir mit dabei. Ich meine natürlich beim Schwenken. Mit Boy Loco gleich. Closer, die Toten Hosen, nur nach vorn und Jügel und Topic. Und Arash gibt's auch noch. I adore you. Alles gleich für euren Feierabend. Habt Spaß heute Abend.
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2: 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Jetzt spreche ich schon etwas lauter, noch lauter und wieder etwas ruhiger. 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

0: 11 Grad. 20 Uhr. Der Saarbahn liegen zwei erneute Streikankündigungen der GDL vor. Das teilte Geschäftsführer Nagel mit. Demnach hat die Gewerkschaft Deutscher Lokomotivführer ihre Mitglieder für morgen und Freitag zu erneuten Arbeitsniederlegungen aufgerufen. Allerdings sind der Saarbahn die konkreten Uhrzeiten für Beginn und Ende des Streiks bislang nicht bekannt. Nagel kündigte an, dass die Saarbahn daher in den kommenden beiden Tagen auf das Ersatzkonzept mit einigen Zügen und Ersatzbussen setzen werde. Bundesverkehrsminister Bilger hat sich für einen weiteren Ausbau von Wasserstraßen ausgesprochen. Wie der CDU-Politiker dem Redaktionsnetzwerk Deutschland sagte, könne es Vertrauen in die Binnenschifffahrt nur geben, wenn es nicht regelmäßig zu Niedrigwasserproblemen komme. Bei Beratungen der Verkehrsminister von Bund und Ländern angesichts der niedrigen Wasserstände in mehreren Flüssen verwies Bilger zudem auf bereits umgesetzte Maßnahmen wie Ausnahmen beim Sonntagsfahrverbot für Lkw. Unterdessen hat die Bahn zusätzliche Unterstützung auf der Schiene angeboten. Nach Angaben von Vorstandschef Osburg könnte die Bahntochter DB Cargo sofort rund 400 zusätzliche Güterwagen einsetzen. In Kolumbien arbeiten die Rettungskräfte unter Hochdruck, um nach dem Erdbeben von Montag noch Lebende unter den Trümmern zu finden. Das Erdbeben der Stärke 7,5 hatte Städte im Süden und Westen des Landes zerstört. Anne Herberg für SR Info.
1: Die Zahl der Toten ist laut dem neuesten offiziellen Bericht der Regierung auf mindestens 240 gestiegen. Mehr als 1.300 Menschen gelten als verletzt und 2.000 sind offiziell als vermisst gemeldet. Die Zahlen dürften insgesamt noch weiter steigen. Besonders betroffen ist die arme Pazifikregion des Chocó, die Kaffeeregion Risaralda mit den Städten Pereda und Manizales sowie Kolumbiens drittgrößte Stadt, die Millionenmetropole Cali. Die kolumbianische Regierung des gerade erst angetretenen ultrarechten Präsidenten Abelardo de la Espriella rief am Mittwoch eine dreitägige Staatstrauer aus. Auch aus dem Ausland gab es Hilfszusagen. Den Einsatz ausländischer Rettungsteams lehnte Kolumbiens Regierung jedoch zunächst ab.
0: Vor dem Landgericht Saarbrücken wird am kommenden Dienstag das Urteil gegen den früheren Geschäftsführer eines Siersburger Pflegedienstes erwartet. Die Staatsanwaltschaft wirft dem Mann insgesamt 18 Fälle von Vergewaltigung bzw. sexueller Belästigung vor. Der 54-Jährige soll Mitarbeiterinnen sowie eine Haushälterin zum Geschlechtsverkehr gezwungen haben. In einigen Fällen sollen die Frauen dabei Verletzungen erlitten haben. Laut Staatsanwaltschaft drohte der Angeklagte den Frauen mit Kündigungen und Gewalt, auch gegenüber Angehörigen. Und das waren die Nachrichten mit Daniel Magar. 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
3: In der Nacht wird es recht angenehm, also gut für uns zum Schlafen. Auf 11 Grad geht's runter. Es bleibt trocken und wolkenlos, also können wir nachher auch noch ein paar Sternschnuppen gucken. Aber jetzt erstmal so die Sonnenfinsternis, ne? Und morgen dann heiße 37 Grad, also immer wieder schön die Eiswürfel nachfüllen im Glas. Das hilft, glaube ich, für kurze Zeit. Sonne satt dazu, harmlose dünne Wolken und weiter trocken.
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3: A62 Landstuhl Richtung Nonnweiler in Hürnow-Felden-Türkismühle. Hier ist die Richtungsfahrbahn wegen Aufräumarbeiten gesperrt bis morgen früh um 8 Uhr. Regionalverband Saarbrücken in Quierschied ist die Straße Alter Markt nach einem Unfall gesperrt. Blitzer stehen heute Abend in Dillingen in der Paulinenstraße, in Saarlouis in der Dieselstraße und auf der A620 Saarbrücken Richtung Saarlouis in Höhe Wattgassen. 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
3: Gleich um 7:45 der Höhepunkt der Sonnenfinsternis hier im Saarland. Wir schauen gleich mal zusammen in den Himmel. Naina Singh ist hier für euch im Studio. Schönen Abend mit uns.
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Der Song trendet gerade auf Social Media. Tame Impala mit Dracula hier auf SR1. Morgen haben gefühlt sehr, sehr viele Genickstarre. Was für ein Spektakel am Himmel über dem Saarland aktuell. Jetzt um 7:45 ist der Höhepunkt der Sonnenfinsternis. Und das sieht man auch, wenn man rausguckt. Wahnsinn. Und die Sonne wird durch den Mond zu 89% verdeckt. Bis die Sonne später um 8:45 untergeht, können wir zuschauen. Aber auch danach ist es nicht uninteressanter. Uns erwartet eine wahre Sternschnuppennacht mit bis zu 100 Sternschnuppen, die darunter kommen. Haltet also mal Ausschau, überlegt euch schon mal genug Wünsche und ja, dann drücke ich euch die Daumen, dass der ein oder andere Wunsch für euch in Erfüllung geht.

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0: Mr. Lonely. Aiken mit Lonely hier auf SR1. Gleich in der nächsten halben Stunde ein bisschen was mit Bums, alle Farben. Der hat's ordentlich drauf und bringt die Turntables zum Glühen im Radio. Dermot Kennedy, der lässt es ein bisschen langsamer angehen. Funeral gibt's gleich. Das ist die beste Musik für Saarland. Habt einen tollen Abend.
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0: In Duttweiler 28 Grad, in Mandelbachtal auch 28. Freie Sicht auf die Sterne heute Nacht und auch immer noch so ein bisschen auf die Sonnenfinsternis. Bei 11 Grad dann wird's recht kühl. Morgen gibt's nur ein Wort: Sonne. Kein Regen und nur leichte Wolken. Perfektes Freibadwetter also wieder.
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0: A62 Landstuhl Richtung Nonnweiler in Höhe Nofelden-Türkesmühle. Hier ist die Richtungsfahrbahn wegen Aufräumarbeiten gesperrt. Bis morgen um 8 Uhr dauert das Ganze an. Dann haben wir noch folgende Meldung. Nee, haben wir nicht. Wir haben keine Blitzer mehr für euch. Es sei denn, ihr habt noch welche. Dann sagt uns gerne 0800 700 8000. 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
0: Mr. C aus Schleswig-Holstein, der singt über eine Liebe, die nicht ganz so easy ist. Der Sound, der klingt aber richtig happy und so gar nicht nach Herzschmerz, eher so fluffig. In gut 9 Minuten überzeugt ihr euch mal selber davon. Naina Singh ist hier im Studio. Hi.
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0: Der Feierabend läuft bei euch mit SR1. Hier ist Afterwork. So soll das auch sein. Und wir stellen euch jetzt mal einen schicken Newcomer vor aus Schleswig-Holstein.
1: Hey, ich bin Mr. Z und ich wünsche euch ganz viel Spaß mit meiner neuen Single Sometimes I Love You. Sometimes I love you, sometimes I don't.
0: Sometimes I swear I'll leave. Sometimes I Love You, so heißt der Track von Mr. C. Es fällt sofort auf, dass die Sprechstimme von ihm so ganz anders ist als die Singstimme, muss man ja auch wirklich sagen. Klingt viel dunkler und kratziger, dass das so ist. Das ist kein Zufall. Mr. C gibt ganz offen zu, wie es halt so ist.
1: Sagen wir mal so, im Studio passieren schon ein paar kleine Wunder. Ich bin jetzt nicht unbedingt der beste Sänger der Welt, deshalb wird meine Stimme da schon ein bisschen auf Vordermann gebracht. Aber ich wollte es halt unbedingt selbst singen, sonst wäre es irgendwie auch nicht wirklich mein Song, ehrlich gesagt.
0: Ja, ein bisschen was selber machen muss man auch, ne? Immer noch besser als alles komplett von der KI gemacht. Mr. C mit seiner stimmlichen Unterstützung und seinem Song Sometimes I Love You. Jetzt ganz frisch für euch.

Da kriege ich so gute Laune, ne? Also wer da noch stillsteht, da weiß ich auch nicht. Handsome mit Mbapp hier auf SR1. You and Nerve gibt's jetzt. Einfach mal zum Durchatmen. Wir kommen runter nach dem stressigen Arbeitstag und genießen jetzt erstmal. Ganz toller Song ist das.

Auf Kaigo, Khalid und Griffin hier heute Abend. Und ich weiß, was ihr jetzt machen. Wir safen unsere Liebe für Kollege Michael Räufsteck. Der freut sich nämlich schon auf euch. Gleich nach 9 ist er da mit SR1 Pop, die Abendshow. Und davor gibt's noch Miley Cyrus zusammen mit Dua Lipa, mit Prisoner und Bruno Mars. Count on me. Macht euch noch einen schönen Abend und vergesst nicht, Sternschnuppen zu gucken nachher, ne? Und euch was zu wünschen.

0: Missbrauchs.
1: Wenn ich mir einen Gutschein kaufe und den dann weiterverkaufe, habe ich Bargeld. Wenn ich online einkaufe und eine Retour mache und wieder zurückgebe, kriege ich auch oft Bargeld. Insofern gibt es dann schon Möglichkeiten der Umgehung, um Bargeld zu bekommen. Der Aufwand für die Verwaltungen sollte reduziert werden. Der ist durchaus gegeben und da. Allerdings sind da mittlerweile schon Routinen da, aber es gibt nach wie vor einen Beratungsaufwand.
0: Der Saban liegen zwei erneute Streikankündigungen der GDL vor. Das teilt der Geschäftsführer Nagel mit. Demnach hat die Gewerkschaft Deutscher Lokomotivführer ihre Mitglieder für morgen und Freitag zu erneuten Arbeitsniederlegungen aufgerufen. Allerdings sind der Saban die konkreten Uhrzeiten für Beginn und Ende des Streiks bislang nicht bekannt. Nagel kündigte an, dass die Saban daher in den kommenden beiden Tagen auf das Ersatzkonzept mit einigen Zügen und Ersatzbussen setzen werde. Die CDU-Fraktion im Saarländischen Landtag fordert eine ausreichende Personalausstattung in der saarländischen Justiz. Diese Forderung stellte die Fraktion bei der Sitzung des Justizausschusses. Angesichts vieler Überstunden bei Mitarbeitenden und hohen Krankenständen müssten Aus- und Weiterbildungen möglich sein. Zuvor hatte sich der Ausschuss mit einem entsprechenden Gutachten zur Suizidprävention in saarländischen Haftanstalten befasst. Es bescheinigt dem saarländischen Justizvollzug grundsätzlich funktionierende Strukturen, sieht allerdings Nachbesserungsbedarf, etwa bei der Einrichtung der Zellen. Nach dem Erdbeben in Kolumbien befinden sich die Rettungskräfte in einem Wettlauf gegen die Zeit. Nach Behördenangaben erhöhte sich die Zahl der Todesopfer auf mindestens 239. Mehr als 2000 wurden demnach verletzt. Unterdessen schloss sich das Zeitfenster der ersten 72 Stunden nach dem Unglück, die für die Bergung von Überlebenden entscheidend sind. Johannes Liebmann hat bei den Schwimm-Europameisterschaften in Paris Gold geholt. Der 19-jährige Magdeburger schwamm die 800 Meter Freistil in Europarekordzeit. Vize-Weltmeister Sven Schwarz holte Silber. Für beide Athleten ist das die erste Medaille bei der Langbahn-EM. Und das waren die Nachrichten mit Daniel Magar. 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Das Wetter: in der Nacht wolkenlos und trocken, Abkühlung auf 20 bis 11 Grad. Morgen Sonnenschein und trocken, bei Höchstwerten bis 37 Grad.
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3: A8, Pirmasens Richtung Saarlouis. Die Ausfahrt Saarwellingen ist wegen einer Baustelle gesperrt. Bis heute. Die A62, Landstuhl Richtung Nonnweiler, ist in Höhe Nofelden-Türkismühle wegen Bergungsarbeiten gesperrt. Landkreis Saarlouis. Auf der B405 zwischen Fraulautern und Saarwellingen halbseitige Sperrung an einer Baustelle. Bis Mittwoch. Landkreis Saarlouis. Die Ortsdurchfahrt Niedersaubach ist in beiden Richtungen wegen einer Baustelle gesperrt. Bis voraussichtlich Mitte August.
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5: Mit Michael Reifschläg. Hallo, wenn ihr immer schon gut im Reimen wart, dann ist das die Gelegenheit, das im Radio zu beweisen. Denn jetzt spielen wir wieder Reim dich. Unser Quiz, das sich reimt, 30 Sekunden, 6 richtige Antworten. So muss es sein, so muss es laufen. Zweimal ist es schon gut gelaufen diese Woche. Heute läuft es hoffentlich gut für euch. Seid ihr dabei? 07221 2011.
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0: Dance the Night von Dua Lipa.
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0: Hallo zusammen, wir spielen Reim dich und wir spielen Reim dich mit Rainer aus Gensingen in der Nähe von Bad Kreuznach. Hallo Rainer.
2: Hallo, guten Abend.
0: Du bist jemand, der Reim dich oft am Radio mitspielt, noch nie im Radio warst bei diesem Spiel, aber du bist quasi der Angstgegner, denn du kannst Antworten vorhersehen, deren Fragen noch nicht mal gestellt worden sind.
2: Naja, das war einmal, ne? Aber es war ja auch einfach mit Wacken.
0: Wir hatten vor 2 Wochen, an dem Wochenende, an dem das Festival in Wacken war, vorher Fragen, da ging es um Backen und dann war die Frage, wie heißt die Rückseite vom Hals, Nacken, was ziehen wir erst wieder an, wenn es kälter wird, da hätten wir gerne Jacken
2: und
0: gehört.
2: Kam Socken.
0: Ja, Socken, hat Martina Socken damals gesagt. Die ist damals rausgeflogen, weil sie Socken sagte statt Jacken, aber Socken hat sich nicht gereimt und bei Reim dich muss es sich reimen. So, dann schrieb Rainer ins Studio, schade, die Antwort Wacken wäre bestimmt auch noch gekommen.
2: Ja.
0: In der Tat.
2: Ich trainiere auch schon den ganzen Tag auf Finsternis.
0: Und jetzt 6 Reimworte auf Finsternis. Ganz ehrlich, Rainer, wir haben es versucht. Wir haben es versucht und alle Reime auf Sonne haben wir neulich schon mal in der Spielrunde durchgespielt. Die kommt also jetzt auch nicht schon wieder. Du wirst dieses Spiel also möglicherweise unvorbereitet absolvieren müssen. 6 Antworten brauchen wir von dir innerhalb von 30 Sekunden. Alle Antworten müssen sich aufeinander reimen. Das ist das Spiel. Ja. Bei falschen Antworten verlierst du es, bei richtigen gewinnst du es. Aber wenn sich was nicht reimt, dann fresse ich dich. Rainer, es geht los.
2: Ja.
0: 30 Sekunden, reim dich. Welche vor allem im englischsprachigen Raum benutzte Maßeinheit entspricht etwa 1,6 Kilometern?
2: Meile.
0: In welchem Zustand bist du, wenn du etwas hastig erledigen musst?
2: In der Eile.
0: Nenne ein anderes Wort für eine kleine Zeitspanne.
2: Eine kleine Zeitspanne.
0: Es dauert nur eine kleine
2: Weile.
0: Wie nennt man eine kleine Reihe Weile in einem geschriebenen Text? Eine Reihe in einem geschriebenen Text.
2: Eine Zeile.
0: Was wirft man auf eine Dartscheibe?
2: Ein Pfeile.
0: Wie heißt ein altes Wort für Prügel oder eine Schlägerei? Die Zeit ist um.
2: Ich schlag mich doch nicht mit dir. Keile. Ei.
0: Du bist ein zu friedliebender Mensch für dieses Spiel, Rainer.
2: Ja, leider.
0: Nein, das,
2: ach, gut mal,
0: das schätzen wir an dir, aber leider kamen die Keile dann doch zu spät.
2: Leider.
0: Es war schön, mit dir zu spielen. Vielen Dank, dass du dabei warst. Hab einen schönen Abend
2: noch. Ja, endlich mal.
0: Endlich hat's geklappt. Wenn auch nicht gewonnen, aber du hast das Spiel. Yay!

Come Along von Titiyo. Hallo, hier ist Pop, die gemeinsame Abendshow bei WDR 2, NDR 2, MDR Jump, SR 1, HR 3 und von SWR 3. Ist so dunkel draußen, ist schon wieder Sonnenfinsternis. Ah, nee, ist nur dunkel. Ah, Sonnenfinsternis war schon, Entschuldigung, Spoiler. Für alle, die es später gucken wollten.

0: Das Leben ist von Joris. Die Uhr ist 21:31. 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
2: 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Jederzeit telefonisch oder per WhatsApp und Signal über 07221 2011. 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
3: Heute Nacht bleibt der Himmel wolkenlos und so bekommt man einen guten Blick auf die Sterne und kann den Höhepunkt des Sternschnuppenstroms der Perseiden verfolgen. Die Tiefstwerte liegen bei 20 bis 11 Grad, mit den tiefsten Werten in ländlichen Tallagen. Morgen scheint die Sonne von früh bis spät und Regen bleibt weiterhin aus. Es wird noch mal etwas heißer mit maximal 32 Grad im Hochwald und bis 37 Grad an der Saar. Die Waldbrandgefahr liegt dabei auf hohem Niveau.
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4: A8 Pirmasens Richtung Saarlouis. Die Ausfahrt Saarwellingen ist wegen einer Baustelle gesperrt. Bis heute. Die A62 Landstuhl Richtung Nonnweiler ist in Höhe Nofelden-Türkismühle wegen Bergungsarbeiten gesperrt. Landkreis Saarlouis. Die Ortsdurchfahrt Niedersaubach ist in beiden Richtungen wegen einer Baustelle gesperrt. Bis voraussichtlich Mitte August.
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0: Je veux von Saz in Pop, der Abendshow mit Michael Reufsteck. Neue Musik jetzt. Vor 5 Jahren waren die beiden einfach nur Brüder aus einer unterfränkischen Kleinstadt. Dann kam ein Hit. Und schon haben DJ-Größen wie David Guetta oder Robin Schulz mit ihnen zusammengearbeitet. Es geht um Fast Boy und gut, das war jetzt vielleicht ein bisschen vereinfacht dargestellt. Dazu gehört natürlich ganz viel Leidenschaft und noch mehr Arbeit, aber auf diese Weise sind auch noch eine ganze Reihe Hits seitdem dazugekommen. Und vergangenen Freitag haben die beiden Brüder Lukas und Felix ihre neue Single Music Sounds veröffentlicht. Und die macht nicht einfach nur gute Laune, nee, die macht noch viel mehr, wenn es nach den beiden geht.
1: Es ist auf jeden Fall der größte Gute-Laune-Song bisher, den Fast Boy je veröffentlicht hat. Wir reden von einer sommerlichen Leichtigkeit, einer guten Stimmung, einer frischen Brise.
2: Ja, man sagt ja auch so, der Eurosummer, den wir beide auf jeden Fall zelebrieren. Wir sind gerne in Italien, wir sind gerne in Griechenland, wir sind irgendwie gern auf irgendeiner Küstenstraße unterwegs und dafür ist es eigentlich der perfekte Soundtrack, würde ich sagen.
1: Aber auch am Berliner See geht das oder in München oder in Hamburg, geht überall.
2: Auf jeden Fall.
0: Für eine vollständige Liste aller Orte, an denen der Song gut funktioniert, kauft euch bitte einen Atlas. Und jetzt kommt dieser neue Song, bevor die beiden dann ab Oktober quer durch Deutschland auf Tour gehen, dann zum allerersten Mal als Headliner, unter anderem in Köln, Hamburg und Berlin. Und hier ist Music Sounds von Fastboy.

alle paar Jahre neu geremixt und meistens kommt doch wieder das Original in die Charts. Hier der 2004er Remix von Enjoy the Silence von Depeche Mode in Pop der Abendshow. Neue Musik jetzt von Dasha. Seit ihrem Welthit Austin vor 3 Jahren ist Dasha live gut und erfolgreich unterwegs und hat 5 weitere Singles veröffentlicht. An welche davon könnt ihr euch erinnern? Eben. Noch ist sie ein One-Hit-Wonder, aber noch stehen die Chancen auf mehr nicht schlecht. Hier ist der neueste Versuch von Dasha, Memo. Memo.

Memo und Dasha. Hallo, hier ist Pop, die Abendshow in ganz Deutschland. Und für genau solche Leute wie Andrea haben wir uns abends zusammengeschaltet. Hallo, liebes Team, könnt ihr bitte meine Schwester Andrea grüßen? Sie ist unterwegs von Waldshut nach Wilhelmshaven. Also von ganz im Süden nach ganz im Norden von Deutschland, hat noch eine lange Fahrt vor sich. Grüße von Michaela und Mutter zurzeit mit dem Wohnmobil in Wittmund. Und deswegen sind wir zusammen, damit du uns von Waldshut bis Wilhelmshaven durchgehend hören kannst. Hier in Pop, der gemeinsamen Abendshow. Gute Fahrt, danke fürs Zuhören. Wir sind Udo Lindenberg und Clüso mit Cello.

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1: 22 Uhr. Die Lokführer der Saarbahn werden morgen früh erneut streiken. Das hat die Gewerkschaft Deutscher Lokführer GDL dem SR mitgeteilt. Demnach beginnt die Arbeitsniederlegung mit Dienstbeginn um 3.20 Uhr. Wie lange der mittlerweile 13. Warnstreik laufen soll, ist noch offen. Die Saarbahn hat bereits angekündigt, dass sich ihre Fahrgäste mindestens noch in den kommenden beiden Tagen auf das Ersatzkonzept mit einigen Zügen und Ersatzbussen verlassen können. Das Bundeskabinett

0: Klingbeil. Die Frühstartrente soll bereits Kinder und Jugendliche mit den Chancen des Kapitalmarkts vertraut machen. Aus einer Kultur der Sparbücher solle eine Kultur der Sparpläne werden, so der Bundesfinanzminister.
1: Die NATO-Mitgliedstaaten haben die jüngsten Verletzungen des Luftraums über Polen und Rumänien verurteilt. Die ständigen Vertreter der Bündnisstaaten in Brüssel teilten nach einer Sitzung mit, Russland trage die volle Verantwortung dafür. Diese Vorfälle seien gefährlich und inakzeptabel und zeigten, dass Russland zunehmend bereit sei, Risiken einzugehen. Die betroffenen NATO-Staaten hätten die uneingeschränkte Solidarität und Unterstützung des Bündnisses. Das deutsche Dressurteam hat bei der Reitsport-Weltmeisterschaft in Aachen Gold geholt. Die Mannschaft um Rekord-Olympiasiegerin Isabel Werth gewann den Titel zum insgesamt 13. Mal. Auf Platz 2 ritt die Mannschaft aus Großbritannien, Dritter wurde Titelverteidiger Dänemark. Und hier noch eine Suchmeldung der Polizei. Seit 2 Tagen wird der 16-jährige M. Leitner aus der Gemeinde Tholey vermisst. Er ist etwa 1,80 Meter groß. Er trägt eine dunkelblaue kurze Jeanshose und ein T-Shirt. Vermutlich ist er mit einem schwarzen E-Scooter oder öffentlichen Verkehrsmitteln in der Gemeinde Marpingen unterwegs. Hinweise nimmt jede Polizeidienststelle entgegen. Das waren die Nachrichten mit René Jacqueline Möhler. 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Das Wetter. Nachts wolkenlos und trocken, Abkühlung auf 20 bis 11 Grad. Tagsüber wieder viel Sonne und trocken, heiß mit Höchstwerten von 32 bis 37 Grad. Die Aussichten, viel Sonne, am Wochenende leichte Schauer oder Gewitter möglich bei maximal 39 Grad.
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3: A8, Pirmasens Richtung Saarlouis. Die Ausfahrt Saarwellingen ist wegen einer Baustelle gesperrt. Bis heute. Die A62, Landstuhl Richtung Nonnweiler, ist in Höhe Nofelden-Türkismühle wegen Bergungsarbeiten gesperrt. Landkreis Saarlouis. Auf der B405 zwischen Fraulautern und Saarwellingen halbseitige Sperrung an einer Baustelle. Bis Mittwoch. Landkreis Saarlouis. Die Ortsdurchfahrt Niedersaubach ist in beiden Richtungen wegen einer Baustelle gesperrt. Bis voraussichtlich Mitte August.
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5: Mit Michael Reifsteck, hallo. Gleich ein neuer gemeinsamer Hit von 2 Popgrößen, die zusammen 100 Top-10-Hits hatten. 100 Top-10-Hits verteilt auf 2 Leute. Schaffen sie gemeinsam diese Woche ihren 101. Wir spielen ihn gleich. Es sind Madonna und Kylie Minogue in einem gemeinsamen Song in weniger als 10 Minuten. Zuerst Olivia Dean und Man I Need.
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Why Don't You Stay von Nico Santos. Das ist sein aktueller Hit. Jetzt ein noch neuerer hier in Pop, der gemeinsamen Abendshow von HR3, Bremen 4, RBB 888, MDR Jump, SR1, MDR 2, WDR 2 und SWR 3. Zwei Ikonen, die seit rund 40 Jahren die Popmusik prägen und immer noch relevant sind mit ihrem ersten gemeinsamen Song Madonna und Kylie Minogue. Love Sensation. Der Song war vor ein paar Wochen schon von Madonna allein auf ihrem Album, ist als Duettversion am vergangenen Wochenende veröffentlicht worden und auf dem Weg, diese Woche der höchste Neueinsteiger in den britischen Charts zu werden. Laut erstem Zwischenstand vom Wochenende würden sie es in die Top 10 schaffen. Zusammen hatten diese beiden in Großbritannien bisher exakt 100 Top 10 Hits. Madonna 64, Kylie 36. In fast allen Statistiken schneidet Madonna ein bisschen besser ab als Kylie. 13 zu 8 Nummer 1 Hits, 229 zu 124 Wochen in den Top 10. In einem Punkt ist Kylie besser. Sie hat es geschafft, in 5 aufeinanderfolgenden Jahrzehnten jeweils mindestens einen Song in den Top 10 zu haben. Das ist Madonna nicht gelungen. Die hat die 10er Jahre übersprungen. Da war ja kein Top 10 Hit gelungen. In den 20ern war es schon wieder der Fall und vielleicht kommt dieses Wochenende ja einer dazu. Diesen Hit werden sie sich gleichberechtigt in jedem Fall teilen. Außer, dass es halt ein Song von Madonna ist, bei dem Kylie jetzt auch mitsingt. Madonna und Kylie Minogue, Love Sensation.

Die ergänzte Love Sensation, der Song war auf dem Album Confessions 2 von Madonna vor ein paar Wochen schon drauf. Jetzt neu mit ergänzter Kylie Minogue. Madonna und Kylie, Love Sensation. Neu.

De Fleur ist der aktuelle Hit von Tove Lo und Stromae in Pop der Abendshow. Wir bekommen immer noch Nachrichten zur Sonnenfinsternis von vor 2 Stunden. Das ist etwas, das nachhaltig bewegt hat. Vielen Dank. Ihr wisst ja, wie wir erreichbar sind. 07221 2011 per WhatsApp oder Signal. Die heutige partielle Sonnenfinsternis am Bodensee mit Blick von der Reichenau über den Untersee zum Hohen Twil hat uns Stefan als Foto geschickt. Sieht beeindruckend aus. Vielen Dank. Ein wundervolles Erlebnis, das viele Menschen unbedingt live und in echt erleben wollten. Ich finde es schön, dass so viele diesen Moment bewusst miterleben wollten. Ein schöner Anlass, einmal aus der digitalen Welt herauszukommen, gemeinsam in den Himmel zu schauen, in die Natur ganz bewusst zu erleben. Danke Stefan für die Nachricht. Gute Worte. Wer es verpasst hat, muss natürlich zurück in die digitale Welt, weil die ganzen Livestreams natürlich auch im Nachträglichen noch ansehbar sind. Also wenn ihr es vorhin nicht gucken konntet, dann wenigstens vielleicht auf diese Weise. Aber vielleicht auch nicht unbedingt jetzt, denn am Himmel gibt's heute Nacht noch mehr zu sehen und darüber schreibt uns unter anderem Nicole. Lieber Michael, wir sind gerade in Holland und haben nicht viel von der Sonnenfinsternis gesehen. Aber dass wir hier sind, haben wir einen unfassbaren Menschen, unserer Anja aus der Pfalz zu verdanken. Kannst du sie bitte ganz lieb von uns, Nicole, Bernd und Lena, Bäuerle grüßen. Da heute viele Sternschnuppen im Himmel zu sehen sind, werden wir einen ganz speziellen Wunsch für Anja heute Nacht losschicken. Ganz dicker Drücker an dich und dein Team. Vielen Dank, Nicole. Und ja, in der Tat, Sternschnuppennacht ist ja auch noch. Es ist der Höhepunkt der Perseiden, der heute losgeht. Um die 100 Sternschnuppen pro Stunde sind heute Nacht möglich und die Sicht ist fast überall gut. Wir haben einen klaren Himmel und von ungefähr jetzt bis etwa 4 Uhr morgen früh könnt ihr da diese Perseiden sehen. Es ist jedes Jahr um diese Zeit so, dass das mit der Sonnenfinsternis zusammenfällt. Ist reiner Zufall und natürlich ein ganz, ganz seltenes Ereignis. Das ist quasi Binge-Watching-Event-Programmierung am Himmel. So ähnlich wie wenn Kino erst alle Harry-Potter-Filme und dann alle Herr-der-Ringe-Filme hintereinander zeigt. Nur mit weniger Magie und weniger Wandern. Also gleich dranbleiben. Es geht am Himmel direkt weiter mit Sternschnuppen. Und dafür braucht ihr nicht mal Schutzbrillen. Nur gute Wünsche. Hier ist Green Day und Boulevard of Broken Dreams.

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4: Heute Nacht bleibt der Himmel wolkenlos und so bekommt man einen guten Blick auf die Sterne und kann den Höhepunkt des Sternschnuppenstroms der Perseiden verfolgen. Die Tiefstwerte liegen bei 20 bis 11 Grad.
5: Wir unterbrechen für eine Eilmeldung aus dem Verkehrszentrum. Achtung, ein Falschfahrer auf der B9 Ludwigshafen-Mainz zwischen B44 Rhein-Gönnheimer Kreuz und der A650 Orgersheimer Kreuz. Hier kommt ein Falschfahrer entgegen. Bitte äußerst rechts fahren und nicht überholen. Auf der B9 Ludwigshafen-Mainz zwischen B44 Rhein-Gönnheimer Kreuz und der A650 Orgersheimer Kreuz. Ein Falschfahrer, bitte Vorsicht in beiden Richtungen. Zurück zu eurer Region.
4: Werten in ländlichen Tallagen. Morgen scheint die Sonne von früh bis spät und Regen bleibt weiterhin aus. Es wird noch mal etwas heißer mit maximal 32 Grad im Hochwald und bis 37 Grad an der Saar. Der Wind weht schwach bis mäßig aus östlichen Richtungen.
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6: Vorsicht bitte im Kreis Regionalverband Saarbrücken auf der Landesstraße. Zwischen Kreisverkehr Welsen und Klarental ist ein Fahrradfahrer unterwegs. Die A62 Landstuhl Richtung Nonnweiler ist in Höhe Nofelden-Türkismühle wegen Bergungsarbeiten gesperrt. Landkreis Saarlouis. Die Ortsdurchfahrt Niedersaubach ist in beiden Richtungen wegen einer Baustelle gesperrt. Bis voraussichtlich Mitte August.
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Oh, Polite von Taylor Swift. Hier ist Pop, die Abendshow. Und hier ist die Stelle dieser Show, an der ihr entscheidet, wer den nächsten Hit singt. Wir haben beschlossen, welcher es ist. Ihr sagt uns, von wem ihr ihn hören möchtet, gleich live unter 07221 2011. Eine Hymne, die es auch in unzähligen Versionen gibt. You'll never walk alone. Und drei bieten wir euch heute zur Auswahl an. Nummer 1. DJ Ötzi.

0: Nummer 2, Marcus Mumford. Hier ohne seine Sons, solo. Oder Nummer 3, die Toten Hosen. Dieser Version werden wir gleich in voller Länge hören. Welche das ist, entscheidet ihr jetzt live mit euren Stimmen unter 07221 2011. Wir spielen die Version, die zuerst 3 Stimmen hat. Hallo, wer ist da?
1: Hallo, hier ist der Simeon.
0: Hallo Simeon, du machst den Anfang für wen?
1: Ich mach den Anfang. Ich bin für die zweite Version von Marcus Mumford.
0: Einmal Marcus Mumford, vielen Dank. Hab einen schönen Abend, danke für den Anruf. Hier ist Michael Räufsteck, wer ist dran?
2: Hallo, Baumgarte, der Felix, ich würde gerne die Nummer 3.
0: Welche Nummer bitte?
2: Nummer 3.
0: Die Toten Hosen, alles klar, notiert, vielen Dank, schönen Abend. Wer stimmt jetzt ab, hallo?
3: Ja, hier stimmt jemand für die Hosen, ich bin der Uwe aus Mannheim.
0: Uwe, vielen Dank, die Toten Hosen gehen in Führung. Wer ist jetzt am Telefon?
4: Hier ist der Max, servus, ich will die 3.
0: Dann willst du auch die Toten Hosen, dann hat DJ Ötzi überhaupt keine Chance gehabt und Marcus Mumford hat es auch nicht geschafft. Hier sind die Toten Hosen mit ihrer Version von You'll Never Walk Alone. 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

Den englischen Fußballern hat dieses niederländische Duo zu verdanken, dass sie plötzlich einen großen Hit haben. Another 54 Ultra Talk to You. Und jetzt müssen sie überall auf der Welt rumreisen und auftreten, weil man sie überall kennt und sie einen Hit haben. Nächste Woche müssen sie nach Ibiza, nach Golfo Pevero in Italien, nach Palma in Spanien. Oh, dann wieder nach Ibiza. Sie haben es echt nicht leicht, diese armen, armen Menschen. Hier ist eine Entwarnung aus dem Verkehrszentrum auf der B9 Ludwigshafen-Mainz. Kein Falschfahrer mehr zwischen B44 Rhein-Gönnheimer Kreuz und der A650 Oggersheimer Kreuz. Uh-huh.

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1: 23 Uhr. Kanzleramtschefin Warken sieht das Trennungsgebot auch bei der geplanten Geheimdienstreform gewahrt. Die CDU-Politikerin sagte in der ARD, nur in besonderen Fällen, in denen die Polizei oder andere Behörden nicht tätig werden könnten, könnte künftig beispielsweise der Verfassungsschutz eingreifen. Es müsse aber alles verhältnismäßig bleiben. Kritiker befürchten, dass durch die Reform das Prinzip aufgeweicht wird, wonach die Aufgabenbereiche von Nachrichtendiensten und Polizei strikt getrennt bleiben müssen. Die Deutsche Bahn bietet 400 zusätzliche Güterwagen an, um Probleme beim Transport per Schiff auszugleichen. Wegen Niedrigwassers in Rhein, Donau und anderen Flüssen in Deutschland können Schiffe weniger laden. Bundesverkehrsminister Bilger hat sich heute mit seinen Kollegen aus den Ländern über das Thema ausgetauscht. Für SR Info Uwe Berndt.
2: Bundesverkehrsminister Steffen Bilger war bei der Schaltkonferenz für einen weiteren Ausbau der Fahrrinnen. So könnten die Wasserstraßen leistungsfähiger werden. Gleichzeitig sollen die Schiffe

0: einen Schatten auf die Erde warf. In Deutschland und anderen Teilen Europas war die Sonne nur teilweise verdeckt. Dennoch versammelten sich vielerorts tausende Menschen, um das Himmelsspektakel zu beobachten. Die Sporthalle der Turmschule in Saarbrücken-Duttweiler muss wegen mangelhaften Brandschutzes auf unbestimmte Zeit geschlossen werden. Das teilte die Stadt auf SR-Anfrage mit. Es gebe Probleme bei den Rettungswegen. Die Kinder müssen deshalb für ihre Sportstunden zum Sportzentrum Duttweiler. Der ATV Duttweiler, der für gewöhnlich in der Turmschulhalle trainiert, muss ebenfalls umziehen. Paris Saint-Germain hat das Finale des europäischen Fußball-Supercups gewonnen. Der Club setzte sich gegen Aston Villa mit 2:1 durch. PSG ist erst der dritte Club, dem die Titelverteidigung im Supercup gelungen ist. Das waren die Nachrichten mit René Jacqueline Möhler. 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Das Wetter. Nachts wolkenlos, Abkühlung auf 20 bis 11 Grad. Tagsüber wieder Sonne von früh bis spät und trocken, heiß mit Höchstwerten von 32 bis 37 Grad. Die Aussichten viel Sonne, am Wochenende leichte Schauer oder Gewitter möglich bei maximal 39 Grad.
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2: Vorsicht bitte im Kreis Regionalverband Saarbrücken auf der Landesstraße. Zwischen Kreisverkehr Welsen und Klarental ist ein Fahrradfahrer unterwegs. Die A62 Landstuhl Richtung Nonnweiler ist in Höhe Nofelden-Türkismühle wegen Bergungsarbeiten gesperrt. Landkreis Saarlouis. Auf der B405 zwischen Fraulautern und Saarwellingen halbseitige Sperrung an einer Baustelle bis Mittwoch. Landkreis Saarlouis. Die Ortsdurchfahrt Niedersaubach ist in beiden Richtungen wegen einer Baustelle gesperrt bis voraussichtlich Mitte August.
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4: Mit Michael Räufsteg, hallo, außerdem gleich mit Ingo Appelt. Er gehört gemäß Plakat zu den besten Comedians Deutschlands. Und Entertainment-Direktor Knut. Er nicht, aber er gehört zum durchschnittlichsten Ferienclub der Welt. Beide noch vor Mitternacht und jetzt The Bowser und Magnetic.
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0: Havana von Camila Cabello in Pop, der Abendshow. Und hier ist ein Veranstaltungstipp von Andreas aus Besigheim. Einfach mal hinlegen.
1: Ich habe heute was ganz Verrücktes gemacht. Ich habe mich mit meiner Sonnenliege einfach auf die Dachterrasse gelegt. Es ist jetzt 11 Uhr und 5 Minuten und ich gucke mir den Himmel an. Da ziehen Flugzeuge vorbei, da ziehen Perseiden vorbei und man kann innerhalb vom Abstand von 2 bis 3 Minuten immer neue Lichterscheinungen sehen. Das habe ich noch nie in meinem Leben gemacht, aber das ist so der Hammer und ich bin so glücklich, obwohl ich die Sonnenfinsternis nicht gesehen habe.
0: Seht ihr? Die ganze Nacht noch Spektakel am Himmel. Einfach mal hinlegen, nach oben gucken und genießen.

0: Rock at My Life ist neu von Gracie Abrams. Mal kurz checken, ist sie auch heute wieder so alt, wie sie noch nie in ihrem Leben war?
1: I'm the oldest I've ever been in my life.
0: Ja, tatsächlich, da sagt sie, sie ist so alt, wie sie noch nie in ihrem Leben war. Fein. Ingo Appelt, Comedy jetzt von ihm. Er ist einer der größten Comedians Deutschlands, einer der besten Comedians Deutschlands und deswegen auf Tour mit der Truppe, die sich so nennt. Wir wissen nicht, ob er dahin mit der Bahn reist, aber privat tut er es offenbar.
2: Ich versuche ja mit den Kindern, dann fahre ich dann auch mal mit dem Zug, weil die sagen, ne, wir haben Flugscham und wir wollen nicht mit dem SUV fahren. Dann fahre ich mit den Bahn, bin ich erster Klasse gefahren. Eine ICE, habe ich einen Tisch reserviert, wollte ich vor den Jungs angeben und gesagt, guck mal, der Papa kann sich das leisten, erster Klasse. Ne, weil dann bedienen die einen auch, das finde ich so geil. Da kommen dann du vom Bordbistro, möchte jemand was aus dem Bordbistro bestellen? Und ich so, ja, ich hätte gerne dreimal den Cocktail für uns drei, also den Cocktail von der Karte. Welchen Cocktail? Wir haben überhaupt keinen Cocktail, Herr Appel. Doch, natürlich. Diesen Wifi on Ice habe ich doch gerade noch gelesen. Was? Wifi on Ice? Das ist Wi-Fi on ICE. Ja, natürlich.

0: 2, MDR Jump, HR3, Bremen 4, WDR 2, SR1, RBB 888. Von SWR 3 poppt die Abendshow. Wenn zwei berühmte Menschen zusammen Achterbahn fahren, dann dauert es ungefähr 10 Minuten, bis das Internet die Hochzeit plant. Es geht um Ray. Ihr kennt sie und schließlich hat ihre Oma ja angekündigt, dass sein Ehemann kommt.
1: Your husband is coming.
0: Hat sie ihn gefunden? Seit letzter Woche ist das Internet überzeugt, ja. Denn Ray wurde zusammen mit Schauspieler Michael B. Jordan in einem Freizeitpark gesehen. Jemand filmt es, das Video geht viral und zack, Gerüchteküche. Ist es jetzt wirklich die große Liebe? Oder nur das große Geschäft? Keiner weiß es. Es wird nämlich auch vermutet, dass Ray einfach nur den Soundtrack für Michaels neuen Film macht. Nun gut, in einem Radiointerview vergangenes Jahr hat Ray auf jeden Fall erzählt, wie ihr künftiger Ehemann sein soll.
2: I need someone who's a good communicator, someone who's funny. You know, I feel like I'm my best version of myself when I giggle and laugh. Someone with good discipline, someone who's like, come on, get out of bed, let's go and do things that are good for us.
0: Humorvoll, guter Kommunikator, diszipliniert. Pluspunkte würde ich jetzt mal geben, wenn Michael in der Achterbahn nicht gekreischt hat wie am Spieß. Bis die Gerüchte geklärt sind, halten wir die Frage aufrecht. Where is my husband?

0: Hold My Hand. Lady Gaga gleich Kygo, Khalid und Griffin mit Save My Love.
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2: Heute Nacht bleibt der Himmel wolkenlos und so bekommt man einen guten Blick auf die Sterne. Die Tiefstwerte liegen bei 20 bis 11 Grad, mit den tiefsten Werten in ländlichen Tallagen. Morgen scheint die Sonne von früh bis spät und Regen bleibt weiterhin aus. Es wird noch mal etwas heißer mit maximal 32 Grad im Hochwald und bis 37 Grad an der Saar. Die Waldbrandgefahr liegt dabei auf hohem Niveau.
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3: Vorsicht bitte im Kreis Regionalverband Saarbrücken auf der Landesstraße. Zwischen Kreisverkehr Welsen und Klarental ist ein Fahrradfahrer unterwegs. A8 Pirmasens Richtung Saarlouis. Die Ausfahrt Saarwellingen ist wegen einer Baustelle gesperrt. Bis heute. Die A62 Landstuhl Richtung Nonnweiler ist in Höhe Nofelden-Türkismühle wegen Bergungsarbeiten gesperrt. Landkreis Saarlouis. Auf der B405 zwischen Fraulautern und Saarwellingen halbseitige Sperrung an einer Baustelle. Bis Mittwoch.
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0: Dance Monkey von Tones and I. Hier ist Pop, die Abendshow. Es ist 20 Minuten vor Mitternacht, aber selbst im durchschnittlichsten Ferienclub der Welt geht das Programm wahrscheinlich jetzt gerade erst los. Erfahren wir es von Entertainment-Direktor Knut.
1: Hallo Cluburlauber, hier spricht wieder euer Knutti. Und auch heute haben wir ein High-Value-Entertainment für euch. Im Theatrium erwarten euch unsere Schauspieler Annika und Tobias zu einer unterhaltsamen Lesung aus dem Fernsehprogramm von gestern Abend. Auf der Eventbühne machen unsere hippen Animateure Hiltrud und Gustl Witze über eure Mütter. Im Kids Club bei euren Gastgebern Biggie und Klausi zupfen sich die kleinen Racker heute gegenseitig die Nasenhaare aus. Und noch ein Hinweis, damit ihr das Urlaubsgefühl mit nach Hause nehmen könnt, gibt es unsere Original Bitte kein Essen aus dem Buffet-Restaurant mitnehmen Pappschilder jetzt im Clubshop für nur 79 Euro zu kaufen. Wir wünschen euch einen tollen Urlaubsabend. Euer Knutti.
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0: an Free von Michael Patrick Kelly. Hier ist Pop, die Abendshow. Es ist nicht Rock am Ring, nicht Palookaville, Tomorrowland oder andere große Festivals. Als Künstler weiß man, dass man es geschafft hat, wenn man bei Inas Nacht aufgetreten ist.
1: Ich folge ihr jetzt schon länger auf Instagram und ich sehe gerade, dass sie der neue geile Shit wird und noch viel mehr wird. Sienna Spyro mit Material Lover!
0: Ja, Sienna Spyro durfte zu Inas Nacht. 20-jährige Newcomerin aus London. Wir feiern sie schon eine ganze Weile. 1,3 Milliarden Streams zeigen, dass andere sie mitfeiern. Kritiker auf der ganzen Welt sind begeistert über eine Stimme, wie zuletzt von Adele. Nächstes Jahr kommt die große Tour. Und wir sind schon einen Hit weiter als Inas Nacht. Hier ist Sienna Spyro mit einem Song aus ihrem Debütalbum Great Expectations.

In My Blood von Shawn Mendes, in Pop der Abendshow mit Michael Reifsteck, gleich Dennis Tienert in der Popnacht. Und auch heute Abend gab es leider wieder ein paar Themen, zu denen wir nicht gekommen sind. Wir hatten noch vor, über Folgendes zu berichten: die richtige Aufzucht junger Gänseblümchen bei Perseiden und Sonnenfinsternis, ein Rückblick auf das Wetter in Norwegen heute vor 20 Jahren und Tipps für den richtigen Umgang mit Tischstaubsaugern bei Ebbe. Naja, vielleicht beim nächsten Mal. Gute Nacht!

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1: 24 Uhr. Die Lokführer der Saarbahn werden heute früh erneut streiken. Das hat die Gewerkschaft Deutscher Lokführer GDL dem SR mitgeteilt. Demnach beginnt die Arbeitsniederlegung mit Dienstbeginn um 3.20 Uhr. Wie lange der mittlerweile 13. Warnstreik laufen soll, ist noch offen. Die Saarbahn hat bereits angekündigt, dass sich ihre Fahrgäste mindestens noch in den kommenden beiden Tagen auf das Ersatzkonzept mit einigen Zügen und Ersatzbussen verlassen können. Der Deutsche Städte- und Gemeindebund hat einen besseren Hitzeschutz für Krankenhäuser und Altenheime gefordert. Verbandspräsident Spiegler sagte der Rheinischen Post, Kliniken bräuchten Klimaanlagen für Patienten und das Personal. Man sehe einen geschätzten Investitionsbedarf in Höhe von mindestens 20 Milliarden Euro. Die aktuellen Hitzewellen hätten deutlich gezeigt, dass auch Krankenhäuser sowie Alten- und Pflegeheime besser auf derartige Ereignisse vorbereitet werden müssten. Für die kommenden Tage erwartet der Deutsche Wetterdienst eine neue, aber vergleichsweise kurze Hitzewelle. Mit Gedenkveranstaltungen, Ausstellungen und einer Kunstinstallation am Brandenburger Tor wird heute in Berlin an den Mauerbau vor 65 Jahren erinnert. Die SED-Opferbeauftragte des Bundestages Zupke warnt vor einer Verharmlosung der DDR durch Ostalgie. Ostalgie werde dort problematisch, wo sie die SED-Diktatur verkläre. Dietrich Karlmeurer.
2: Ostalgie bewertet sie im Interview mit dem ARD-Hauptstadtstudio deshalb differenziert. Gegen ein Ampelmännchen oder den Stolz auf einen Trabant habe sie nicht grundsätzlich etwas.

0: Spaniens in Dunkelheit getaucht, als sich der Mond vor die Sonne schob und einen Schatten auf die Erde warf. In Deutschland und anderen Teilen Europas war die Sonne nur teilweise verdeckt. Dennoch versammelten sich vielerorts tausende Menschen, um das Himmelsspektakel zu beobachten. Das waren die Nachrichten mit René Jacqueline Möhler. 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Das Wetter. In der Nacht klar, Abkühlung auf 20 bis 11 Grad. Tagsüber viel Sonne und heiß bei Höchstwerten bis 37 Grad. Die weiteren Aussichten am Wochenende, leichte Schauer oder Gewitter möglich, maximal 39 Grad.
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2: Vorsicht bitte in beiden Richtungen auf der A620 Saarbrücken-Saarlouis. In Höhe Saarbrücken-Güdingen laufen Personen auf der Fahrbahn und dort steht ein defekter PKW. Die A62 Landstuhl Richtung Nonnweiler ist in Höhe Nofelden-Türkismühle wegen Bergungsarbeiten gesperrt. Landkreis Saarlouis. Die Ortsdurchfahrt Niedersaubach ist in beiden Richtungen wegen einer Baustelle gesperrt, bis voraussichtlich Mitte August. A1 Trier-Saarbrücken zwischen Eppelborn und Illingen. In beiden Richtungen Behinderungen wegen Bauarbeiten. Es ist jeweils nur eine Spur frei, bis Ende Oktober. A6 Mannheim-Saarbrücken. In Höhe Grumbachtalbrücke in beiden Richtungen Behinderungen durch Brückenarbeiten. Bis Anfang 2028.
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4: Mit Dennis Tienert. Hallo Deutschland, hallo Welt. Holt euch keinen steifen Nacken vom vielen Himmel gucken.
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Hi Dennis, eins muss geklärt werden. Wurde schon aufgeschlossen oder vergessen? David, selbstverständlich hätte ich es vergessen, wenn du nicht geschrieben hättest. Vielen Dank für die Erinnerung. Du bist hiermit offizieller Popnacht-Premium-Hörer. Für diese Nacht zumindest. Und damit willkommen zur Popnacht an diesem sternenverwöhnten Donnerstag. Macht's euch bequem. Ich sehe schon Popnacht-Hörer Elias. Hat sich schon bequem gemacht. Der sitzt mit einem Stuhl im Freien und hat schon 5 Sternschnuppen gesehen, wie er mir geschrieben hat. Wir hoffen, deine 5 Wünsche gehen ganz schnell in Erfüllung, Elias. Bei mir hat leider wieder die Allergie zugeschlagen gestern Abend. Ich habe so eine angeborene Allergie gegen alles Zyklische und Stromlinienförmige. Ich lebe immer antizyklisch und nutze dann die Zeit, die die Masse mit einer anderen Sache verbringt und hinterher rennt immer mit irgendwas anderem. Also wenn die meisten Leute zum Beispiel nachts schlafen, bin ich oft wach und mache irgendwas. Ihr kennt es vielleicht. So. Und dann habe ich, ich habe immer so meine Ruhe dann irgendwie, weil ich dann immer das Gefühl habe, ich verpasse nichts. Weil die anderen sind ja, ich weiß ja, was alle anderen machen. Deswegen kann ich mich um was anderes kümmern. Und so ging es mir heute Abend oder gestern Abend mit der Sonnenfinsternis. Alle haben sich da die Netzhaut frittiert und ich habe gedacht, endlich nutze ich mal die Zeit, hab die Zeit und die Muße und die innere Ruhe, mich für euch um ein Popnacht-Archiv zu kümmern. Weil ich merke in letzter Zeit, es häufen sich die Fragen von euch, die irgendwie das Chartroulette verpasst haben oder Deutschland da die Auflösung und mir dann immer nach der Sendung oder kurz nachdem wir die Auflösung gesendet haben schreiben, ich hab's leider verpasst, kann man das nochmal irgendwo nachlesen? Und ich tippe mir da seit Monaten die Finger wund und jetzt habe ich eine Lösung gefunden. Ich habe online, also im Internet, ein Archiv angelegt, sowohl für Chartroulette als auch für Deutschlanddart. Allerdings muss man dazu sagen, ich bin ja sehr faul. Wir machen das jetzt schon seit ein paar Jahren und ich kann leider nur, also ich fange quasi jetzt damit an. Also ich konnte jetzt noch zurückspulen bis Anfang August, da habe ich mir nochmal durch die Sendung gehört, weil ich vergesse das ja selber immer. Ich habe da nie mitgeschrieben und deswegen habe ich leider kein wirklich gutes Archiv, aber ich fange jetzt damit an, ich habe es versprochen. Also ihr könnt quasi jetzt bis zum 1. August zurückgehen, beim Deutschland-Dart, weil ich das in meinen Dokumenten habe, sogar auch ein bisschen weiter, ich glaube bis in den Mai oder so. Und ich würde das jetzt so machen, alle die Interesse daran haben, die schreiben mir jetzt ins Studio, per WhatsApp oder Signal an die 07221 2011 und den schicke ich dann den Link dahin. Den könnt ihr euch dann abspeichern und immer wenn ihr das mal wieder verpasst habt, könnt ihr dann da reingucken, was das letzte Deutschland-Dart war oder das letzte Chartroulette. Okay, Deal, machen wir so. Und im Gegenzug könnt ihr mir ja mal ein paar Impressionen von euren Sonnenfinsternis- und Sternschnuppen-Guckerlebnissen hier ins Studio schicken. Da würde ich mich auch freuen. Oder wie ihr das so erlebt habt. 07221 2011 hier in der Popnacht.

Gefahrenstelle aus dem Verkehrszentrum. Vorsicht, auf der A81 Heilbronn-Stuttgart im Engelberg-Tunnel steht ein defektes Fahrzeug. Fahrt vorsichtig und kommt gut an mit der Popnacht.

0: Die Natasha Bedingfield, die mag ich. Unwritten, immer noch geil. Hier ist die Popnacht, hallo, um 0.29 Uhr. Ach so, ich wollte eigentlich jetzt... Mist, ich habe wieder nicht auf die Uhr geguckt. Wisst ihr warum? Weil ich die ganzen letzten 10 Minuten damit beschäftigt war, euch die Links zu schicken für das Archiv. Und jetzt dachte ich, jetzt rede ich mit euch über diesen tollen Ton von EM-Schwimmer Johannes Liebmann. Aber wir haben gar keine Zeit mehr, weil jetzt müssen wir erstmal Verkehr machen hier, den ich aber noch nicht geladen habe. Donnerstag haben wir, es ist halb, es ist 0.30 Uhr gleich. Schaffen wir. Kommen erstmal noch ein Trailer.
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0: Immerhin sind wir pünktlich. 0.30 Uhr.
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4: Heute scheint die Sonne von früh bis spät und Regen bleibt weiterhin aus. Es wird noch mal etwas heißer mit maximal 32 Grad im Hochwald und bis 37 Grad an der Saar. Morgen erwartet uns erneut viel Sonnenschein. Am Nachmittag sind ein paar lockere Wolken möglich. Es besteht hohe Waldbrandgefahr und starke Wärmebelastung bei maximal 35 bis 39 Grad.
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5: Vorsicht bitte in beiden Richtungen auf der A620 Saarbrücken-Saarlouis. In Höhe Saarbrücken-Güdingen laufen Personen auf der Fahrbahn und dort steht ein defekter Pkw. Die A62 Landstuhl Richtung Nonnweiler ist in Höhe Nofelden-Türkismühle wegen Bergungsarbeiten gesperrt. A1 Trier-Saarbrücken zwischen Eppelborn und Illingen. In beiden Richtungen Behinderungen wegen Bauarbeiten. Es ist jeweils nur eine Spur frei. Bis Ende Oktober.
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0: Hier ist die Popnacht, wie immer mit Liebe gemacht von SWR3 mit unseren Brüdern und Schwestern von Bremen 4, HR3, MDR Jump, NDR 2, RBB 888, SR1, WDR 2 und Dennis Tienert. Hallo.

0: für die Romantik beim Sterneschnuppgucken hier in der Popnacht. Wir machen auch gleich weiter direkt in dieser Stimmung mit Tom Grennan, Little Bit of Love. Habt ihr eigentlich vorhin den goldigen Ton von dem EM-Schwimmer Johannes Liebmann gehört, nachdem er in Paris Gold geholt hat? Da hat er ja seinen eigenen Europarekord um 0,35 Sekunden gebrochen und danach die deutsche Sprache.
1: Ich bin mega glücklich mit der Goldmedaille. Habe ich geliebäugelt.
0: Ja. Sie machen nochmal.
1: Ich bin mega glücklich mit der Goldmedaille. Habe ich geliebäugelt.
0: Moment. Für alle, die jetzt sagen, geliebäugelt gibt's nicht, doch. Da muss ich Johannes kurz zur Seite springen. Es gibt einen Ort, an dem lieb georgelt wird. Das ist die Kirche. Allerdings außerhalb der Kirche wird in der Regel geliebäugelt. Ja, das ist einer von diesen super sympathischen Wortverdrehungen, die sehr viele von uns innehaben. So Redewendungen, ne, falsch abgespeichert, hat jeder. Oder so Worte. Ich habe auch Jahrzehnte in meinem Leben gedacht, das heißt Imbusschlüssel. Also mit M. Aber es heißt ja eigentlich Inbusschlüssel. Oder ein Kumpel von mir hat immer gesagt und sagt es auch trotz meiner Korrektur immer noch, redet von einem abgekarteten Spiel, aber es heißt abgekartetes. Naja, so ist es halt. Ne? Das hat man auch irgendwann mal so gehört, geglaubt, dann wurde das irgendwie im Hirn abgelegt und dann sagt man das für den Rest seines Lebens so, weil uns ja auch keiner korrigiert. Die meisten checken sowieso erstmal nicht, weil die froh sind, selbst irgendwie halbwegs unbeschadet durch ihre eigenen Sätze zu stolpern. Die Ersten, die es dann merken, die checken, da ist irgendwas falsch, aber wie es richtig heißt, wissen sie dann auch nicht so spontan und sagen mal besser nichts. Und die, die es dann wüssten, die denken sich, na, wenn ich das jetzt sage, dann findet er mich kacke und denkt, ich bin Klugscheißer. Also vielleicht auch besser nicht sagen. Es kommt also auf die 0,02% der Menschheit an, die es merken, wissen und denen das total egal ist, wenn der andere denkt, man ist ein Besserwisser. Ich nehme das gerne auf mich. 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

0: Ich warte ja immer noch auf den Tag, bis mich mal jemand aus der Arktis hier anruft. Ich bin immer total irritiert, beziehungsweise begeistert und überrascht, wenn hier wirklich aus den hintersten Ecken dieses Planeten irgendwie ihr euch meldet, wo ihr diese Popnacht hört. Dank Zeitverschiebung ist das für manche ja sogar eine Morningshow, also wichtige Sendung. Bis sich jemand aus der Arktis meldet bei mir, machen wir es doch mal hier mit Thorsten aus Norwegen. Du bist gerade auf einer Bohrinsel. Wo genau bist du da?
1: Genau. Wir sind ca. 200 Kilometer westlich von Stavang, also mitten in der Nordsee.
0: Mitten in der Nordsee. Und wie ist das Leben auf so einer Bohrinsel?
1: Boah, eigentlich toll. Also ich kann mich nicht beschweren. Also ja. Du musst vorstellen, wie eine kleine Stadt. Wir haben Vollverpflegung, natürlich muss man 12 Stunden arbeiten. Aber da hast du dein Einzelzimmer, kannst du vernünftig schlafen, gibt jeden Tag schönes Buffet. Also wir haben auch wirklich gute Köche hier. Wow. Der Koch ist der wichtigste Mann auf der Anlage.
0: Ja, und geile Gemeinschaft wahrscheinlich auch, oder? Ihr müsst da ja alle zusammenhalten und es ist ja auch bestimmt auch wirklich extrem, da zu leben, oder? So weit weg von zu Hause, ja, mitten im Wasser, also wenn das Wetter schlecht ist und so weiter, ist doch das bestimmt wild da.
1: Ach, das geht eigentlich. Wir sind die Anlage stabiler wie ein Schiff, ne? Also man merkt jetzt nicht viel, also nur wenn man aus dem Fenster guckt, dass ja irgendwie mal ein Sturm ist oder so, aber sonst merkst du da nicht viel eigentlich.
0: Aber das ist ja zum Beispiel mein Traum, das habe ich ja ein paar Mal erzählt, ne? Wir haben in der Nordsee haben wir diesen Leuchtturm noch, Roter Sand, diesen historischen Leuchtturm, der ja lange schon leer steht und der jetzt irgendwie an Land geholt werden soll. Da konnte man mal eine Zeit lang übernachten und das war so immer meine Traumvorstellung, da mal alleine mit irgendwie einem lieben Menschen zu sein, ja, und dort mal zu übernachten und dann draußen Unwetter, 9 Meter hoch Wellen, die irgendwie an den Turm klatschen und so und du bist wirklich da der einsamste Mensch auf der Welt. Aber so erlebst du das nicht auf der Bohrinsel. Also da gibt es eigentlich nur gutes Wetter bei euch, oder wie?
1: Nee, also hier ist eigentlich immer Action auf der Insel, ne?
0: Ja.
1: Und ist immer was los wegen der Arbeit, aber das hat schon was. Wenn du hier aus dem Fenster guckst oder mal draußen an der Reling stehst, dann, wenn mal schönes Wetter ist, wie gestern, da hatten wir wirklich flache See, also Sonne, also wie eigentlich im Urlaub, ne? Also wenn du dann noch nur nach vorne guckst auf die See, dann sieht's aus wie im Urlaub.
0: Und ihr habt gerade noch sehr viel Sonne in Norwegen, oder?
1: Das kurze Nächte, ne? Vielleicht 3-4 Stunden ist dunkel und dann, also Nachtschicht fühlt sich halt wie die Tagschicht dann, ne? Weil es immer fast immer hell ist.
0: Ja. Und von der Sonnenfinsternis habt ihr auch nichts mitgekriegt da, ne? Das ist an euch vorbeigegangen, oder?
1: Nee, das haben wir leider auch nicht gesehen. Nee.
0: Und Sternschnuppen?
1: Das haben wir leider auch nicht mitgekriegt. Also, weil wir Glück haben, sehen wir ab und zu mal die Nordlichter, ne?
0: Ah ja.
1: Das ist dann hier in der Nachtschicht dann ziemlich cool, ja.
0: Ah ja.
1: Geil. Das ist dann relativ kostenlos dann, ne?
0: Genau. Was machst du jetzt noch für den Rest der Nacht? Wie lange geht deine Schicht und was ist dein Job?
1: Also, Job ist hier Bohrtechniker, muss man die ganzen Bohrabläufe kümmern. Also hier Bohrprozesse, Material und etc. Alles drum und dran. Die Nachtschicht geht bis um 7 noch, genau.
0: Ui. Dann bist du ja noch länger als wir hier am Start. Aber wir schicken dir positive Energie in die Nordsee. Ja?
1: Ja, besten Dank.
0: Das Thorsten,
1: kann man gut gebrauchen immer hier.
0: Dann schön, dass du dabei bist. Danke, dass du mir diese Premiere geschenkt hast. Du bist der erste Mensch von der Bohrinsel, mit dem ich hier live in der Sendung gesprochen habe. Und dass das so technisch alles funktioniert, so super mit dem Satellitentelefon. Schön. Mach's gut.
1: Irgendwann ist immer das erste Mal, ne?

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1: Um 1 Uhr mit Cedric Bies. Der russische Präsident Putin droht damit, Handelsschiffe von westlichen Staaten zu beschlagnahmen. Hintergrund ist, dass europäische Länder Schiffe der sogenannten russischen Schattenflotte festgesetzt hatten. Für das ARD-Studio Moskau berichtet Eberhard Nembach.
2: Solche Beschlagnahmungen seien nichts anderes als Piraterie und Raub, so Putin. Russische Vergeltungsmaßnahmen seien überall möglich, betonte der russische Präsident weiter, auch im Verantwortungsbereich der russischen Pazifikflotte. Beim Besuch eines Marinemanövers im fernen Osten Russlands sagte Putin weiter, die NATO dringe in der Pazifikregion vor und bedrohe Russland. Sein eigenes Land stellte er als kooperationsbereit dar.
1: Ein Kampfhubschrauber der US-Armee ist auf einem Feld im US-Bundesstaat Texas abgestürzt. Dabei sind beide Menschen an Bord gestorben, meldet das zuständige Sheriffbüro. Der Absturz hat außerdem einen Flächenbrand ausgelöst. Mehrere Häuser in der Umgebung mussten evakuiert werden. Warum der Hubschrauber verunglückt ist, ist noch unklar. Die marokkanische Regierung will mehr gegen illegale Grenzübertritte machen. Damit sollen Vorfälle wie in der spanischen Exklave Ceuta verhindert werden. Stefan Ehlert berichtet aus Rabat.
3: Auf Instagram kursieren Bilder, wonach Sicherheitskräfte auf den Bahnhöfen Reisende Richtung Norden anhalten, ihre Papiere überprüfen und sie nach Zweck und Ziel der Reise fragen. Die Angaben würden teils durch Anrufe bei Verwandten überprüft. Hintergrund der aktuell verschärften Personenkontrollen ist der Massenandrang von Zehntausenden Migranten auf die Exklave Ceuta Ende Juli. In der Erklärung des marokkanischen Innenministeriums werden außerdem die spanischen Behörden aufgefordert, die Rückführung von unbegleiteten Minderjährigen aus Ceuta an ihre Familien auf marokkanischer Seite zu beschleunigen.
1: Ungarn plant, den Wasserstand der Donau künstlich anzuheben. Damit soll sichergestellt werden, dass ein Atomkraftwerk gekühlt werden kann, hat Ministerpräsident Major in einer Videobotschaft gesagt. Konkret soll für umgerechnet rund 16 Millionen Euro eine Schwelle gebaut werden. Sie soll den Wasserstand um bis zu einen Meter erhöhen. Major hat angekündigt, dass für den Bau unter anderem das Militär ab sofort rund um die Uhr eingesetzt wird. Millionen Menschen haben am Abend in

0: Es ist ja 1.03 Uhr.
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2: Die A62 Landstuhl Richtung Nonnweiler ist in Höhe Nohfelden Türkismühle wegen Bergungsarbeiten gesperrt. Landkreis Saarlouis. Die Ortsdurchfahrt Niedersaubach ist in beiden Richtungen wegen einer Baustelle gesperrt, bis voraussichtlich Mitte August. A1 Trier-Saarbrücken zwischen Eppelborn und Illingen. In beiden Richtungen Behinderungen wegen Bauarbeiten. Es ist jeweils nur eine Spur frei, bis Ende Oktober.
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4: Mit Dennis Tienert. Hallo Deutschland, hallo Welt. Gleich lassen wir uns vom Chartroulette wieder einen Zufallssong aus der deutschen Chartgeschichte geschmeidig durchs Ohr und vielleicht auch durch unsere Herzen drücken in nicht mal 10 Minuten nach Travis und Tame Impala.
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0: Eilmeldung aus dem Verkehrszentrum. Achtung, Falschfahrer auf der A1 Hamburg-Lübeck im Dreieck Norderelbe. Kommt euch ein Falschfahrer entgegen. Fahrt äußerst rechts, nicht überholen. Auf der A1 Hamburg-Lübeck im Dreieck Norderelbe ist ein Falschfahrer unterwegs. Vorsicht hier in beiden Richtungen.
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0: Auch wenn es ein bisschen weird ist, von sich selbst in der dritten Person zu schreiben, aber man muss ja davon ausgehen, dass das jemand liest eventuell, der nichts damit anfangen kann, finde ich aber, dass ich das ganz gut geschrieben habe, da auf der neuen Archivseite vom Chartroulette, auf der ihr ab sofort alle Songs vom Chartroulette findet. Mit der richtigen Musik, finde ich, klingt das fast wie so ein Trailer. Bei diesem Musikthriller erstellt Moderator Dennis Tienert in jeder ARD-Popnacht ab 1.10 Uhr gemeinsam mit den Hörerinnen und Hörern ein Zufallsdatum ab dem Jahr 1980 sowie eine Zufallsplatzierung der Top 10 des ausgewählten Tages. Im Anschluss wird dieser zufällig aus der Historie der deutschen Singlecharts gezogene Song als Omen des Tages gespielt. Hier findest du die Liste aller Ziehungen seit dem 1. August 2026. Ich hätte Werbetexter werden sollen, oder? Auf geht's in eine neue Runde Chartroulette. Wir haben inzwischen Donnerstag und das seit Montag durchgezogen. Ich gehe davon aus, wir haben nur noch Chartroulette-Profis hier am Start, denen ich nichts mehr erklären muss. Vielleicht noch schnell. Wir sammeln die nächsten drei Songs über die Zahlen ein, die wir brauchen, um uns dieses Datum zusammenzubauen. Im ersten Song sammeln wir immer die Zahl für den Tag ein. Ja, also eine Zahl von 1 bis 31. Schickt er jetzt bitte rüber. Während Lucent läuft, Love Bites Back, an die 07221 2011. Zahl von 1 bis 34. Los geht's.

Und genauso wie während Lucane machen wir jetzt weiter mit einer anderen Zahl, die für den Monat, aus dem der Song sein soll, den wir gleich zufällig aus der deutschen Chartgeschichte rausziehen. Schickt eine Zahl von 1 bis 12 jetzt an die 07221 1211 hier in der Popnacht.

Erstmal Entwarnung aus dem Verkehrszentrum auf der A1 Hamburg-Lübeck. Kein Falschfahrer mehr im Dreieck Norderelbe. So, und jetzt brauchen wir die wichtigste Zahl fürs Chartroulette von euch. Euer Lieblingsmusikjahr. Alles von 1980 bis heute ist erlaubt. Welches Jahr soll es werden heute für euch? Schickt das jetzt rüber an die 07221 2011 per WhatsApp oder Signal hier in der Popnacht.

Eine letzte kleine Zahl, sie ist sogar einstellig, brauche ich jetzt von euch. Na, stimmt nicht. Wenn ihr die 10 wollt, dann ist es auch zweistellig. Eine Zahl von 1 bis 10 an die 0722211 wird es noch schicken für die Chartplatzierung, aus der wir gleich auswählen. Nach Siku, Dangerous Lover.

Leute, ich brauche noch einen Song Puffer. Ihr habt das hier kaputt gemacht, glaube ich. Es haben so viele Leute dir geschrieben. Ich komme hier gerade, hier lädt alles furchtbar langsam. Wir spielen mal noch Alma, Die My Hair, und dann hoffentlich läuft das hier wieder alles.

Jetzt kann's losgehen. Läuft wieder alles. Wir ziehen unser Chartroulette, wie immer nach dem gleichen Prinzip. Solange die Kugel rollt, kreist der Mauszeiger durch unser Postfach hier. Fällt die Kugel, bleibt der Zeiger stehen und das ist unsere Auswahl. Die erste Zahl kommt von André. Es ist die 29. Im Monat 11, November, schreibt uns Ramona. Wir gehen ins Jahr 2000, hat uns der Nils rüber geschickt. Hier, 29. November 2000. Und dann noch die Chartplatzierung. Das ist die Doro. Hallo Dennis, ich möchte Platz 6 hören. Grüße aus Bad Honnef. Okay, was war denn am 29. November 2000 auf Platz 6 der deutschen Singlecharts? Oh, guck mal. Das ist ein Song, den wir laut unserer Datenbank das letzte Mal am 4.11.2024 im Radio gespielt haben. Ob das ein Qualitätsmerkmal ist? Britney Spears, Stronger. Unser Chartroulette heute in der Popnacht.

0: Hallo Dennis, ja,
1: Hi.
0: guck dir mal die Top 10 für diesen Tag an. Da hast du echt Glück gehabt. Herzlichen Glückwunsch, liebe Grüße, Lars aus Dorsten.
1: Ich weiß gar nicht,
0: Ciao.
1: was er meint hier. Christian, es ist geil, ein Arschloch zu sein auf Platz 1. Gott, Leute, was ist da los? Aber hier, Rednecks, The Spirit of the Hawk hätte ich auch genommen. Backstreet Boys, was haben wir noch? Gigi D'Agostino, Vanessa Amorosi, absolute Everybody hätte ich auch genommen. Ich bin ein bisschen traurig, dass hier Papa Roach nicht Platz 7 gezogen ist. Last Resort, hätte mir auch geschmeckt. Naja, morgen vielleicht. Machen wir wieder, kurz nach 1 hier, das Chartroulette. Jetzt haben wir erstmal 1.34 Uhr. Ups.
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3: Heute scheint die Sonne von früh bis spät und Regen bleibt weiterhin aus. Es wird noch mal etwas heißer mit maximal 32 Grad im Hochwald und bis 37 Grad an der Saar. Morgen erwartet uns erneut viel Sonnenschein. Am Nachmittag sind ein paar lockere Wolken möglich. Es besteht hohe Waldbrandgefahr und starke Wärmebelastung bei maximal 35 bis 39 Grad. Am Samstag bleibt es oft trocken und heiß mit Höchstwerten von 32 bis 36 Grad.
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4: Vorsicht Hülsweiler auf der Saarwellinger Straße. Zwischen zur Freilichtbühne und Ortsausgang befindet sich eine Ölspur. Die A62 Landstuhl Richtung Nonnweiler ist in Höhe Nohfelden-Türkismühle wegen Bergungsarbeiten gesperrt. Landkreis Saarlouis. Die Ortsdurchfahrt Niedersaubach ist in beiden Richtungen wegen einer Baustelle gesperrt, bis voraussichtlich Mitte August. A1 Trier-Saarbrücken zwischen Eppelborn und Illingen. In beiden Richtungen Behinderungen wegen Bauarbeiten. Es ist jeweils nur eine Spur frei, bis Ende Oktober.
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Alex Warren, Fever Dream, die perfekte Beschreibung für diese Sendung. Mal gucken, wie lange ihr heute braucht, um das Deutschland da zu knacken. Gestern war ja dann doch ein bisschen zäh. Vielleicht klappt das heute ein bisschen schneller. Ich würde es mir sehr wünschen von euch. Vielleicht klappt das. Ich werfe den schwarz-rot-goldenen Deutschland-Dartpfeil wieder blind auf die imaginäre Deutschlandkarte und treffe damit wieder mal eine besondere Eigenartigkeit und irgendein Superlativ dieses wunderschönen Landes. Achtung, Köpfe runter! Steckt. So, jetzt ist euer Job wieder mit einer geschickten Ja-Nein-Fragetechnik diesem Pfeil näher zu kommen. Ihr wisst natürlich jetzt gerade gar nichts. Ja, der Deutschlandkarte, irgendwo steckt der Pfeil in irgendeiner Sache, die es nennenswert ist, sie im Radio zu erwähnen. Ja, also irgendein Superlativ. Und jetzt könnt ihr Ja-Nein-Fragen stellen an mich, an der 07221 2011. Wenn ihr drei Neins bekommt, ist der nächste dran, so machen wir es immer. Und ich hätte was vergessen, ihr kriegt natürlich auch noch einen Einstiegstipp, damit ihr vielleicht schon mal ein bisschen drüber nachdenken könnt. Wo habe ich mir den denn aufgeschrieben? Achso. Weit weg. Weit weg ist mein Tipp heute. Was könnte das sein? Habt ihr eine Idee? 07221 2011. Wir brauchen die Mutigen der Nacht jetzt, die sich auch trauen, in der kompletten Dunkelheit den Anfang zu machen. 07221 2011.

0: War ich zu dominant gerade, Andreas aus Berlin, beim Aufruf?
1: Wahrscheinlich. Der Tipp war jetzt nicht so weltbewegend. Erstmal einen lieben Gruß an alle LKW-fahrenden Kollegen und sowieso in die Therapiegruppe.
0: Ehrensache.
1: Ja, der Tipp war jetzt nicht so prickelnd.
0: Ja, vielleicht liegt es auch einfach daran, dass ich so gesagt habe, hier Leute, heute macht mal ein bisschen schneller als gestern. Vielleicht haben sie alle Angst jetzt.
1: Ja, wahrscheinlich.
0: Also, ich muss auf jeden Fall direkt auf dich zurückgreifen, weil du bist der Einzige, der da ist. Und wir hoffen einfach auf eine sehr gute Vorarbeit. Die Regel von allen, die es nicht wissen, Andreas aus Berlin, ist eigentlich immer so, wenn der dran war, wird danach gelöst.
1: Sollte so sein.
0: Ja, wir versuchen es mal. Dann fang mal an. Wo startest du mit deiner Frage?
1: Wir ziehen mal die A7 von, die geht ja von Norden nach Süden und gehen mal östlich von der A7.
0: Östlich von der A7?
1: Die A7, ich weiß, die geht von Flensburg bis nach Kempten.
0: Ich bin ja tausendmal hoch und runter gefahren. Und östlich ist ja Richtung Osten. Nee, also du jetzt fragst jetzt, ist das Richtung Osten?
1: Richtig.
0: Ja. Warum geht das Falschgeräusch nicht hier? Nochmal. So, dein erstes Nein schon. Wir sind nicht östlich der A7. Ah, warte mal kurz, denkt man nach, da kommt ein Falschfahrer. Achtung, auf der B27 zwischen Ludwigsburg und Kornwestheim Süd kommt ein Falschfahrer entgegen. Fahrt äußerst rechts, nicht überholen. Auf der B27 zwischen Ludwigsburg und Kornwestheim Süd ist ein Falschfahrer unterwegs. Vorsicht hier in beiden Richtungen. Dein Verkehrsfunk funktioniert gut, wie ich merke. Okay, also weiter geht's.
1: Südlich der A2.
0: Südlich der A2, also 2?
1: Ja.
0: Die A2 sehe ich hier.
1: Die A2 geht von Oberhausen bis...
0: Nein, es ist auch nicht südlich der A2.
1: Na, dann sind wir ja schon relativ im Norden und da fällt mir bei weit weg eigentlich nur Helgoland ein.
0: Ha! Fragst du Helgoland?
1: Wäre weit weg.
0: Fragst du Helgoland?
1: Ich frag mal nach Helgoland.
0: Nein, das ist es nicht.
1: Na, siehste.
0: Ich habe gerade schon einen Schreck gekriegt. Ich dachte, du löst jetzt schon. Dann hätte ich mir für nächste Stunde was ganz Neues überlegen müssen.
1: Nee, aber ich sag mal so, westlich der A7 und nördlich der A2, das ist ja schon ein enges.
0: Eine sehr gute Vorarbeit. Also jemand, der Deutschland ein bisschen kennt, der weiß, dass das jetzt ein Korridor ist, der machbar ist. Also, wer fragt sich weiter ran an unseren Deutschland-Dart-Pfeil? Weit weg und wir befinden uns... Ja, in dieser Achse zwischen A7 und A2 westlich, also nordwestlich, kann man sagen. Ne? 07221 2011. Wer es löst, das habe ich vorhin auch nicht dazu gesagt, bekommt natürlich ein Popnacht-Goodie. Danke, Andreas. Liebe Grüße in den LKW. Coole Fahrt.
1: Schöne Sendung noch.
0: Danke. Ciao.

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1: Um 2 Uhr mit Cedric Bies. Die Verkehrsminister von Bund und Ländern haben über die Folgen des Niedrigwassers in Deutschland beraten. In einer Schaltkonferenz haben sie konkrete Maßnahmen besprochen, um Lieferketten aufrechterhalten zu können. Aus Berlin berichtet Uwe Berndt.
2: Die Deutsche Bahn hat nach dpa-Informationen bei dem Treffen zugesagt, kurzfristig 400 Güterwaggons bereitzustellen, um die Transportprobleme auf den Wasserstraßen zu mildern. Die Finanzierung sei allerdings noch zu klären. DB Infrago sicherte laut Verkehrsministerium zu, im Rahmen der verfügbaren Kapazitäten zusätzliche Trassen für den Güterverkehr zur Verfügung zu stellen. Bundesverkehrsminister Steffen Bilger warb bei der Schaltkonferenz für einen weiteren Ausbau der Fahrrinnen. Bilger betonte, die kommenden Wochen würden anspruchsvoll, denn die Wasserstände könnten auf absehbare Zeit niedrig bleiben.
1: Der Deutsche Städte- und Gemeindebund fordert mehr finanzielle Unterstützung vom Bund, um Krankenhäuser und Altenheime besser auf neue Hitzewellen vorzubereiten. Verbandspräsident Spiegeler hat der Rheinischen Post gesagt, dass die Räumlichkeiten in Kliniken und Pflegeheimen klimagerecht ausgestattet werden müssten. Er findet, dass unter anderem Klimaanlagen nötig seien. Laut Spiegeler sind mindestens 20 Milliarden Euro an Investitionen nötig. Der russische Präsident Putin droht damit, Handelsschiffe von westlichen Staaten beschlagnahmen zu lassen. Hintergrund ist, dass europäische Staaten Schiffe der sogenannten russischen Schattenflotte festgesetzt hatten. Putin meint, solche Beschlagnahmungen seien nichts anderes als Piraterie und Raub. Er hat deshalb russische Vergeltungsmaßnahmen angedroht, die seien überall möglich. Auch im Verantwortungsbereich der russischen Pazifikflotte. Deren Kommandeur hat gesagt, dass die Armee bereit sei, ausländische Schiffe zu inspizieren und festzusetzen. Bei der Reit-WM in Aachen hat sich das deutsche Dressurteam am Abend im Mannschaftswettbewerb die Goldmedaille gesichert. Isabel Werth, Frederik Wanders, Katharina Hemmer und Raphael Netz haben insgesamt die meisten Punkte geholt. Silber ging an Großbritannien, Bronze an Dänemark. ARD-Sportreporter Markus Tepper berichtet.
3: Die erste Medaille für Deutschland bei dieser Reit-WM und das insgesamt 10. WM-Gold für Dressur-Queen Isabel Werth in ihrer einmaligen Karriere. Die 8-malige Olympiasiegerin war als letzte Starterin des deutschen Quartetts in das Dressur-Viereck eingeritten, wo es an einer Stelle durchaus eng wurde für Werth und ihre Stute Wendy. Den Grundstein zum Gold hatte Youngster und WM-Debütant Raphael Netz im Sattel von Camelot am ersten WM-Tag gelegt. Weitere Dressurmedaillen gibt es am Freitag und Samstag in den 2 Einzelprüfungen Grand Prix Spezial und Kür.
1: Das Wetter in Deutschland. In der Nacht ist es weiter meistens klar und trocken bei Temperaturen zwischen 7 und 19 Grad. Am Tag dann überall viel Sonne, nur in Vorpommern sind ein paar Wolken mit dabei und es wird nochmal heißer mit Temperaturen von maximal 27 bis 37 Grad, Richtung Wochenende teilweise noch mehr.